0: In der Phase beginnt heute die neue Champions League-Saison. Aus der Bundesliga sind der FC Bayern München, Borussia Dortmund, RB Leipzig und der VfB Stuttgart dabei. Bis Ende Januar sind 8 Spieltage angesetzt. Dann geht es in die K.O.-Phase. Als erster Bundesliga-Verein startet am Abend Dortmund.
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1: Ich bin Katrin Müller. Bundeskanzler Friedrich Merz will trotz der schweren CDU-Niederlage in Sachsen-Anhalt an seinem Amt und am Reformkurs der Bundesregierung festhalten. Aufgeben sei für ihn keine Option, so Merz. Zugleich räumte er eigene Defizite ein und kündigte Gespräche mit der SPD über Rente, Haushalt und Steuerreform an. Neuer CDU-Landesvorsitzender in Sachsen-Anhalt will der Bundestagsabgeordnete Sepp Müller werden. Ministerpräsident Sven Schulze will dagegen nicht erneut für den Parteivorsitz kandidieren. Das Landgericht Mannheim hat ein Strafverfahren gegen Sänger Xavier Naidoo eröffnet. Es hat die Anklage der Staatsanwaltschaft von vor 3 Jahren zugelassen. Sie wirft Naidoo unter anderem Volksverhetzung vor.
2: Der Anklage zufolge soll der Sänger einen Mitarbeiter der Amadeo-Antonio-Stiftung beleidigt haben. Die Stiftung kämpft gegen Rassismus und Antisemitismus. Naidoo soll in dem Zusammenhang auch Texte veröffentlicht haben mit antisemitischem Inhalt. Darauf wurde er mehrfach angezeigt. Die Anwälte Naidoos sagen, ihr Mandant lehne antisemitisches, rassistisches und fremdenfeindliches Gedankengut entschieden ab. Weitere Anklagepunkte gegen ihn wurden fallen gelassen. Thomas Bremser, Redaktion.
1: Finanzminister Lars Klingbeil bringt heute den Entwurf des Bundeshaushalts für das kommende Jahr in den Bundestag ein. Der SPD-Politiker plant mit Ausgaben von über 550 Milliarden Euro, etwas mehr als in diesem Jahr. Insgesamt soll die Neuverschuldung 2027 bei gut 200 Milliarden Euro liegen. Klingbeils Rede läutet die Haushaltswoche im Bundestag ein. Zum Sport. Mit dem Start der Ligaphase beginnt heute die neue Champions-League-Saison. Aus der Bundesliga sind der FC Bayern München, Borussia Dortmund, RB Leipzig und der VfB Stuttgart dabei. Bis Ende Januar sind 8 Spieltage angesetzt. Als erster Bundesliga-Verein startet heute Abend Dortmund.
3: Es könnte ein ganz dankbares Auftaktspiel sein für den BVB. Die Dortmunder empfangen zu Hause den spanischen Vertreter FC Villarreal. Diese Partie gab es bereits in der vergangenen Saison in der Champions League Ligaphase und da gewann der BVB klar und deutlich mit 4:0. Gegen einen ähnlichen Spielverlauf hätten die Schwarz-Gelben heute sicher nichts einzuwenden. Moritz Einzel, Sportredaktion.
1: Anstoß ist am Abend um 21 Uhr.
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1: Ich bin Katrin Müller. Im Bundestag wird ab heute in erster Lesung über die Haushaltspläne der Bundesregierung für 2027 beraten. Insgesamt sind Ausgaben von gut 550 Milliarden Euro geplant.
2: Umstrittene Reformpläne, ob zu Steuern oder Rente, die an die AfD verlorene Landtagswahl in Sachsen-Anhalt und alles in allem im kommenden Jahr geplante neue Schulden von 200 Milliarden Euro. Alles Ansatzpunkte für die Opposition, die Arbeit der Regierung für gescheitert zu erklären. Die Haushaltswoche wird aber auch wieder mal eine Bewährungsprobe für die Koalition aus Union und SPD. Schaukelt sich interner Streit weiter hoch oder werden teilweise mühsam gefundene Kompromisse gemeinsam verteidigt? Jan-Henna Reitze, Berlin.
1: Die AfD in Sachsen-Anhalt will Gesprächseinladungen an die anderen Parteien verschicken. Ziel sei es, eine Zusammenarbeit auszuloten, sagte AfD-Parteichef Tino Chrupalla im ZDF. Die meisten anderen Parteien haben eine Kooperation mit der AfD allerdings schon ausgeschlossen. BSW-Gründerin Sarah Wagenknecht zeigte sich im ZDF dagegen offen.
3: Wir machen mit jedem gemeinsame Politik, der bereit ist, Veränderungen durchzusetzen, die sich die Menschen in unserem Land wünschen. Und die große Mehrheit möchte nicht, dass alles so weitergeht.
1: Gleichzeitig kündigte Wagenknecht Widerstand gegen Positionen im AfD-Programm an, die das BSW nicht teilt. Die CDU in Sachsen-Anhalt will sich nach dem Wahldebakel neu aufstellen. Noch Landeschef Sven Schulze will bei der Neuwahl des Landesvorstands im Herbst aber nicht nochmal antreten. In den Startlöchern steht Unionsfraktionsvize Sepp Müller. Er will Schulze als CDU-Landeschef ablösen. Schülerinnen und Schüler haben bei den jüngsten Auflagen des internationalen Bildungsvergleichs PISA schlechter abgeschnitten als bei der Erhebung im Jahr 2022. Deutschlands 15-Jährige könnten immer schlechter lesen und rechnen. Auch in Naturwissenschaften gehe es abwärts, schreibt die Bild unter Berufung auf die Auswertung, die ihr vorliegt. Offiziell wird die neue PISA-Studie heute vorgestellt. Zum Sport. Mit dem Start der Ligaphase beginnt heute die neue Champions-League-Saison. Aus der Bundesliga sind der FC Bayern München, Borussia Dortmund, RB Leipzig und der VfB Stuttgart dabei. Bis Ende Januar sind 8 Spieltage angesetzt. Dann geht es in die K.O.-Phase. Als erster Bundesliga-Verein startet am Abend Dortmund.
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1: Ich bin Katrin Müller. Bundeskanzler Friedrich Merz will trotz der schweren CDU-Niederlage in Sachsen-Anhalt an seinem Amt und am Reformkurs der Bundesregierung festhalten. Aufgeben sei für ihn keine Option, so Merz. Zugleich räumte er eigene Defizite ein und kündigte Gespräche mit der SPD über Rente, Haushalt und Steuerreform an. Neuer CDU-Landesvorsitzender in Sachsen-Anhalt will der Bundestagsabgeordnete Sepp Müller werden. Ministerpräsident Sven Schulze will dagegen nicht erneut für den Parteivorsitz kandidieren. Das Landgericht Mannheim hat ein Strafverfahren gegen Sänger Xavier Naidoo eröffnet. Es hat die Anklage der Staatsanwaltschaft von vor 3 Jahren zugelassen. Sie wirft Naidoo unter anderem Volksverhetzung vor.
2: Der Anklage zufolge soll der Sänger einen Mitarbeiter der Amadeo-Antonio-Stiftung beleidigt haben. Die Stiftung kämpft gegen Rassismus und Antisemitismus. Naidoo soll in dem Zusammenhang auch Texte veröffentlicht haben mit antisemitischem Inhalt. Darauf wurde er mehrfach angezeigt. Die Anwälte Naidoos sagen, ihr Mandant lehne antisemitisches, rassistisches und fremdenfeindliches Gedankengut entschieden ab. Weitere Anklagepunkte gegen ihn wurden fallen gelassen. Thomas Bremser, Redaktion.
1: Finanzminister Lars Klingbeil bringt heute den Entwurf des Bundeshaushalts für das kommende Jahr in den Bundestag ein. Der SPD-Politiker plant mit Ausgaben von über 550 Milliarden Euro, etwas mehr als in diesem Jahr. Insgesamt soll die Neuverschuldung 2027 bei gut 200 Milliarden Euro liegen. Klingbeils Rede läutet die Haushaltswoche im Bundestag ein. Zum Sport. Mit dem Start der Ligaphase beginnt heute die neue Champions-League-Saison. Aus der Bundesliga sind der FC Bayern München, Borussia Dortmund, RB Leipzig und der VfB Stuttgart dabei. Bis Ende Januar sind 8 Spieltage angesetzt. Als erster Bundesliga-Verein startet heute Abend Dortmund.
3: Es könnte ein ganz dankbares Auftaktspiel sein für den BVB. Die Dortmunder empfangen zu Hause den spanischen Vertreter FC Villarreal. Diese Partie gab es bereits in der vergangenen Saison in der Champions League Ligaphase und da gewann der BVB klar und deutlich mit 4:0. Gegen einen ähnlichen Spielverlauf hätten die Schwarz-Gelben heute sicher nichts einzuwenden. Moritz Einzel, Sportredaktion.
1: Anstoß ist am Abend um 21 Uhr.
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1: Ich bin Tanja Wagner. Im Bundestag wird ab heute über die Haushaltspläne der Bundesregierung für 2027 beraten. Insgesamt sind Ausgaben von gut 550 Milliarden Euro geplant. Bis Freitag werden die Etats aller Ressorts debattiert. Die Regierung wird sich Kritik anhören müssen.
2: Umstrittene Reformpläne, ob zu Steuern oder Rente, die an die AfD verlorene Landtagswahl in Sachsen-Anhalt und alles in allem im kommenden Jahr geplante neue Schulden von 200 Milliarden Euro. Alles Ansatzpunkte für die Opposition, die Arbeit der Regierung für gescheitert zu erklären. Die Haushaltswoche wird aber auch wieder mal eine Bewährungsprobe für die Koalition aus Union und SPD. Schaukelt sich interner Streit weiter hoch oder werden teilweise mühsam gefundene Kompromisse gemeinsam verteidigt? Jan-Henner Reitze, Berlin.
1: Die AfD in Sachsen-Anhalt will die anderen Parteien zu Gesprächen über eine Zusammenarbeit einladen. Das sagte AfD-Parteichef Schrupalla im ZDF. Zumindest BSW-Gründerin Wagenknecht zeigte sich im Heute-Journal offen. Katrin Müller.
3: Das BSW mache mit jedem gemeinsame Politik, der bereit sei, Veränderungen durchzusetzen, die sich die Menschen wünschen, so Wagenknecht. Gleichzeitig kündigte sie Widerstand gegen Positionen im AfD-Programm an, die das BSW nicht teilt. Die CDU in Sachsen-Anhalt will sich nach dem Wahldebakel neu aufstellen. Ministerpräsident und noch Landeschef Sven Schulze will bei der Neuwahl des Landesvorstands im Herbst nicht kandidieren. In den Startlöchern steht Unionsfraktionsvize Sepp Müller. Er will Schulze als CDU-Landeschef ablösen. Katrin Müller, Nachrichtenredaktion.
1: Schülerinnen und Schüler haben bei der jüngsten Auflage des internationalen Bildungsvergleichs PISA schlechter abgeschnitten als bei der vorherigen Erhebung im Jahr 2022. Deutschlands 15-Jährige könnten immer schlechter lesen und rechnen. Auch in Naturwissenschaften gehe es abwärts, schreibt die Bild unter Berufung auf die Auswertungen, die ihr bereits vorliegen. Offiziell wird die neue PISA-Studie heute vorgestellt. Mit einem Heimspiel gegen den FC Villarreal startet Borussia Dortmund in die neue Saison in der Champions League. Die Westfalen, die die Bundesligaspielzeit mit 2 Siegen begonnen haben, sind gegen die Spanier favorisiert. Ein Sieg heute Abend wäre ein erster Schritt in eine erfolgreiche Saison in der Königsklasse.
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5: Auf geht's hinein in den neuen Tag. Schönen guten Morgen. Ja, auf den Straßen ist nicht so viel zu befürchten. Falls ihr in den Hunsrück wollt, passt bei Kappel auf, da gibt's mehrere Blitzer. Aber hier bei uns in der Region haben wir nur den Blitzer auf der A61 bei Dachsweiler gemeldet bekommen. Ansonsten meldet uns bitte, was ihr entdeckt. 0671 920 88 88 0 ist weiterhin unsere Verkehrshotline. Gute Fahrt!
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5: Nein, was für wunderschöner Sonnenschein uns heute schon wieder ins Hause steht. Okay, also es kann in der kommenden Nacht mal Niederschläge geben, aber das ist ja noch weit weg. Den Tag über haben wir viel Sonnenschein. Es wird im Laufe des Tages so ganz leicht Bewölkung zunehmen. Ab morgen soll es ja ein bisschen kühler werden, denn heute wird ja nochmal ein zweiter Hitzetag erwartet mit bis zu 30 Grad. Im Augenblick, da geht's einigermaßen, es ist mild mit 14 Grad in Nussbaum am Matzfuhl, aber doch ganz erfrischend. 15 Grad haben wir in Bad Kreuznach auf dem Salinenplatz. In Ida Oberstein am Stadion im Haag sind es 16 Grad und in Schwerbach an der Alten Mühle haben wir 17.
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5: So, was haben wir denn heute alles? Heute haben wir Dienstag. Ein typischer Dienstag. Heißt, dass in Bad Kreuznach auch schon wieder der Wochenmarkt aufgebaut ist auf dem Kornmarkt. Es ist heute der 8. September. Das wird gleich im Tagebuch der großen Hits eine Rolle spielen, denn da sind Cool and the Gang zu finden mit Rags to Riches, halt wegen des 8. September. Geschichte dazu kommt gleich. Queen und Katy Perry haben wir vorher noch. Auf geht's hinein in diesen Tag. Schönen guten Morgen.
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1: 8. September 1988. Kool & The Gang sind mit Rags to Riches neu in den Charts. Ende der 80er blicken Kool & The Gang auf eine mehr als 20-jährige Bandgeschichte zurück. Sie haben die Disco-Ära mitgeprägt, waren mit ihrem Sound, der irgendwo zwischen R&B, Funk und Pop liegt, immer ganz vorne am Zahn der Zeit. Zum Beispiel mit der Nummer Celebration. Aber die Zeit bleibt nicht stehen und die Musik entwickelt sich immer weiter. Synthesizer, Drumcomputer, die 80er klingen ganz anders als die 70er. Zeit, sich mal wieder neu zu erfinden. Und das schaffen die Musiker. Sie fangen den Zeitgeist ein, ohne ihre eigene Identität zu verlieren. Und landen damit auch wieder ganz vorne in den Charts.

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1: Guten Morgen. Der Bundestag berät ab heute über den Bundeshaushalt für 2027 mit geplanten Ausgaben von gut 550 Milliarden Euro. Bis Freitag stehen die Etats aller Ministerien zur Debatte. Dabei dürfte es vor allem um die hohe Neuverschuldung und die umstrittenen Reformpläne der Bundesregierung gehen. Ich habe eine ganz neue Form des Fußballs kennengelernt, das sogenannte Walking Football. Und jetzt am kommenden Samstag hat jeder die Gelegenheit, das kennenzulernen beim Walking Football Begegnungstag. Das ist jetzt am Samstag in Weinsheim. Deswegen haben wir uns die SG Weinsheim und den Südwestdeutschen Fußballverband eingeladen. Und die werden hier zu Gast sein im Studio ab 8:30 in nahe dran unserem Talk aus der Region. Da reden wir über Walking Football. Und im Landkreis Birkenfeld haben 28 Menschen aus insgesamt 12 Herkunftsländern die deutsche Staatsbürgerschaft erhalten. Landrat Miroslav Kowalski überreichte den neuen Staatsbürgern im Rahmen einer Einbürgerungsfeier ihre Urkunden. Thema auch in unseren lokalen Nachrichten jetzt gleich um 8:30.

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1: Mit Eliott Maashoff einen schönen guten Morgen. Im Landkreis Birkenfeld haben 28 Menschen die deutsche Staatsangehörigkeit erhalten. Die neuen deutschen Staatsangehörigen sind zwischen 3 und 54 Jahre alt und stammen aus insgesamt 12 Ländern. Darunter sind Afghanistan, Brasilien, Rumänien, Syrien und die Türkei. 11 der Eingebürgerten sind Kinder und Jugendliche. Landrat Miroslav Kowalski überreichte die Urkunden und gratulierte den neuen Staatsangehörigen. Der Landkreis veranstaltet solche Einbürgerungsfeiern seit dem Sommer 2024 regelmäßig. Für eine Einbürgerung müssen unter anderem bestimmte Aufenthaltszeiten, ausreichende Deutschkenntnisse und der Test Leben in Deutschland nachgewiesen werden. Die Einbürgerungsfeier fand im Festsaal des Schlosses statt. Die Hockeyabteilung des VfL 1848 Bad Kreuznach hat am Samstag ihr 100-jähriges Bestehen mit Mitgliedern, Wegbegleitern und Gästen im Salintal gefeiert. Bei der Jubiläumsfeier blickte der Verein auf die Geschichte der Hockeyabteilung zurück. Dazu zeigte ein Museumstisch unter anderem alte Trikots, Fotos, Spieltagsplakate und weitere Erinnerungsstücke aus den vergangenen 100 Jahren. Zu Gast war außerdem der Bad Kreuznacher Olympiasieger Niklas Meinert. Er sprach über seine Anfänge beim VfL und seinen Weg bis in die deutsche Nationalmannschaft. Meinert wurde 2006 Weltmeister, 2007 Hallenweltmeister und gewann 2008 bei den Olympischen Spielen in Peking Gold. Seine 3 Goldmedaillen hatte er zur Jubiläumsfeier mitgebracht. Auch der Nachwuchs spielte bei der Veranstaltung eine Rolle. In knapp 3 Wochen richtet der VfL im Salintal den deutschen Jugendpokal der männlichen U14 aus. Eine Autofahrerin hat sich gestern Morgen bei einem Unfall auf der L229 zwischen Pferdsfeld und Schwarzerden leicht verletzt. Die Frau war aus Richtung Industriepark Pferdsfeld in Richtung Gemünden unterwegs. In einer Linkskurve kam sie nach rechts von der Fahrbahn ab. Das Auto geriet vollständig in den Straßengraben und beschädigte dabei einen Leitpfosten. Die Fahrerin erlitt leichte Verletzungen im Gesicht. Am Auto entstand Totalschaden. Die Polizei Kirn hat die Ermittlungen zum genauen Unfallhergang aufgenommen. Zum Sport. Die weibliche Jugend B des VfL 1848 Bad Kreuznach hat am Wochenende ihr Viertelfinale gegen Speyer mit 3:1 gewonnen und damit das Halbfinale erreicht. Die Partie fand im Stadion Salintal statt. Nach einer torlosen ersten Hälfte brachte Annabel Ackermann den VfL kurz nach der Pause mit 1:0 in Führung. Nur wenige Minuten später erhöhte sie auf 2:0. In der 50. Minute erzielte Ackermann auch das 3:0. Damit hat sie hintereinander 3 Tore erzielt. Einen sogenannten Hattrick. Kurz vor Schluss gelang Speyer noch der Treffer zum 3:1 Endstand. Damit steht die Mannschaft des Trainerduos Markus Schmidt und Thorsten Ackermann im Halbfinale. Dort trifft der VfL am kommenden Sonntag auswärts auf den Favoriten aus Ludwigshafen.
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3: Einen wunderschönen guten Morgen. Na, heute Morgen schon einen Blitzer entdeckt? Ja, aber dann habt ihr hier nicht angerufen.

0: Sonnenschein, zumindest beginnt so der Tag, wunderbar sonnig, kaum eine Wolke. Die Wolken werden im Laufe des Vormittags mit dazukommen, aber dieser Sonnenwolkenmix wird heute den ganzen Tag über dafür sorgen, dass es schön warm wird, nämlich bis zu 30 Grad, also fast nochmal so heiß wie gestern. Dann gibt es allerdings über Nacht ein bisschen Abkühlung, also ab morgen, jetzt kommt kalte Luft zu uns in die Region, da wird es also um einiges kühler werden als bisher, trotzdem weiterhin schön sommerlich werden. Es werden also ein paar, ich würde ja sogar sagen, perfekte Tage, die jetzt vor uns liegen, bis in die nächste Woche hinein. Heute also nochmal ein bisschen heiß mit bis zu 30 Grad, aber die Abkühlung, die gibt es ja jetzt. Ja, mit 13 Grad in Langenthal am Hollerweg beispielsweise. 14 haben wir in Birkenfeld am Feckweiler. 14 sind es auch an den Crucenia-Thermen in Bad Kreuznach. Und wir haben in Idar-Oberstein an der Klotzberg-Kaserne 15 Grad.
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0: Ganz ehrlich, da ist mir das Herz aufgegangen. Also ich gebe zu, ich benutze ein Auto wie Nutzgegenstand, ich lasse mich von A nach B fahren. Ich verstehe allerdings, dass es einige gibt, die eine große Leidenschaft beim Autofahren haben. Und ich verstehe auch, dass gerade in jungen Jahren, ich meine, das ging mir auch nicht anders als Kind, der Wunsch, in einem speziellen Auto zu fahren, durchaus auch da ist. Und bei einem 8-jährigen Mädchen könnte es bald die letzte Chance sein. Sie leidet an einer unheilbaren Krankheit und wünscht sich einmal in ihrem Leben noch in einem Porsche zu sitzen, in einem Porsche mal mitzufahren. Und das, was daraus entstanden ist, ist unglaublich. Es haben sich ganz viele Porsche bereits angemeldet zu einem ganz besonderen Tag für dieses Mädchen. Mehr dazu jetzt gleich hier bei den Radioweckern. Vorher noch John Travolta und Olivia Newton, ne, aus Grease, Summer Nights und Felix Jähn und Zoe Wees haben wir vorher noch dabei. Do it better. Schönen guten Morgen.
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0: Einen wunderschönen guten Morgen hier auf eurer Antenne am Dienstag. Ein 8-jähriges Mädchen aus Bad Kreuznach leidet an einem unheilbaren Hirntumor und wünscht sich eine Fahrt in einem, wie sie sagt, richtig geilen Porsche. Mein Kollege Daniel Schneider hat mit Baddies Ben Timofey gesprochen. Er ist unter anderem bekannt aus der TV-Serie Grip, das Motormagazin, und erfüllt dem Mädchen nun genau diesen Traum. Einmal noch im Porsche durch Bad Kreuznach fahren.
1: Herr Timofey, wie sind Sie überhaupt auf die Idee gekommen, dem Mädchen eine Porsche-Fahrt zu ermöglichen?
2: Ja, das war eigentlich sehr, sehr witzig. Ich wurde von mehreren Leuten auf Instagram markiert. Der Vater hat einen Beitrag gestartet und gefragt, ob es ihn jemanden gibt mit einem coolen Porsche, der sich dazu bereit erklären würde, das Fahrzeug mal, ja, ich sag mal so, auszuleihen, beziehungsweise dem Kind halt eine kleine Freude zu machen. Hat auch extra reingeschrieben, dass das Kind halt, nicht lange leben wird, und ich habe das damals halt nicht gesehen, weil ich halt sehr viele Nachrichten täglich bekomme, und irgendwann hat mir aber eine Freundin das zugeschickt per WhatsApp, und dann habe ich gesagt, gut, alles klar, ich melde mich sofort bei ihm. Habe dann auch gesehen, alles klar, er hat das schon versucht, Kontakt mit mir aufzubauen, und habe ihm gesagt, hör mal, du brauchst gar nicht weiter zu suchen, ich bin bereit, das zu machen, und ich würde es auch sehr, sehr gerne machen, einfach aus dem Grund, ich habe ja selber 2 Kinder. Und allein aus dem Grund war das für mich eine Sache, wo ich definitiv ja gesagt hätte.
1: Das heißt, die erste Reaktion von Ihnen war relativ sentimental, oder was ging Ihnen da durch den Kopf?
2: Volle Kanne. Also wie gesagt, ich bin ja selber Papa von 2 Kindern. Ich habe 2 Zwillinge, 2 Töchter. Und nur der Gedanke, da kriege ich jetzt gerade auch schon wieder Gänsehaut. Ich will es mir gar nicht vorstellen, sagen wir es mal so. Ich kann es erahnen, aber ich will es mir gar nicht erst vorstellen.
1: Von einer Porsche-Fahrt sprechen wir ja mittlerweile gar nicht mehr, sondern wie viele Autos haben sich denn da angekündigt?
2: Also über Social Media haben mich insgesamt 70.000 Nachrichten. Das ist halt, es sind so viele Nachrichten bekommen, dass ich sogar mein Social Media einfach aufgehängt hat. Und ich kann inzwischen schon gar keine Nachrichten mehr öffnen, weil die bei mir unter Nachrichtenanfragen kommen. Insgesamt aktueller Stand sind 3.500 Fahrzeuge. Also plus, und es wächst eigentlich stündlich. Es melden sich immer mehr Leute. Es haben sich mehrere Porsche-Clubs aus dem Ausland, aus der Schweiz, aus Österreich, aus Belgien, aus Frankreich gemeldet, die wirklich alle da hochfahren wollen und mir auch eine Zusage gegeben haben, dass sie auch dahin fahren. Und selbst die sind noch nebenbei Spenden am Sammeln für das Mädel, um halt den Eltern halt, eine kleine Finanzspritze zu geben, dass sie halt die letzte Zeit, die sie halt mit dem Kind haben, noch...
0: Es haben sich auch bereits eine Menge Autos angekündigt, die am 19. September mit dabei sein werden. Wie viele das sind und wie das Ganze vor Ort gemanagt wird, das hören wir gleich in etwa einer halben Stunde hier auf

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1: Ich bin Elliot Maashoff. Guten Morgen. Birkenfeld hat 28 Menschen bei Einbürgerungsfeier aufgenommen. Außerdem in unseren Lokalnachrichten um halb. VfL Bad Kreuznach feiert 100 Jahre Hockey. Autofahrerin kommt auf L229 von Straße ab. Und Bad Kreuznachs VfL Hockey-Nachwuchs steht im Halbfinale.
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2: Ich bin Tanja Wagner. Der Wahlsieg der AfD beschäftigt nicht nur die Menschen in Sachsen-Anhalt. In ganz Deutschland sind Menschen gegen die Partei auf die Straße gegangen, darunter Tausende in Berlin.
3: Zu der Demo am Brandenburger Tor hatten die Organisation Campact und die Klimaschutzbewegung Fridays for Future aufgerufen. Von ihnen hieß es, Verfassungsfeinde dürften nicht regieren und das BSW nicht deren Steigbügelhalter werden. Unter den Teilnehmern waren auch die Spitzenkandidaten von Grünen und Linken für die Berlin-Wahl in knapp 2 Wochen. Auch in Mecklenburg-Vorpommern, wo am 20. September ebenfalls ein neuer Landtag gewählt wird, gab es Proteste. Auch dort liegt die AfD in Umfragen vorn. Diana Kramer, Redaktion.
2: Finanzminister Klingbeil bringt heute den Entwurf des Bundeshaushalts für das kommende Jahr in den Bundestag ein. Der SPD-Politiker plant mit Ausgaben von 555 Milliarden Euro, etwas mehr als in diesem Jahr. Allein in den Kernhaushalt sollen dafür Schulden von 118,7 Milliarden Euro gemacht werden. Dazu kommen neue Kredite aus den Sondervermögen für Infrastruktur und Klimaneutralität sowie für die Bundeswehr. In der neuen Bildungsstudie PISA schneiden Schülerinnen und Schüler in Deutschland so schlecht ab wie nie zuvor. Das berichtet die Bild unter Berufung auf die Studie, die ihr schon vorliegt. Offiziell vorgestellt wird sie am Vormittag.
4: Im Lesen und Rechnen geht es besonders bergab bei den deutschen Jugendlichen. Laut Bild fehlt jedem Dritten hier das Grundverständnis. In den Naturwissenschaften fehle es bei jedem Vierten. Deutschland landet demnach nur im internationalen Mittelfeld. Es ist nicht der erste PISA-Schock. Schon bei der Premiere im Jahr 2000 schnitt das deutsche Schulsystem überraschend schlecht ab. Es folgten einige Reformen und die Ergebnisse wurden zunächst besser. Die Studie vergleicht alle 3 Jahre die Bildung von 15-Jährigen in rund 90 Ländern. Thomas Bremser, Redaktion.
2: Der Sommer 2026 hat in Sachen Hitze Rekorde gebrochen. Mehrfach kletterten die Temperaturen laut DWD deutlich über die 40-Grad-Marke mit tödlichen Folgen. Dem RKI zufolge starben hitzebedingt zwischen Anfang April bis Mitte August insgesamt 16.300 Menschen. Allein 9.600 davon in der besonders heißen Woche vom 22. bis 28. Juni.
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6: Einen wunderschönen guten Morgen. Ja, da gibt schon wieder viel Verkehr auf der B41 in Ida Oberstein. Wer da Richtung Birkenfeld unterwegs ist, muss vor der Baustelle etwa 4 bis 5 Minuten Wartezeit einrechnen. Da staut es sich nämlich schon wieder in Ida Oberstein. Stau haben wir dann aber auch nochmal auf der Mainzer Straße, allerdings Richtung Ida. Hier müsst ihr nochmal mit 5 Minuten etwa rechnen, bevor ihr da auch nur in den Bereich kommt von, ja, vom Kreisel der Vollmersbachstraße. Also auf der Mainzer Straße Richtung Ida auch nochmal Zeit mitnehmen. Solltet ihr noch irgendwas entdeckt haben, ruft uns doch bitte einfach an über die 0671 920 88 88 0. Gute Fahrt.
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6: Hui, was ein Wetterchen. Das war ja gestern auch wieder wirklich schön heiß. Planschen war da sicherlich bei dem einen oder anderen angesagt und heute Nachmittag bietet sich das nochmal an mit bis zu 30 Grad. Im Augenblick ist nur eine ganz hauchdünne leichte Bewölkung. Das wird sich im Laufe des Tages nochmal ändern. Zum Abend hin wird es nämlich dann doch ein bisschen bewölkter werden. Über Nacht soll dann auch kalte Luft dazukommen und in den nächsten Tagen wird es also ein bisschen kühler bleiben. Heute also nochmal ein letzter richtig schöner heißer Tag mit bis zu 30 Grad. Die Werte aktuell. Wir haben in Weinsheim an der Palmsteinhalle 14 Grad. Ansonsten haben wir in Ida Oberstein, am Edelsteinmuseum, in Schwerbach an der Alten Mühle und an der Nikolauskirche Bad Kreuznach jeweils 15 Grad.
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6: Um den Lebenswunsch eines todkranken Mädchens zu erfüllen, haben sich einige angemeldet, mit ihrem Porsche nach Bad Kreuznach zu kommen, denn das ist ihr Traum. Ein einziges Mal will sie mal in einem richtig geilen Porsche mitfahren. Und da haben sich wirklich viele angemeldet. Wie viele? Das hört ihr gleich hier bei den Radioweckern. Bleibt dran. Schönen guten Morgen.
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0: Guten Morgen am Dienstag. Schön, dass ihr uns eingeschaltet habt. Hier ist eure Antenne. Bertelsmann Timofey erfüllt einem 8-jährigen erkrankten Mädchen einen großen Traum. Noch einmal in einem Porsche zu fahren, das will sie. Und über 3500 Fahrzeuge haben sich bereits angemeldet und sind in Bad Kreuznach mit dabei.
1: 3500 Autos, das ist, kann man schon fast sagen, etwas aus dem Ruder gelaufen. Wie handelt man das dann vor Ort?
2: Wir haben vor Ort einen Kerl, Gott sei Dank, kennengelernt über Instagram. Der hat mir dann geschrieben, hör mal, ich habe mitgekriegt, dass du das vorhast. Hat auch einen Schicksalsschlag hinter sich. Er hat leider seine Mutter, also beziehungsweise sie hat halt Krebs gehabt und es war halt alles im perfekten Zeitraum. Er sagte, hör mal, ich würde dich da gerne irgendwie unterstützen. Wir haben 14.000 Quadratmeter Fläche, also sprich genug Platz für genug Autos. Dann haben sich noch mehrere Leute aus Bad Kreuznach gemeldet, die ebenfalls da aus der Gegend kommen, wo halt notfalls auch noch Platz wäre. Und ja, ich fand das einfach geil, dass alle irgendwie zusammen, keiner kennt sich, aber irgendwie alle haben sich gegenseitig Unterstützung geholfen.
1: Haben Sie denn vor, solche oder ähnliche Aktionen in Zukunft noch fortzusetzen, auch in anderen Städten?
2: 100%ig. Also damit will ich auf jeden Fall was starten, deutschlandweit, dass man sowas oder dass ich versuche, zumindest sowas einmal im Monat zu organisieren, weil es ist ja nicht das einzige Kind und wenn man einem Kind so eine Freude machen kann, warum nicht mehreren Kindern? Und da wir ja jetzt festgestellt haben, dass es ja mehr als genug Menschen gibt, die auch darauf Lust haben, ist es, glaube ich, auch für die Gesellschaft und im aktuellen Zustand in der Gesellschaft auch ziemlich gut, dass man sieht, dass die Leute noch irgendwie zusammenhalten. Klar, es ist jetzt nichts Weltbewegendes für jemand, der so ein Fahrzeug jetzt besitzt. Ich habe halt die Möglichkeit, so ein Fahrzeug jeden Tag zu bewegen. Es gibt aber Menschen, die haben halt diese Mittel halt eben nicht und können ihren Kindern halt nicht diese Wünsche erfüllen. Für viele ist es halt einfach nur ein Fortbewegungsmittel. Ich sehe das alles ein bisschen anders. Ich bin aber auch sehr nah mit meinem Papa bei dem Thema gewesen, der dann leider verstorben ist. Und deswegen hat ein Auto auch bei mir einen ganz anderen Stellenwert. Also es ist für mich nicht nur ein Fortbewegungsmittel, es ist einfach,
0: Am 19. September ist es dann soweit. Neben all dem, was bereits geplant ist, gibt es noch eine große Überraschung. Welche das ist, das hören wir gleich in etwa einer Stunde, also kurz nach 8, hier auf der Antenne.

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1: Guten Morgen. Der Bundestag berät ab heute über den Bundeshaushalt für 2027 mit geplanten Ausgaben von gut 550 Milliarden Euro. Bis Freitag stehen die Etats aller Ministerien zur Debatte. Dabei dürfte es vor allem um die hohe Neuverschuldung und die umstrittenen Reformpläne der Bundesregierung gehen. Ich habe eine ganz neue Form des Fußballs kennengelernt, das sogenannte Walking Football. Und jetzt am kommenden Samstag hat jeder die Gelegenheit, das kennenzulernen beim Walking Football Begegnungstag. Das ist jetzt am Samstag in Weinsheim. Deswegen haben wir uns die SG Weinsheim und den Südwestdeutschen Fußballverband eingeladen. Und die werden hier zu Gast sein im Studio ab 8:30 in nahe dran unserem Talk aus der Region. Da reden wir über Walking Football. Und im Landkreis Birkenfeld haben 28 Menschen aus insgesamt 12 Herkunftsländern die deutsche Staatsbürgerschaft erhalten. Landrat Miroslav Kowalski überreichte den neuen Staatsbürgern im Rahmen einer Einbürgerungsfeier ihre Urkunden. Thema auch in unseren lokalen Nachrichten jetzt gleich um 8:30.

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1: Mit Elliot Maashoff einen schönen guten Morgen. Im Landkreis Birkenfeld haben 28 Menschen die deutsche Staatsangehörigkeit erhalten. Die neuen deutschen Staatsangehörigen sind zwischen 3 und 54 Jahre alt und stammen aus insgesamt 12 Ländern. Darunter sind Afghanistan, Brasilien, Rumänien, Syrien und die Türkei. 11 der Eingebürgerten sind Kinder und Jugendliche. Landrat Miroslav Kowalski überreichte die Urkunden und gratulierte den neuen Staatsangehörigen. Der Landkreis veranstaltet solche Einbürgerungsfeiern seit dem Sommer 2024 regelmäßig. Für eine Einbürgerung müssen unter anderem bestimmte Aufenthaltszeiten, ausreichende Deutschkenntnisse und der Test Leben in Deutschland nachgewiesen werden. Die Einbürgerungsfeier fand im Festsaal des Schlosses statt. Die Hockeyabteilung des VfL 1848 Bad Kreuznach hat am Samstag ihr 100-jähriges Bestehen mit Mitgliedern, Wegbegleitern und Gästen im Salintal gefeiert. Bei der Jubiläumsfeier blickte der Verein auf die Geschichte der Hockeyabteilung zurück. Dazu zeigte ein Museumstisch unter anderem alte Trikots, Fotos, Spieltagsplakate und weitere Erinnerungsstücke aus den vergangenen 100 Jahren. Zu Gast war außerdem der Bad Kreuznacher Olympiasieger Niklas Meinert. Er sprach über seine Anfänge beim VfL und seinen Weg bis in die deutsche Nationalmannschaft. Meinert wurde 2006 Weltmeister, 2007 Hallenweltmeister und gewann 2008 bei den Olympischen Spielen in Peking Gold. Seine 3 Goldmedaillen hatte er zur Jubiläumsfeier mitgebracht. Auch der Nachwuchs spielte bei der Veranstaltung eine Rolle. In knapp 3 Wochen richtet der VfL im Salintal den deutschen Jugendpokal der männlichen U14 aus. Eine Autofahrerin hat sich gestern Morgen bei einem Unfall auf der L229 zwischen Pferdsfeld und Schwarzerden leicht verletzt. Die Frau war aus Richtung Industriepark Pferdsfeld in Richtung Gemünden unterwegs. In einer Linkskurve kam sie nach rechts von der Fahrbahn ab. Das Auto geriet vollständig in den Straßengraben und beschädigte dabei einen Leitpfosten. Die Fahrerin erlitt leichte Verletzungen im Gesicht. Am Auto entstand Totalschaden. Die Polizei Kirn hat die Ermittlungen zum genauen Unfallhergang aufgenommen. Zum Sport. Die weibliche Jugend B des VfL 1848 Bad Kreuznach hat am Wochenende ihr Viertelfinale gegen Speyer mit 3:1 gewonnen und damit das Halbfinale erreicht. Die Partie fand im Stadion Salintal statt. Nach einer torlosen ersten Hälfte brachte Annabel Ackermann den VfL kurz nach der Pause mit 1:0 in Führung. Nur wenige Minuten später erhöhte sie auf 2:0. In der 50. Minute erzielte Ackermann auch das 3:0. Damit hat sie hintereinander 3 Tore erzielt, einen sogenannten Hattrick. Kurz vor Schluss gelang Speyer noch der Treffer zum 3:1 Endstand. Damit steht die Mannschaft des Trainerduos Markus Schmidt und Thorsten Ackermann im Halbfinale. Dort trifft der VfL am kommenden Sonntag auswärts auf den Favoriten aus Ludwigshafen.
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3: Und da sind sie, die morgendlichen Berufsverkehrsstaus. In Bad Kreuznach staut es sich im Augenblick auf der Charles-de-Gaulle-Straße. Stadteinwärts braucht ihr hier 11 Minuten. Weitere Staus haben wir in der Alzeyer Straße. Stadteinwärts sind allerdings nur 3 Minuten vor der Ringstraße. In der Ringstraße selber, da sind es dann aber nochmal 9 Minuten, die ihr braucht. Und in der Rheingrafenstraße stadteinwärts etwa 4 Minuten. Stau gibt es auch in Niederoberstein auf der B41. Richtung Birkenfeld braucht ihr etwa 8 bis 10 Minuten. In der Gegenrichtung am Ortseingang Oberstein aus Richtung Birkenfeld kommend, da dauert es etwa 4 bis 5 Minuten. Und wir haben noch immer den Blitzer auf der A61 bei Dachsweiler. Jetzt hat sich aber bei Baumholder noch einer dazugesellt, und zwar direkt am Übergang zwischen der L169 und der L348. Also quasi zwischen Baumholder, Ruschberg und Forenlinden direkt an der Kreuzung. Achtet hier auf euer Tempo. Alles, was ihr entdeckt, melden wir auch. Ruft uns dazu einfach nur an auf der 0671 920 88 88 0. Gute Fahrt.
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0: dem Thermometer in Monsing am Kindergarten 14 Grad gelesen. 15 sind es am Rathaus in Bad Kreuznach. Wir haben in Idar-Oberstein an der Burg Bosselstein und auch in Sonnenberg-Winnenberg jeweils 16 Grad.
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0: Ja, also irgendwie ist heute oder gestern Nacht meine innere Uhr ein bisschen durcheinander geraten, ehrlich gesagt. Einmal wurde ich um Mitternacht wach und dann hätte ich fast sogar noch verschlafen heute Morgen. Eigenartig. Zumal ich ja in der letzten Woche, selbst übers Wochenende, jeden Morgen um 3:45 wach geworden bin. In dem Bewusstsein, in einer Viertelstunde geht mein Wecker. Also eigenartig. Eigentlich hatte ich eine ziemlich verlässliche innere Uhr. Aber wie funktioniert die eigentlich genau? Das wollte Dirk aus Zotzenheim wissen. Und die Antwort auf diese schlaue Frage jetzt gleich hier bei den Radioweckern. Schönen guten Morgen.
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0: Ja, da ist es ganz klar rauszuhören, das Safri-Duo hier bei Cynical. Schön, dass ihr uns eingeschaltet habt. Hier ist eure Antenne. Was ist das eigentlich, diese innere Uhr? Wie funktioniert die? Wollte Dirk aus Zotzenheim wissen, eine schlaue Frage, die jetzt eine Antwort bekommt.
1: Hä? Ich hab gar nichts verstanden.
2: In jedem Lebewesen tickt eine kleine innere Uhr, die den ganzen Lebensrhythmus steuert. So bedeutend sie ist, so klein ist sie auch. Die innere Uhr ist nicht größer als ein Reiskorn. Tief im Gehirn sendet ein kleiner Nervenkern rhythmische Signale an die anderen Organe des Gehirns. Wie die meisten Zeitgeber muss auch unsere innere Uhr geeicht werden. Das übernehmen, je nach Lebewesen, die Sonne, also Tages- und Jahreszeiten, oder der Mond und damit Ebbe und Flut. Wir Menschen richten uns nach der Sonne. Doch wenn wir keinen Bezugspunkt haben, dann geht auch unsere innere Uhr flöten. So haben Menschen, die in einem finsteren Verlies eingesperrt sind und die Sonne niemals sehen können, meist einen Tagesrhythmus von 25 Stunden.
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1: Ich bin Elliot Maashoff. Guten Morgen. Birkenfeld hat 28 Menschen bei Einbürgerungsfeier aufgenommen. Außerdem in unseren Lokalnachrichten um halb. VfL Bad Kreuznach feiert 100 Jahre Hockey. Autofahrerin kommt auf L229 von Straße ab. Und Bad Kreuznachs VfL Hockey-Nachwuchs steht im Halbfinale.
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2: Ich bin Tanja Wagner. Im Bundestag wird ab heute über die Haushaltspläne der Bundesregierung für 2027 beraten. Insgesamt sind Ausgaben von gut 550 Milliarden Euro geplant. Bis Freitag werden die Etats aller Ressorts debattiert. Die Regierung wird sich Kritik anhören müssen.
3: Umstrittene Reformpläne, ob zu Steuern oder Rente, die an die AfD verlorene Landtagswahl in Sachsen-Anhalt und alles in allem im kommenden Jahr geplante neue Schulden von 200 Milliarden Euro. Alles Ansatzpunkte für die Opposition, die Arbeit der Regierung für gescheitert zu erklären. Die Haushaltswoche wird aber auch wieder mal eine Bewährungsprobe für die Koalition aus Union und SPD. Schaukelt sich interner Streit weiter hoch oder werden teilweise mühsam gefundene Kompromisse gemeinsam verteidigt? Jan-Henner Reitze, Berlin.
2: Die AfD in Sachsen-Anhalt will die anderen Parteien zu Gesprächen über eine Zusammenarbeit einladen. Das sagte AfD-Parteichef Krupalla im ZDF. Zumindest BSW-Gründerin Wagenknecht zeigte sich im Heute-Journal offen dafür.
4: Das BSW mache mit jedem gemeinsame Politik, der bereit sei, Veränderungen durchzusetzen, die sich die Menschen wünschen, so Wagenknecht. Gleichzeitig kündigte sie Widerstand gegen Positionen im AfD-Programm an, die das BSW nicht teilt. Die CDU in Sachsen-Anhalt will sich nach dem Wahldebakel neu aufstellen. Ministerpräsident und noch Landeschef Sven Schulze will bei der Neuwahl des Landesvorstands im Herbst nicht kandidieren. In den Startlöchern steht Unionsfraktionsvize Sepp Müller. Er will Schulze als CDU-Landeschef ablösen. Katrin Müller, Nachrichtenredaktion.
2: Schülerinnen und Schüler haben bei der jüngsten Auflage des internationalen Bildungsvergleichs PISA schlechter abgeschnitten als bei der vorherigen Erhebung im Jahr 2022. Deutschlands 15-Jährige könnten immer schlechter lesen und rechnen. Auch in Naturwissenschaften gehe es abwärts, schreibt die Bild unter Berufung auf die Auswertungen, die ihr bereits vorliegen. Offiziell wird die neue PISA-Studie heute vorgestellt. Mit einem Heimspiel gegen den FC Villarreal startet Borussia Dortmund in die neue Saison in der Champions League. Die Westfalen, die die Bundesligaspielzeit mit 2 Siegen begonnen haben, sind gegen die Spanier favorisiert. Ein Sieg heute Abend wäre ein erster Schritt in eine erfolgreiche Saison in der Königsklasse.
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6: Guten Morgen, liebe Lange-Lohnsheim-Fahrer. Ja, also wer auch immer jetzt im Augenblick in Lange-Lohnsheim unterwegs ist, aufgepasst und an die Vorschriften halten, denn hier wird geblitzt. Der Blitzer steht wohl in der Heddesheimer Straße. Ein weiterer Blitzer ist zwischen Baumholder und Vornlinden zu finden, beziehungsweise auch zwischen Ruschberg und Vornlinden, ganz in der Nähe an der Kreuzung beim Heinsfelder Weiher. Dort auf jeden Fall nicht zu schnell fahren, da wird nämlich ebenfalls geblitzt. Und falls ihr noch was gesehen haben solltet, ruft uns bitte an über die 0671 920 88 88 0. Hier noch die Staus. Wir haben in Bad Kreuznach auf der Schalde-Gohl-Straße stadteinwärts eine Viertelstunde Berufsverkehrsstau. In der Rüdesheimer Straße stadteinwärts braucht ihr 6 Minuten. Auf der Alzeyer Straße stadteinwärts solltet ihr mit 10 Minuten zusätzlich rechnen und 5 Minuten braucht ihr auch nochmal in der Ringstraße stadteinwärts. In Niederoberstein staut es sich vor allem wieder auf der Nahe Hochstraße, also auf der B41 Richtung Birkenfeld, plant hier eine Viertelstunde ein. In der Gegenrichtung gibt es am Ortseingang Niederoberstein 2 bis 3 Minuten Stau und in der Mainzer Straße haben wir nochmal 5 Minuten Stau vor der B41. Allen eine gute Fahrt.
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6: Es wird kühler. Also ich meine, heute sind es jetzt nur 2 Grad weniger als gestern. Heute werden es wieder 30 Grad und damit ein Hitzetag. Jetzt im Augenblick fast wolkenlos. Im Laufe des Tages kommen einige Wolken dazu. Über Nacht müssen wir auch nochmal mit dem Regenschauer rechnen, aber in den nächsten Tagen bleibt es zwar sonnig und leicht bewölkt, aber die Spitzenwerte liegen dann in den 20ern und nicht wie jetzt bei der 30. Die aktuellen Temperaturen. 16 Grad haben wir jetzt in Schwarzerden am Sportplatz. Ansonsten haben wir an der Weiherschleife Idar-Oberstein, an der Bingerbrücker Drususbrücke und in Bad Kreuznach am Teetempel jeweils 17 Grad gemessen.
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6: Am 19. September soll es eine tolle Aktion geben mit ganz vielen Porsche-Fahrern, die einem Mädchen einen Lebenswunsch erfüllen. Ein 8-jähriges Mädchen, das unbedingt einmal in einem Zitat geilen Porsche fahren möchte. Und ja, weit über 3500 haben sich bereit erklärt, diese Aktion mitzumachen. Also das wird ein Wahnsinnsbild am 19. September in Bad Kreuznach. Mehr zu diesem Thema jetzt gleich in wenigen Minuten hier auf der Antenne. Ich wünsche allen einen schönen Dienstag. Guten Morgen.
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0: Das war unser 80er Hit nach 8 hier auf der Antenne. John Farnham mit You're the Voice. Mehr 80er gibt's dann auch wieder am Donnerstagabend ab 19 Uhr bei Back to the 80s. Am 19. September fahren etwa 3500 Porsche durch Bad Kreuznach, um einem erkrankten Mädchen einen riesigen Wunsch zu erfüllen. Baddest Band Timothy ist der Veranstalter des Ganzen und richtet ganz persönliche Worte an die Eltern und das Kind.
1: Was wünschen Sie sich dann ganz persönlich für den 19. September? Gibt es da irgendwas?
2: Dass die Eltern und vor allen Dingen das Kind diese Geste niemals vergisst und weiß, dass sie nicht alleine stehen, ganz egal wie schwierig es ist, dass man immer jemanden findet, der einen unterstützen kann und der vielleicht auch mal seine Reichweite sinnvoll nutzt und anderen Menschen einfach einen Gefallen tut. Weil wenn wir mal anfangen würden, alle mal ein bisschen mehr für einander zu tun, dann wäre das, glaube ich, auch alles ein bisschen schöner hier im Lande.
1: Was sagen Sie denn zu anderen Personen oder Institutionen, die genau das Gleiche vielleicht machen könnten, aber nicht genau wissen, wie es geht?
2: Einfach machen, gar nicht lange drüber überlegen, gar nicht vorstellen, wie schwer das sein kann, gar nicht überlegen, was für Risiken oder Probleme kommen. Ich sage immer, wenn man etwas möchte, wird man einen Weg finden. Wenn man etwas nicht möchte, findet man Ausreden. Und das ist mein Motto, in dem ich eigentlich auch mein ganzes Leben bestreite. Und als kleine Überraschung habe ich mir auch so überlegt, dass wenn wir dann abreisen, ich reise mit 2 Fahrzeugen an, dass ich den Porsche dann da lasse und der Vater dann die Zeit halt mit seinem Kind so alleine 3 Tage genießen kann.
1: Das heißt, Sie überlassen den Porsche hier vor Ort 3 Tage lang dem Vater?
2: Genau. Einfach ohne, dass irgendwelche Leute dabei sind, ganz für sich genießen. So ein Erlebnis kann man halt einfach nicht ersetzen. Und das ist halt einfach das, was viele Leute sich vielleicht mal drüber Gedanken machen sollte, dass materielle Dinge zwar schön sind und man vielen Menschen eine Freude damit macht, aber die Erinnerung eigentlich das ist, was am Endeffekt bleibt.
1: Wichtig ist Ihnen neben dem ganzen Spaß dabei aber auch die Sicherheit.
2: Ja, ganz wichtig ist, diese Veranstaltungen sollen nicht irgendwie dienen, dass da irgendwelche Rennen gefahren werden oder irgendwie dergleichen. Ich möchte nicht, dass irgendjemand anderes gefährdet wird. Das ist halt für mich sehr, sehr wichtig, dass die Leute sich bitte auch an die Verkehrsregeln halten und wenn es zu Kontrollen kommt, dass sie sich dementsprechend auch verhalten. Wie gesagt, das Kind steht da im Vordergrund. Es geht nicht hauptsächlich um die Autos. Es geht darum, dass wir einer Familie einen Tag schenken, den sie nie wieder in ihrem Leben vergessen.
0: Tolle Aktion in Bad Kreuznach. Und wer das Ganze miterleben möchte, der sollte am 19. September die Augen offen halten, denn dann werden ganz viele Porsche auf der Straße zu sehen sein.

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1: Guten Morgen. Der Bundestag berät ab heute über den Bundeshaushalt für 2027 mit geplanten Ausgaben von gut 550 Milliarden Euro. Bis Freitag stehen die Etats aller Ministerien zur Debatte. Dabei dürfte es vor allem um die hohe Neuverschuldung und die umstrittenen Reformpläne der Bundesregierung gehen. Ich habe eine ganz neue Form des Fußballs kennengelernt, das sogenannte Walking Football. Und jetzt am kommenden Samstag hat jeder die Gelegenheit, das kennenzulernen beim Walking Football Begegnungstag. Das ist jetzt am Samstag in Weinsheim. Deswegen haben wir uns die SG Weinsheim und den Südwestdeutschen Fußballverband eingeladen. Und die werden hier zu Gast sein im Studio ab 8:30 in nahe dran unserem Talk aus der Region. Da reden wir über Walking Football. Und im Landkreis Birkenfeld haben 28 Menschen aus insgesamt 12 Herkunftsländern die deutsche Staatsbürgerschaft erhalten. Landrat Miroslav Kowalski überreichte den neuen Staatsbürgern im Rahmen einer Einbürgerungsfeier ihre Urkunden. Thema auch in unseren lokalen Nachrichten jetzt gleich um 8:30.

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1: Mit Elliot Maashoff einen schönen guten Morgen. Im Landkreis Birkenfeld haben 28 Menschen die deutsche Staatsangehörigkeit erhalten. Die neuen deutschen Staatsangehörigen sind zwischen 3 und 54 Jahre alt und stammen aus insgesamt 12 Ländern. Darunter sind Afghanistan, Brasilien, Rumänien, Syrien und die Türkei. 11 der Eingebürgerten sind Kinder und Jugendliche. Landrat Miroslav Kowalski überreichte die Urkunden und gratulierte den neuen Staatsangehörigen. Der Landkreis veranstaltet solche Einbürgerungsfeiern seit dem Sommer 2024 regelmäßig. Für eine Einbürgerung müssen unter anderem bestimmte Aufenthaltszeiten, ausreichende Deutschkenntnisse und der Test Leben in Deutschland nachgewiesen werden. Die Einbürgerungsfeier fand im Festsaal des Schlosses statt. Die Hockeyabteilung des VfL 1848 Bad Kreuznach hat am Samstag ihr 100-jähriges Bestehen mit Mitgliedern, Wegbegleitern und Gästen im Salintal gefeiert. Bei der Jubiläumsfeier blickte der Verein auf die Geschichte der Hockeyabteilung zurück. Dazu zeigte ein Museumstisch unter anderem alte Trikots, Fotos, Spieltagsplakate und weitere Erinnerungsstücke aus den vergangenen 100 Jahren. Zu Gast war außerdem der Bad Kreuznacher Olympiasieger Niklas Meinert. Er sprach über seine Anfänge beim VfL und seinen Weg bis in die deutsche Nationalmannschaft. Meinert wurde 2006 Weltmeister, 2007 Hallenweltmeister und gewann 2008 bei den Olympischen Spielen in Peking Gold. Seine 3 Goldmedaillen hatte er zur Jubiläumsfeier mitgebracht. Auch der Nachwuchs spielte bei der Veranstaltung eine Rolle. In knapp 3 Wochen richtet der VfL im Salintal den deutschen Jugendpokal der männlichen U14 aus. Eine Autofahrerin hat sich gestern Morgen bei einem Unfall auf der L229 zwischen Pferdsfeld und Schwarzerden leicht verletzt. Die Frau war aus Richtung Industriepark Pferdsfeld in Richtung Gemünden unterwegs. In einer Linkskurve kam sie nach rechts von der Fahrbahn ab. Das Auto geriet vollständig in den Straßengraben und beschädigte dabei einen Leitpfosten. Die Fahrerin erlitt leichte Verletzungen im Gesicht. Am Auto entstand Totalschaden. Die Polizei Kirn hat die Ermittlungen zum genauen Unfallhergang aufgenommen. Zum Sport. Die weibliche Jugend B des VfL 1848 Bad Kreuznach hat am Wochenende ihr Viertelfinale gegen Speyer mit 3:1 gewonnen und damit das Halbfinale erreicht. Die Partie fand im Stadion Salintal statt. Nach einer torlosen ersten Hälfte brachte Annabel Ackermann den VfL kurz nach der Pause mit 1:0 in Führung. Nur wenige Minuten später erhöhte sie auf 2:0. In der 50. Minute erzielte Ackermann auch das 3:0. Damit hat sie hintereinander 3 Tore erzielt, einen sogenannten Hattrick. Kurz vor Schluss gelang Speyer noch der Treffer zum 3:1 Endstand. Damit steht die Mannschaft des Trainerduos Markus Schmidt und Thorsten Ackermann im Halbfinale. Dort trifft der VfL am kommenden Sonntag auswärts auf den Favoriten aus Ludwigshafen.
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3: Einen wunderschönen guten Morgen hier auf unseren Straßen. Ja, wir haben den Blitzer zwischen, muss ich selber gucken, Entschuldigung, zwischen Baumholder und Vorenlinden. Also wer zwischen Baumholder und Berschweiler oder zwischen Baumholder und Vorenlinden unterwegs ist, ganz in der Nähe des Heinsfelder Weihers, der sollte bei dieser Kreuzung besonders auf den Tacho schauen. Da wird nämlich geblitzt. Einen weiteren Blitzer gibt es in Lange-Lohnsheim. Hier wird geblitzt in der Heddesheimer Straße. Und es ist uns noch ein neuer Blitzer gemeldet worden. Der ist in Hackenheim oder in der Nähe von Hackenheim zu finden, nämlich auf der Umgehung, ganz in der Nähe des Bonheimer Hofs. Ein Klassiker, der wieder zurückgekehrt ist. Nehmt noch ein bisschen Zeit mit, wenn ihr unterwegs seid. In Ida Oberstein auf der Nahe Hochstraße Richtung Birkenfeld braucht ihr immer noch 5 Minuten durch den Berufsverkehrsstau hindurch. Auch in Bad Kreuznach in der Schalde-Gohl-Straße stadteinwärts dauert es 3 Minuten. Und wir haben nochmal 4 Minuten Stau in der Ringstraße stadteinwärts in Bad Kreuznach. Alles, was ihr entdeckt habt, melden wir auch. Ruft uns dazu einfach nur an auf der 0671 920 88 88 0. Gute Fahrt.
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3: ist das ein herrlicher Sonnenschein. War ja gestern schon wunderbar. Gut, ist ein bisschen heiß geworden mit 32 Grad. Heute wird es auch nochmal heiß, es werden 30 Grad, aber dann über Nacht kommt die Abkühlung. Das kann auch mit ein bisschen Regen in der Nacht einhergehen. Ab morgen sind wir in der Spitze dann immer in den 20er Bereichen. Das wird also deutlich angenehmer, bleibt aber so sonnig wie heute tagsüber. Jetzt im Augenblick haben wir noch ganz wenig Wolken, die werden allerdings im Laufe des Nachmittags ein bisschen zunehmen. Und im Augenblick messen wir 17 Grad in Oberhosenbach. Wir haben in Idar-Oberstein an der Edelstein-Erlebniswelt und in Bad Kreuznach auf dem Planetenweg jeweils 18 und im Pfaffenschwabenheim an der Klosterkirche sind es 19 Grad.
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3: Also, als ich das gehört habe, habe ich gedacht, hier musst du unbedingt mal nachfragen. Es gibt eine Sportart, die nennt sich Walking Football. Was dahinter steckt, will ich wissen. Und weil es ja jetzt gerade ein entsprechendes Fest am kommenden Samstag gibt, da habe ich mir die SG Weinsheim eingeladen. Mit Frank Bernhard erstmal einen wunderschönen guten Morgen.
8: Ja, guten Morgen an alle Hörer.
3: Und natürlich auch den Veranstalter selbst. Das ist der Südwestdeutsche Fußballverband. Da ist Jörg Beddies hierher gekommen. Einen wunderschönen guten Morgen.
9: Hallo, schönen guten Morgen und vielen Dank für die Einladung.
3: Sehr gerne, sind auch beide gehend hier ins Studio gekommen und nicht gelaufen. Und insofern wird das, glaube ich, gleich eine Rolle spielen hier beim Walking Football. Hier bei Nahe dran. Ich bin Thorsten Subert. Guten Morgen.
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1: Der muss sein. Hier geht es hinein in ein schönes Thema, das Walking Football. Ja, den Walking Football, den werden wir jetzt kennenlernen. Da es ja auch eine Veranstaltung des Südwestdeutschen Fußballverbands am kommenden Wochenende gibt in Weinsheim. Deswegen ist die SG Weinsheim mit Frank Bernhard hier, aber auch der SWFV mit Jörg Beddies. Herr Beddies, stellen wir doch erstmal diesen Südwestdeutschen Fußballverband vor. Ja. Das klingt für mich so, als wenn es 8, weil Südwest, also 4 Himmelsrichtungen, also 8 Verbände gibt oder gibt es mehr?
2: Dankeschön erstmal für die Frage. Ja, also es gibt insgesamt 21 Verbände, die dem DFB untergeordnet sind.
1: Dann hat das da teilweise nichts mehr mit Himmelsrichtungen
2: wahrscheinlich zu tun. Nein, überhaupt nicht. Und in den jeweiligen Verbänden, also der Südwestdeutsche Fußballverband ist zusammen oder gemeinsam mit dem Fußballverband Rheinland und dem Saarländischen Fußballverband einer der 5 Regionalverbände, die hier mit dem Namen Südwest zugeordnet sind.
1: Das heißt, ich kann mir vorstellen, dass die Ligen und Klassen und so weiter dann mit den Verbänden auch zusammenhängen. Korrekt. Also die Bundesliga machen Sie wahrscheinlich nicht.
2: Nein.
1: Aber dann die Regionalliga oder was?
2: Also es ist so, dass wir im Südwestdeutschen Fußballverband den geregelten Spielbetrieb ordnen oder zuordnen. Ja. Das heißt, es geht los von den Bambinis bis hoch in den Ü-Spielbetrieb.
1: Alle Klassen, genau.
2: Frauen, Walking Football jetzt hoffentlich demnächst auch.
1: Ja.
2: Und da, wie gesagt, haben wir verschiedene Gremien, Ausschüsse. Und natürlich grüße ich auch hier aus der Nahe meine Kreisvorstandskollegen, das muss ich machen. aber auch die Schiedsrichter, das Schiedsrichterwesen ist auch zugeordnet.
1: Ach, das ist auch noch mit dabei. Ja. Also Spielbetrieb und Schiedsrichter, ja gut, das muss ja auch alles koordiniert werden, denn letztendlich braucht ja jedes Spiel mindestens mal einen Schiedsrichter,
2: Korrekt. Sonst
1: klappt das ja nicht.
2: Ja.
1: Kann mir vorstellen, der eine oder andere denkt, naja gut, so eine Klasse, das kann schnell mal ein Computer berechnen. Das ist deutlich komplizierter, oder? Sie müssen da ja auch auf ein paar Termine achten. Wenn da irgendwo bei einem Dorf Kerb ist oder so, dann wollen die ja jetzt nicht unbedingt mit dem ganzen Dorf dann auch noch wegfahren.
2: Also genau, die Spielterminwünsche oder die Spielterminewerden halt in sogenannte Staffeln eingeteilt.

0: Die dann natürlich dann berücksichtigt werden bei den jeweiligen Vereinen. Wir können nicht alle Wünsche erfüllen, aber wir versuchen großmöglichst halt, jetzt, wie Sie sagten, als Beispiel die Kerbespiele natürlich zu berücksichtigen, klar.
1: Ja, das ist dann schon sehr komplex, das ganze Thema. Und vor allem, wenn Sie sagen, alle Klassen, dann allein bei der Jugend sind ja schon wahnsinnig viele. Dann kommen die verschiedenen Amateurklassen dazu. Bis wohin geht das dann?
0: Also wir haben von der französischen Grenze, also sprechen Sie jetzt von der Geografie oder möchten Sie wissen?
1: Beides.
0: Beides. Also wir haben natürlich vom Rheinland runter bis zur französischen Grenze, es ist ein weit erstrecktes Gebiet. Wir haben circa 400 ehrenamtliche Mitarbeiter, die in den jeweiligen Gremien sitzen, Ausschüssen, Verbänden sitzen, die den Spielbetrieb regeln.
1: Die sind ja auch dann auch im ganzen Gebiet verteilt, nehme ich mal an.
0: Die sind im ganzen Gebiet verteilt, genau. Der Sitz ist in Edenkoben, der Südwestdeutsche Verband. Da gibt es auch die vielleicht hier und da schon bekannte Sportschule Edenkoben. Dort werden natürlich dann Trainerlizenzen oder Trainerausbildung durchgeführt, etc. pp. Oder verschiedene Veranstaltungen.
1: Krass. Und wie viele Vereine sind das dann? Das stellt müssen ja wahnsinnig viele sein.
0: Sehr gute Frage. Wir haben circa 1000 Vereine, die dem SWRV angeschlossen sind, und das sind circa roundabout aktive 260.000 Mitglieder. Davon haben wir in dem sogenannten Breiten- und Freizeitsport, also Walking Football auch unter anderem, circa 46.000 Mitglieder. Und dazu kommen noch im Verbandsgebiet 1.300 Schiedsrichter.
1: Okay, also 46.000 Mitglieder, davon kann die SG Weinsheim nur träumen oder albträumen, weiß ich nicht. Ich glaube, das wären zu viele für die SG. Aber die werden wir jetzt gleich auch vorstellen, in wenigen Minuten hier auf der Antenne.

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1: Walking Football wird das ganz große Thema jetzt am kommenden Samstag werden in Weinsheim, denn der Südwestdeutsche Fußballverband, Jörg Beddies ist für den heute hier im Studio, wird dort ein entsprechendes Turnier veranstalten und Frank Bernhard von der SG Weinsheim ist ebenfalls hier im Studio, denn ihr seid ja, kann man dann ja fast sagen, eine Art Gastgeber oder Hausherr oder sowas.
2: Ja, vielen Dank nochmal für die Einladung. Ja, wir sind der Gastgeber am kommenden Samstag und ja, die SG Weinsheim ist ja ein bekannter Verein im Raum Bad Kreuznach mit über 600 Mitgliedern. Wir bieten viele Sportarten an, wie Volleyball, Fußball, Turnen und ja, absolut erfolgreich, absolut. 3 Meisterschaften gefeiert im Sommer und auch aktuell ist die erste Mannschaft in der Landesliga West auf dem guten Weg, in die Saison zu kommen. Und ja, und Walking Football ist natürlich jetzt unser Thema heute.
1: Ja, das heißt, ihr müsst euch ja damit irgendwie auch befasst haben. Das heißt, habt ihr eine Abteilung Walking Football?
2: Genau, vor einem Jahr, März 25, wurde die Abteilung gegründet.
1: Okay.
2: Ungefähr 25 bis 30 Teilnehmer und einmal wöchentlich ist bei uns Training. Also das ist schon eine tolle Sache in Weinsheim geworden, ja.
1: Das ist ja gar nicht wenig. Das ist ja dann doch schon eine richtige Abteilung, die dann auch einen regulären Betrieb hat oder, also sind die dann regelmäßig auch auf Spielen oder trainiert ihr hauptsächlich?
2: Ja, wir haben also tatsächlich in dem anderthalb Jahr schon sehr, sehr viel gemacht. Wir waren auf Turnieren in Hamburg, in Berlin, in Nordrhein-Westfalen und auch einige Spiele wurde ausgetragen in Weinsheim oder auch beim SFC Kaiserslautern. Also Wir haben schon echt schon tolle Sachen erlebt in dem anderthalb Jahr jetzt. Ja.
1: So, und jetzt weiß ich, da draußen sind bestimmt ein Haufen Hörer, die dieselbe Frage stellen wie ich, als ich euch angerufen habe. Was zum Teufel ist Walking Football? Was ist das, Walking Football?
2: Ja, Walking Football ist eine relativ neue Sportart, die noch ein bisschen in die Kinderschuhe steckt. Also hauptsächlich in Rheinland-Pfalz. In anderen Bundesländern läuft das schon weitaus besser.
1: Okay, wir sind hinterher.
2: Genau, so kann man sagen. Aber es ist eine tolle Sportart, vor allen Dingen für Männer oder für Frauen ab 50, ab 55. Und ist relativ einfach erklärt. Also es gibt 3 wichtige Regeln beim Walking Football. Die erste ist kein Rennen. Also die Spieler dürfen weder rennen noch schnell laufen.
1: Okay.
2: Wie der Name bereits sagt, ist eigentlich nur Gehen erlaubt. Die zweite Sache ist keine Tacklings. Also jegliche Art von Tacklings, Grätschen, Rempeln etc. sind absolut verboten. Und die dritte Geschichte, auch ganz wichtig, ist, der Ball wird einfach nur flach gespielt. Also Zuspieler dürfen in Hüfthöhe ca. 1 Meter nicht überschreiten.
1: Okay.
2: Und was ganz auch interessant ist, wird eigentlich auch ohne Torwart gespielt, also 6:6 in einem bestimmten Spielfeld. Und ja, Tore dürfen ab der Mittellinie erzielt werden, also ist schon sehr spannend.
1: Die Tore sind dann zwar offen, aber trotzdem versuchen die Spieler, die ohnehin in dem Feld unterwegs sind, das auch ein bisschen zu verdecken oder...
2: Genau, es gibt also.
1: Oder ladet ihr zum Torschuss ein?
2: Nein, es gibt also spezielle Tore, also die sind 1 Meter auf 3 Meter speziell hergestellt. Mhm. Und natürlich ist das eine taktische oder eine technische Geschichte, wie man das Spiel angeht. Und die eine verteidigen es besser, die andere schlechter oder haben eine andere Taktik. Aber
1: also da wird ein Verteidiger schnell mal zu einer Art inoffiziellen Torwart, oder?
2: So ähnlich kann man das sehen, genau, ja.
1: Am Anfang wurde gesagt, es darf nicht gerannt werden. Jetzt ist natürlich immer die Frage, ich hatte gerade mit meinem Sohn die Diskussion, was schneller ist, laufen oder rennen oder gehen. Wie definiert ihr bei euch Laufen? Ist das so wie beim, also wie wirklich beim Marathonlauf und beim Marathonwalking, dass man also da darauf guckt, wie viele Füße den Boden berühren oder wie läuft das bei euch?
2: Ja, also offiziell sagt man, ein Fuß muss immer auf dem Boden sein.
1: Okay.
2: Und natürlich kann der eine oder andere von der Technik her schneller walken oder schneller gehen, der andere ein bisschen langsamer. Aber an sich ist die Regel ziemlich klar definiert und es wird ja auch mit Schiedsrichter das ganze Spiel angegangen. Da gibt es sofort den Pfiff, wenn einer einen Tick schneller ist oder so. Und dann ist das schon ganz klar definiert, wie es funktioniert.
1: Wenn ich aber über meine eigenen Schnürsenkel stolper, darf ich auch mal beide Füße in der Luft haben beim Landen.
2: Das kann passieren,
1: okay.
2: Ja.
1: Also ihr seid ja jetzt schon auch recht erfolgreich mit eurer Abteilung. Ich habe was mitbekommen, dass ihr in Berlin sehr erfolgreich wart.
2: Genau, wir waren am letzten Augustwochenende in Berlin. Dort fand der Deutsche Supercup statt, also die erste inoffizielle deutsche Meisterschaft. Dort durften quasi aus jedem Bundesland so die besten Vertreter hinreisen. Wir hatten uns dafür beworben und sind dann am Samstag dorthin gefahren und haben tatsächlich im Finale gegen die Partnerstadt von Bad Kreuznach, MSV Neuruppin, das Finale mit 2:1 vor 400 Zuschauer in einem Stadion in Mariendorf gewonnen. Das war natürlich eine absolut coole Sache für unsere Jungs und vielleicht eins der größten Erlebnisse für manche, die da auch mit dabei waren. Ja.
1: Also wenn ich das jetzt gerade richtig verstanden habe, dann seid ihr inoffizielle deutsche Meister?
2: So kann man das eigentlich bezeichnen aktuell, ja.
1: dann würde ich an dieser Stelle mal inoffiziell gratulieren. Ja, herzlichen
2: Dank.
1: Glückwunsch.
2: Sehr nett, vielen Dank, ja.
1: Was jetzt am kommenden Wochenende beim inoffiziellen deutschen Meister abgeht, das wird gleich Thema werden, hier bei Nahe dran. Sehr gut.

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1: Ich bin Elliot Maashoff. Guten Morgen. Birkenfeld hat 28 Menschen bei Einbürgerungsfeier aufgenommen. Außerdem in unseren Lokalnachrichten um halb. VfL Bad Kreuznach feiert 100 Jahre Hockey. Autofahrerin kommt auf L229 von Straße ab. Und Bad Kreuznachs VfL Hockey-Nachwuchs steht im Halbfinale.
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2: Ich bin Tanja Wagner. Im Bundestag wird ab heute über die Haushaltspläne der Bundesregierung für 2027 beraten. Insgesamt sind Ausgaben von gut 550 Milliarden Euro geplant. Bis Freitag werden die Etats aller Ressorts debattiert. Die Regierung wird sich Kritik anhören müssen.
3: Umstrittene Reformpläne, ob zu Steuern oder Rente, die an die AfD verlorene Landtagswahl in Sachsen-Anhalt und alles in allem im kommenden Jahr geplante neue Schulden von 200 Milliarden Euro. Alles Ansatzpunkte für die Opposition, die Arbeit der Regierung für gescheitert zu erklären. Die Haushaltswoche wird aber auch wieder mal eine Bewährungsprobe für die Koalition aus Union und SPD. Schaukelt sich interner Streit weiter hoch oder werden teilweise mühsam gefundene Kompromisse gemeinsam verteidigt? Jan-Henna Reitze, Berlin.
2: Die AfD in Sachsen-Anhalt will die anderen Parteien zu Gesprächen über eine Zusammenarbeit einladen. Das sagte AfD-Parteichef Chrupalla im ZDF. Zumindest BSW-Gründerin Wagenknecht zeigte sich im Heute-Journal offen dafür.
4: Das BSW mache mit jedem gemeinsame Politik, der bereit sei, Veränderungen durchzusetzen, die sich die Menschen wünschen, so Wagenknecht. Gleichzeitig kündigte sie Widerstand gegen Positionen im AfD-Programm an, die das BSW nicht teilt. Die CDU in Sachsen-Anhalt will sich nach dem Wahldebakel neu aufstellen. Ministerpräsident und noch Landeschef Sven Schulze will bei der Neuwahl des Landesvorstands im Herbst nicht kandidieren. In den Startlöchern steht Unionsfraktionsvize Sepp Müller. Er will Schulze als CDU-Landeschef ablösen. Katrin Müller, Nachrichtenredaktion.
2: Schülerinnen und Schüler haben bei der jüngsten Auflage des internationalen Bildungsvergleichs PISA schlechter abgeschnitten als bei der vorherigen Erhebung im Jahr 2022. Deutschlands 15-Jährige könnten immer schlechter lesen und rechnen. Auch in Naturwissenschaften gehe es abwärts, schreibt die Bild unter Berufung auf die Auswertungen, die ihr bereits vorliegen. Offiziell wird die neue PISA-Studie heute vorgestellt. Mit einem Heimspiel gegen den FC Villarreal startet Borussia Dortmund in die neue Saison in der Champions League. Die Westfalen, die die Bundesligaspielzeit mit 2 Siegen begonnen haben, sind gegen die Spanier favorisiert. Ein Sieg heute Abend wäre ein erster Schritt in eine erfolgreiche Saison in der Königsklasse.
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6: Wir haben Blitzer bei uns in der Region aufgepasst. Der Klassiker am Bonnheimer Hof ist mal wieder da. Also auf der Umgehung zwischen Freilaubersheim und Bosenheim solltet ihr auf jeden Fall bei Hackenheim nicht zu schnell fahren. Da wird nämlich geblitzt. Auch in Langelohnsheim steht ein Blitzer, hier in der Heddesheimer Straße. In Wolfsheim in der Ortsdurchfahrt, das ist dann die Mainzer Straße, da solltet ihr auch nochmal einen Blick auf den Tacho werfen. Und wenn ihr unterwegs seid zwischen Baumholder und Berschweiler, dann achtet hier auch nochmal darauf, dass ihr nicht zu schnell fahrt, da steht ebenfalls auf der Strecke ein Blitzer. Staus, Blitzer, Verkehrsbehinderungen, die ihr entdeckt habt, meldet ihr uns bitte an die 0671 920 88 88 0. Und wir haben noch 2 morgendliche Berufsverkehrsstaus. Einmal in Bad Kreuznach in der Schalde-Gohl-Straße stadteinwärts, 3 bis 5 Minuten. Und dann nochmal auf der Nahe Hochstraße in Oberstein Richtung Birkenfeld. Hier braucht ihr nochmal 4 bis 5 Minuten. Allen eine gute Fahrt.
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6: Na, da sind wir schon mal bei der Zimmertemperatur angekommen. Zumindest in Ida Oberstein an der Weiherschleife und am Antennefunkhaus in Bad Kreuznach. Hier sind es jeweils 20 Grad. 19 haben wir in Hettenroth und 18 in Gebroth in der Ellerbachstraße. Aber es wird heute noch richtig heiß, fast so wie gestern. Es werden 30 Grad im Tagesverlauf. Im Laufe des Nachmittags kommen ein paar Wolken dazu. Und über Nacht gibt es dann ein bisschen Abkühlung. Das kann auch mit ein bisschen Regen einhergehen. Denn obwohl die restliche Woche ab morgen tagsüber wunderbar sonnig und nur leicht bewölkt ist, werden dann die Spitzenwerte im Mit-20er-Bereich liegen.
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6: Ja, ich hab's wirklich versucht, in meinem Alter noch irgendwie in die A-Jugend wenigstens reinzukommen. Alle Vereine haben mich ausgelacht, dass, ja, die waren wohl der Meinung, eher Altherren wäre was für mich. Allerdings, als ich beim Fußball Altherren versucht habe, habe ich gemerkt, da komme ich konditionell überhaupt nicht mit. Zum Glück gibt es aber etwas, und das gucke ich mir jetzt etwas genauer an. Walking Football. Vielleicht ist das ja mein Einstieg in den Fußball. Am kommenden Wochenende wird es in Weinsheim einen entsprechenden Tag geben, voller Spiele. Und Frank Bernhard von der SG Weinsheim und Jörg Beddies vom Südwestdeutschen Fußballverband sind hier im Studio und werden mir dazu gleich mehr sagen können. Ich bin Thorsten Subert, morgen.
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1: Wir haben etwas Besonderes hier bei uns in der Region. Walking Football. Vor allen Dingen unter anderem in Weinsheim. Der Südwestdeutsche Fußballverband mit Jörg Beddies und die SG Weinsheim mit Frank Bernhard sind heute hier im Studio zu Gast. Wir sprechen jetzt nämlich über eigentlich den Begegnungstag, den ich so ganz liebevoll als Freundschaftsturnier bezeichne, was jetzt am Samstag stattfinden wird, oder?
2: Genau, also es ist ein Begegnungstag vom Südwestdeutschen Fußballverband organisiert. Durchgeführt wird der dank der SG Weinsheim. Hier nochmal ein großes Dank an die SG Weinsheim. Es betrifft im Prinzip, dieser Begegnungstag soll alles rund um das Thema Walking Football darstellen. Das heißt, die Theorie, die Praxis, Informierte, auch Interessierte, auch selbst Leute, die bisher mit dieser Sportart noch keine Berührungspunkte gefunden haben, sind hier herzlich eingeladen. Wir möchten dort den Event mit knapp 7 Vereinen, die dort ein kleines Turnier spielen, gegeneinander, aber da wird gleich Frank was dazu sagen. Es ist ein Fußball-Dart-Parcours aufgebaut. Mhm. Wir bieten den Kindern ein bisschen was. Ich glaube, die SG Weinsheim für Essen und Trinken ist da bestens gesorgt. Und da freuen wir uns schon drauf auf den kommenden Samstag. Und los geht's um 12 Uhr.
1: Also ich merke, ein Turnier mit Volksfestcharakter, könnte man sagen. Ja. Wer begegnet sich jetzt eigentlich? Die Mannschaften oder der Walking-Football und Leute wie ich, die das noch nie kennengelernt hat.
2: Das ist ein sehr guter Einwand und eine sehr gute Frage auch. Also wer begegnet sich dort? Also in erster Linie erstmal die Leute, die sich für diese neue Trendsportart Walking Football interessieren. Das heißt, natürlich haben wir hier schon eingespielte Vereine, die dann aus dem Verbandsgebiet kommen, aber auch interessierte Vereine, die sagen, Mensch, vielleicht wäre das eine Abteilung was für meinen Verein. Vielleicht ist es auch ein Krankenhaus oder ein Hospital dabei, die sagen, Mensch, wir können hier eine innere Abteilung Walking Football gründen. Ja. Also alle Interessierte, die das Thema Walking Football interessiert, sind hiermit herzlich eingeladen.
1: Denn wir haben ja vorhin schon erklärt, wie es im Groben funktioniert. Aber ganz ehrlich, man kann es eigentlich nur kennenlernen, indem man es mal gesehen hat, oder?
2: Absolut. Man soll es auf jeden Fall sehen und vor allen Dingen, man soll auch den Spaß sehen, die Mannschaften auf dem Platz haben, die Leute, die auf dem Platz haben. Es sind ja nicht nur Männer, es sind genauso gut auch Frauen. Also wie gesagt, rundum ein Familientag, der am Samstag bei der SG Weinsheim durchgeführt wird.
1: Aber jetzt bin ich mal gespannt, denn wen werde ich denn da sehen? Also die SG Weinsheim, kann ich mir vorstellen, wird schon genug zu tun haben mit der Organisation. Andererseits haben sie auch selber ein Walking-Football-Team, also wird die SG auch auflaufen?
3: Genau, wir werden selbst mit 2 Mannschaften an dem Turnier teilnehmen und haben natürlich das Glück, dass wir mit dem 1. FC Kaiserslautern eine Zusage bekommen haben.
1: Der FCK kommt her?
3: Genau, die machen das auch schon seit 2-3 Jahren und mit Krass. Denen sind wir auch ein bisschen befreundet und haben nach die letzten Jahren schon einige Spiele mit denen ausgetragen und waren auch die Ersten, die zugesagt haben für das Turnier. Da freuen wir uns natürlich riesig, dass der 1. FCK nach Weinsheim kommt. Ja.
1: Okay, bevor jetzt allerdings die Euphorie zu groß wird, also es sind nicht die Bundesliga-Mannschaften, die dann hierher kommen, sondern die Walking-Football-Mannschaften,
3: genau, die oder? Walking-Football-Mannschaft, aber alles nette Jungs, die auch regelmäßig den FCK besuchen und ein großes Herz dafür haben, aber es ist lohnenswert auf jeden Fall mal den FCK sich anzuschauen. Ja.
1: Wirklich toll. Aber es muss ja noch mehr geben, sonst haben wir nur ein Spiel bisher. SG Weinsheim gegen FCK. Also wo kommen die anderen alle her?
3: Genau, wir haben noch eine Mannschaft aus dem Raum Ludwigshafen, das ist der ASV Waldsee, mit denen wir auch schon einige Begegnungen hatten, auch eine tolle Truppe. Dann kommt aus dem, fast Saarland, sag ich schon, Zweibrücken, die TSC Zweibrücken. Dann kommt noch der TuS Friedelsheim, TV Gönnheim und auch die TSG Steinbach nach Weinsheim.
1: Also das sind dann doch eine ganze Menge Mannschaften, die auch gar nicht mal so weit weg sind. Das heißt, Walking Football findet auch hier bei uns in der Region immer mehr Anklang und immer mehr Vereine?
3: Genau, also mittlerweile gibt es schon einige Vereine, die gestartet haben. Zum Beispiel der TuS Winsenheim ist aktuell auch auf der Suche nach neuen Mitspielern. Also wer da Interesse hat, also gerne bei uns, bei der SG Weinsheim, aber natürlich auch gerne beim TuS Winsenheim. Ich weiß auch, der VfL Rüdesheim, die haben mir nochmal ans Herz gelegt, würde sich freuen über neue Mitglieder. Also mittlerweile gibt es schon viele Orte im Raum Bad Kreuznach, die jetzt schon gestartet sind mit Walking Football.
1: Jetzt habe ich aber gleich noch eine Frage an den Südwestdeutschen Fußballverband, aber der will noch was sagen.
2: Nur ergänzend dazu, wir haben hier schon an der Nahe schon einige Vereine im Bereich Walking Football gefunden. Wie gesagt, der Frank sprach es ja schon an, Winsenheim, Rüdesheim, aber auch mit Breitenheim, Monsingen und Waldböckelheim sind da jetzt Vereine auch schon, die schon die ersten Trainings anbieten. Toll. Und ja, wir versuchen natürlich diese breiten Sportler natürlich immer weiter zu erweitern, damit halt auch dort immer mehr Vereine, Interessenten dazustoßen.
1: Vollkommen klar. Wir haben ja eben vorhin schon kennengelernt, wie Walking Football funktioniert, auch was das Gehen betrifft, dass also beide Füße
2: ein Fuß.
1: Niemals beide Füße in der Luft sein dürfen. Ein Fuß muss immer den Boden berühren. Gilt das denn? Ich habe hier eine gelbe und rote Karte. Auch für die Schiedsrichter? Oder dürfen die ausnahmsweise laufen?
2: Also in der Tat ist es so, dass es hier in dem Bereich keine gelbe und rote Karten gibt, wie man es halt vom herkömmlichen Fußball kennt.
1: Da kann ich die hier wegtun.
2: Ja, die können sie wieder, die kann man wieder wegtun, genau. Nein, hier gibt es halt sogenannte Zeitstrafen. Es werden halt sogenannte Fouls geahndet. Das heißt, dann bekommt der Gegner dann praktisch den Ball zugesprochen. Das ist halt eine ganz humane Art im Bereich der Bestrafung, die dann da beim Walking Football geregelt wird.
1: Meine Frage haben Sie trotzdem nicht beantwortet. Darf der Schiedsrichter laufen?
2: Also der Schiri steht ja nicht auf dem Spielfeld. Der Schiedsrichter steht ja außerhalb des Spielfelds. Meistens in der Regel sind es zwei Schiedsrichter, die das Spiel dann soweit durchführen. Natürlich auch ein Schiedsrichter, da sind wir eigentlich völlig flexibel. Mhm. Aber in der Regel sind es also zwei oder ein Schiedsrichter, die das Spiel dann von außen leiten und dementsprechend halt dann auch das Regelwerk zugrunde tun.
1: Gut, aber dadurch, dass sie außerhalb des Feldes sind, ist es ja auch vollkommen egal, da dürfen die ja laufen,
2: wie sie wollen. Da darf er laufen.
1: Wir sprechen gleich nochmal über die wichtigsten Daten, auch rund um diesen Begegnungstag in Weinsheim, jetzt am kommenden Samstag. Thema gleich nochmal bei nahe dran.

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1: Heute zu Gast Frank Bernhard von der SG Weinsheim und Jörg Beddies vom Südwestdeutschen Fußballverband. Das sind zwei, die hergekommen sind, weil es ja den Begegnungstag am Samstag gibt in Weinsheim, um Walking Football darzustellen. Aber für die Walking Football Abteilung der SG Weinsheim, da steht im Frühling auch nochmal was Besonderes an. Also ein bisschen weiter weg, gebe ich zu. Aber es ist auch ein bisschen weiter weg von der Lokalität her. Ihr geht nach Mallorca?
2: Ja, genau. Wir haben also noch richtig gute Pläne für das neue Jahr mit der Walking Football Truppe und haben uns beworben auf ein sehr großes Turnier, ein sehr großes internationales Turnier in Santa Ponsa auf Mallorca. Da sind wir jetzt auch angenommen worden und werden über Pfingsten da mit gut 14 bis 16 Leute dort anreisen und werden dort ein Turnier spielen, wo unter anderem Mannschaften wie Olympique Marseille, AS Rom, auch einige englische Mannschaften zugegen sind. Also das wird das nächste große Highlight für unsere Walking-Truppe.
1: Heftig. Okay, das heißt, da seid ihr dann als inoffizielle deutsche Meister hingekommen oder seid ihr wirklich als SG Weinsheim einfach, habt ihr euch beworben und die haben gesagt, klar, die sind toll.
2: Ja, beides natürlich. Wenn man so einen Titel holt wie in Berlin, ist natürlich, wenn wir uns bewerben, schon mal eine Aufmerksamkeit. Ja. Und ja, aber das ist, ich sag mal, früher sind wir mit der Strandtasche nochmal lauge an den Ballermann gefahren. Heute fahren wir mit der Fußballtasche auf so ein Turnier. Also da freuen wir uns natürlich riesig drauf. Also das wird wahrscheinlich das Mega-Erlebnis für unsere Jungs.
1: Ja. Das heißt, ihr werdet auch noch ein bisschen Zeit haben, um ein bisschen, ja sagen wir mal, Urlaub zwischen den Partien zu haben? Ne, kaum, oder?
2: Ja, also das Turnier ist über 3 Tage gestreckt. Also wir reisen donnerstags an. Also man muss halt dazu sagen, dort sind 1800 Sportler. Also es ist nicht nur Walking Football, es ist ein Damenturnier, es ist ein Herrenturnier, es ist ein Kleinfeldturnier. Also das ist ein Mega-Ereignis dort. Und
1: ja, ich merke schon, also seid ihr wahrscheinlich dann Walking-Football-Spieler und Zuschauer anderer Begegnungen.
2: Genau, ich denke, dass die Tage doch ganz schnell rumgehen, ja.
1: Das glaube ich. Wer jetzt sagt, oh, das will ich unbedingt mitmachen, der sollte sich dann, glaube ich, aber ganz schnell noch anmelden. Kann man bei euch eigentlich Mitglied werden noch?
2: Ja, auf jeden Fall. Wir sind total offen für jeden, der Interesse hat an Walking-Football. Und ich hatte es ja vorhin schon mal gesagt, es gibt viele Vereine im Raum Bad Kreuznach. Aber klar, die SG Weinsheim ist immer offen für Neuzugänge. Und also wenn jemand Interesse hat, sich gerne melden über die Homepage der SG Weinsheim und kann gerne mal zum Probetraining mittwochs bei uns vorbeischauen.
1: Das ist dann im Internet unter?
2: Ja, unter der SG Weinsheim,
1: ganz normal. Ja, genau. Ganz normal, die einfach schauen, dann finden wir das.
2: Genau.
1: Social Media habt ihr ja auch, glaube ich.
2: Genau, da sind wir auch sehr gut vernetzt. Also da wird auch viel gemacht bei uns, ja.
1: Also folgen vermutlich all unsere Hörer sowieso schon der SG Weinsheim. Aber gleiche Frage, kann man Mitglied werden im Verband? Hier natürlich nicht als Einzelsportler, sondern dann als Verein. Wie können Vereine Walking-Football-Abteilungen aufbauen und sagen, ja, wir wollen mitmachen?
3: Ja, natürlich gibt es in den verschiedenen Kreisgebieten jeweilige Ansprechpartner beim Südwestdeutschen Fußballverband, also kurz gesagt SWRV. Die finden Sie zum einen auf der SWRV-Homepage. Dort sind alle Ansprechpartner auf Kreisebene.
1: Also ich muss es nochmal deutlich aussprechen, ja? SWFV.
3: Genau, SWFV, Südwestdeutscher Fußballverband. Auf der Homepage findet ihr die Ansprechpartner. Wir können natürlich auch den Vereinen Unterstützung anbieten vom SWRV. Wir können sogenannte Schnupperkurse durchführen mit den jeweiligen Vereinen. Da kommt ein, wie gesagt, geschulter, lizenzierter Fußballlehrer in die Vereine rein. Wir machen da eine halbe Stunde Theorie. Danach geht's, wie sagt man so schön, die Wahrheit liegt auf dem Platz. und da wird dann, wie gesagt, einfach mal ein Probetraining, ein Schnupperkurs durchgeführt und halt auch mal Walking Football vorzustellen.
1: Und sonst kann ich mich über Walking Football informieren, indem ich im Internet suche oder indem ich am Samstag nach Weinsheim komme?
3: Also natürlich, alle sind herzlich eingeladen, am Samstag nach Weinsheim zu kommen, das ist selbstverständlich. Natürlich, es gibt auf den sozialen Medien, Insta, Face etc., gibt es also diverse Gruppen über Walking Football deutschlandweit, die sich dort hervortun. Im Verbandsgebiet kann ich schon sagen, besucht die Seite SWRV. Und dort geht er einfach oben auf Suchfeld Walking Football ein und da habt ihr alle Informationen, die ihr benötigt, um dort eventuell weiterzukommen.
1: Letzte Frage nochmal, wann geht's los in Weinsheim jetzt am Samstag?
2: Genau, ab 12 Uhr startet das Turnier und wird von 12 bis 17 Uhr gehen. Zwischendrin ein schönes Rahmenprogramm, wie schon erwähnt, eine große Dartscheibe, wo man noch drauf kicken kann. Und Speisen und Getränke sind wir natürlich bestens vorbereitet.
1: Und wenn ich jetzt in Weinsheim angekommen bin, wo muss ich da genau hin?
2: Ja, man fährt durch Weinsheim ganz normal ausgeschildert, Palmsteinhalle oder Sportplatz, also ohne Problem zu finden in Weinsheim.
1: Direkt neben der Palmsteinhalle in Weinsheim ist dann auch der Platz zu finden. Viel Spaß jetzt am Samstag bei diesem Begegnungstag. Walking Football wird da ganz groß geschrieben und wer sich die Daten noch einmal etwas genauer anhören möchte, na, der hört sich einfach nochmal die Sendung von heute an. Die gibt's im Podcast angeboten ab heute Mittag auf unserer Internetseite antenne-kh.de.

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1: Mit Elliot Maashoff einen schönen guten Morgen. Im Landkreis Birkenfeld haben 28 Menschen die deutsche Staatsangehörigkeit erhalten. Die neuen deutschen Staatsangehörigen sind zwischen 3 und 54 Jahre alt und stammen aus insgesamt 12 Ländern. Darunter sind Afghanistan, Brasilien, Rumänien, Syrien und die Türkei. 11 der Eingebürgerten sind Kinder und Jugendliche. Landrat Miroslav Kowalski überreichte die Urkunden und gratulierte den neuen Staatsangehörigen. Der Landkreis veranstaltet solche Einbürgerungsfeiern seit dem Sommer 2024 regelmäßig. Für eine Einbürgerung müssen unter anderem bestimmte Aufenthaltszeiten, ausreichende Deutschkenntnisse und der Test Leben in Deutschland nachgewiesen werden. Die Einbürgerungsfeier fand im Festsaal des Schlosses statt. Die Hockeyabteilung des VfL 1848 Bad Kreuznach hat am Samstag ihr 100-jähriges Bestehen mit Mitgliedern, Wegbegleitern und Gästen im Salintal gefeiert. Bei der Jubiläumsfeier blickte der Verein auf die Geschichte der Hockeyabteilung zurück. Dazu zeigte ein Museumstisch unter anderem alte Trikots, Fotos, Spieltagsplakate und weitere Erinnerungsstücke aus den vergangenen 100 Jahren. Zu Gast war außerdem der Bad Kreuznacher Olympiasieger Niklas Meinert. Er sprach über seine Anfänge beim VfL und seinen Weg bis in die deutsche Nationalmannschaft. Meinert wurde 2006 Weltmeister, 2007 Hallenweltmeister und gewann 2008 bei den Olympischen Spielen in Peking Gold. Seine 3 Goldmedaillen hatte er zur Jubiläumsfeier mitgebracht. Auch der Nachwuchs spielte bei der Veranstaltung eine Rolle. In knapp 3 Wochen richtet der VfL im Salintal den deutschen Jugendpokal der männlichen U14 aus. Eine Autofahrerin hat sich gestern Morgen bei einem Unfall auf der L229 zwischen Pferdsfeld und Schwarzerden leicht verletzt. Die Frau war aus Richtung Industriepark Pferdsfeld in Richtung Gemünden unterwegs. In einer Linkskurve kam sie nach rechts von der Fahrbahn ab. Das Auto geriet vollständig in den Straßengraben und beschädigte dabei einen Leitpfosten. Die Fahrerin erlitt leichte Verletzungen im Gesicht. Am Auto entstand Totalschaden. Die Polizei Kirn hat die Ermittlungen zum genauen Unfallhergang aufgenommen. Zum Sport. Die weibliche Jugend B des VfL 1848 Bad Kreuznach hat am Wochenende ihr Viertelfinale gegen Speyer mit 3:1 gewonnen und damit das Halbfinale erreicht. Die Partie fand im Stadion Salintal statt. Nach einer torlosen ersten Hälfte brachte Annabel Ackermann den VfL kurz nach der Pause mit 1:0 in Führung. Nur wenige Minuten später erhöhte sie auf 2:0. In der 50. Minute erzielte Ackermann auch das 3:0. Damit hat sie hintereinander 3 Tore erzielt, einen sogenannten Hattrick. Kurz vor Schluss gelang Speyer noch der Treffer zum 3:1 Endstand. Damit steht die Mannschaft des Trainerduos Markus Schmidt und Thorsten Ackermann im Halbfinale. Dort trifft der VfL am kommenden Sonntag auswärts auf den Favoriten aus Ludwigshafen.
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3: Einen wunderschönen guten Morgen hier auf unseren Straßen. Es wird geblitzt. Der Klassiker am Bonnheimer Hof ist wieder zurück. Also wer da in dem Raum Hackenheim unterwegs ist, zwischen Freilaubersheim und Bosenheim, nicht zu schnell fahren. Weitere Blitzer haben wir in Wolfsheim. Hier ist es die Ortsdurchfahrt, also die Mainzer Straße. Dann gibt es einen Blitzer auf der B41 bei Kirn. Auch der steht hin und wieder mal da, heute mal wieder. Auch zwischen Baumholder und Berschweiler solltet ihr nicht zu schnell fahren. Hier gibt es einen Blitzer ganz in der Nähe des Heinsfelder Weihers. Auch hier auf den Tacho schauen. Wenn ihr sonst noch irgendwas gesehen habt, ruft bitte an 0671 920 88 88 0. Allen eine gute Fahrt. Na, ein bisschen
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3: mehr wollten wir jetzt schon hören.
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3: Ja, wie wird das Wetter? Das wird vor allem eines heute heiß. Es werden bis zu 30 Grad, von denen wir jetzt im Augenblick noch angenehme Kühle 20 Grad haben in Fendersheim am Ruhebänkle. 21 Grad sind es in Bad Kreuznach am Planetenweg. In Idar-Oberstein an der Burg Bossenstein und in Tiefenstein am Campingplatz haben wir jeweils 22 Grad. Die Hitze kommt vor allen Dingen über Nachmittag, dabei bleibt es nur leicht bewölkt. In der Nacht kommen etwas mehr Wolken, durchaus auch mit Regen. Und ab morgen liegen die Spitzewerte im Mid-20er-Bereich, können wir uns also drauf freuen.
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1: Guten Morgen. Der Bundestag berät ab heute über den Bundeshaushalt für 2027 mit geplanten Ausgaben von gut 550 Milliarden Euro. Bis Freitag stehen die Etats aller Ministerien zur Debatte. Dabei dürfte es vor allem um die hohe Neuverschuldung und die umstrittenen Reformpläne der Bundesregierung gehen. Und im Landkreis Birkenfeld haben 28 Menschen aus insgesamt 12 Herkunftsländern die deutsche Staatsbürgerschaft erhalten. Landrat Miroslav Kowalski überreichte den neuen Staatsbürgern im Rahmen einer Einbürgerungsfeier ihre Urkunden. 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
1: Ich bin Max Wischermann. Schönen guten Tag. Einbruch ins Schulzentrum in Bad Kreuznach. Außerdem in unseren Lokalnachrichten um halb. Auto fährt bei Winzenheim über ein Feld und landet im Graben. Birkenfeld hat 28 Menschen bei Einbürgerungsfeier aufgenommen. Und VfL Bad Kreuznach feiert 100 Jahre Hockey.
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2: Ich bin Tanja Wagner. In der neuen Bildungsstudie PISA schneiden Schülerinnen und Schüler in Deutschland so schlecht ab wie nie zuvor. Das haben die Autoren der Studie in Berlin erklärt. Im Lesen, Mathe und den Naturwissenschaften wurden bei den getesteten 15-Jährigen die niedrigsten Kompetenzwerte seit Beginn der PISA-Erhebung erzielt.
3: Es ist mal wieder ein echter PISA-Schock. Jedem dritten Teenager fehlt das Grundverständnis beim Lesen und in Mathe. In den Naturwissenschaften fehlt es jedem vierten. Und Jugendliche, die richtig gut in diesen drei Bereichen sind, gibt es kaum noch. Im internationalen Vergleich liegt Deutschland im Mittelfeld, so wie Frankreich und die Niederlande. Die Schweiz und Österreich schneiden deutlich besser ab. Und der schulische Erfolg hängt stärker als in anderen Ländern von den Eltern ab. Und zwar nicht, ob sie eingewandert sind, sondern wie viel Geld sie haben. Thomas Bremser, Redaktion.
2: Im Bundestag steht die Haushaltswoche an. Die Grünen werfen der Regierung Tricksereien vor. Geplant sind 2027 Ausgaben von mehr als 555 Milliarden Euro. Das ist deutlich mehr als im laufenden Jahr.
4: Nicht nur die geplanten Ausgaben, auch die Neuverschuldung steigt deutlich. Im kommenden Jahr auf fast 119 Milliarden Euro nur im Kernhaushalt. Dazu kommen neue Kredite aus den Sondervermögen für Bundeswehr, Klimaneutralität und Infrastruktur. In Summe sind das neue Schulden in Höhe von rund 200 Milliarden Euro. Opposition, Gewerkschaften und Verbände kritisieren unter anderem, dass die Ausgaben für Verteidigung zu hoch sind, aber zu wenig in Bildung investiert und im Sozialbereich gekürzt wird. Diana Kramer, Redaktion.
2: Deutschlands Gasspeicher könnten einer Branchenschätzung zufolge Anfang Februar vollständig leer sein, sollte der Winter sehr kalt werden. Das geht aus einem Papier des Gasspeicherverbands Ines hervor. Ausgangspunkt der Schätzung ist, dass der Füllstand am 1. November bei 77% liegen wird. Sollte der Winter warm und normal kalt werden, so reicht das gespeicherte Gas den Modellrechnungen zufolge locker aus. Australien will die sozialen Medien noch schärfer regulieren. Nutzer ab 16 Jahren sollen künftig wählen können, ob sie einen von Algorithmen zusammengestellten Feed in ihren sozialen Netzwerken sehen wollen oder lediglich Beiträge von Freunden und Content-Creators, denen sie selbst folgen. Aktuell sind in Australien schon Social-Media-Konten für unter 16-Jährige verboten.
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6: Liebe Autofahrer, bitte aufgepasst. Es wird geblitzt auf unseren Straßen. Wir haben einen Blitzer zwischen Baumholder und Berschweiler, etwa auf Höhe des Heinzenfelder Weihers. Außerdem wird geblitzt in Kirn auf der B41. Dann haben wir nochmal den Klassiker am Bonheimer Hof in der Nähe von Hackenheim. Und wenn ihr noch irgendwas entdeckt habt, dann ruft uns bitte an 0671 920 88 88 0.
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6: Es wird immer wärmer. Wir haben in Rimsberg am Gemeindehaus inzwischen 19 Grad. 22 sind es an den Messehallen Ida Oberstein. Auch in Hagesheim in der Kirche St. Bernhard haben wir 22. In Bad Kreuznach auf dem Eiermarkt sind es 23 Grad und bis zu 30 bekommen wir heute noch. Dabei bleibt es den ganzen Tag überwiegend sonnig.
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6: Mit Bruno Mars geht's hinein in diesen Dienstagvormittag hier bei Antenne bei der Arbeit, heute mit Thorsten Subert. Und Bruno Mars arbeitet sich jetzt ab an I Just Might. Schön, dass ihr uns eingeschaltet habt. Hier ist eure Antenne.
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1: Ich bin Max Wischermann. Schönen guten Tag. Nach einem Einbruch am Schulzentrum am Ellerbach in Bad Kreuznach hat die Polizei Ermittlungen gegen mehrere Jugendliche aufgenommen. Betroffen waren die Don Bosco-Schule und die Ellerbach-Schule. Die Tatverdächtigen sollen zwischen Samstag und Sonntag in die Gebäude eingedrungen sein. Dort durchwühlten sie Räume und beschädigten mehrere Fensterscheiben. Außerdem wurden unter anderem mehrere Gitarren gestohlen. Für die Ermittlungen könnte eine Beobachtung des Hausmeisters und eines Anwohners wichtig sein. Sie hatten Jugendliche auf dem Schulgelände bemerkt. Einer von ihnen soll später versucht haben, eine gestohlene Gitarre in der Nachbarschaft zu verschenken. Die Bad Kreuznacher Polizei klärt derzeit, wer an dem Einbruch beteiligt war und welche Taten den einzelnen Jugendlichen zugeordnet werden können. Da es sich um Minderjährige handelt, macht die Polizei keine Angaben zu deren Identität. Eine Autofahrerin ist gestern Nachmittag auf der K49 zwischen Guldenthal und Winzenheim von der Straße abgekommen. Ihr Wagen fuhr in der Nähe des Kreisverkehrs Hungriger Wolf etwa 150 Meter über ein offenes Feld und blieb anschließend in einem Graben stehen. Als die Feuerwehr eintraf, war die Fahrerin bereits aus dem Auto befreit. Der Rettungsdienst versorgte sie und brachte sie anschließend in ein Krankenhaus. Zur Schwere möglicher Verletzungen gibt es keine Angaben. Die Feuerwehr sicherte die Unfallstelle zusätzlich ab, stellte den Brandschutz sicher und klemmte die Fahrzeugbatterie ab. Betriebsstoffe waren nicht ausgelaufen. Mit der Zugeinrichtung eines Rüstwagens wurde das Auto aus dem Graben gezogen und danach auch abgeschleppt. Der Einsatz dauerte rund 90 Minuten. Im Landkreis Birkenfeld haben 28 Menschen die deutsche Staatsangehörigkeit erhalten. Die neuen deutschen Staatsangehörigen sind zwischen 3 und 54 Jahre alt und stammen aus insgesamt 12 Ländern, darunter Afghanistan, Brasilien, Rumänien, Syrien und die Türkei. 11 der Eingebürgerten sind Kinder und Jugendliche. Landrat Miroslav Kowalski überreichte die Urkunden und gratulierte den neuen Staatsangehörigen. Der Landkreis veranstaltet solche Einbürgerungsfeiern seit dem Sommer 2024 regelmäßig. Für eine Einbürgerung müssen unter anderem bestimmte Aufenthaltszeiten, ausreichende Deutschkenntnisse und der Test Leben in Deutschland nachgewiesen werden. Die Einbürgerungsfeier fand im Festsaal des Schlosses statt. Zum Sport. Die Hockeyabteilung des VfL 1848 Bad Kreuznach hat am Samstag ihr 100-jähriges Bestehen mit Mitgliedern, Wegbegleitern und Gästen im Salinental gefeiert. Bei der Jubiläumsfeier blickte der Verein auf die Geschichte der Hockeyabteilung zurück. Dazu zeigte ein Museumstisch unter anderem alte Trikots, Fotos, Spieltagsplakate und weitere Erinnerungsstücke aus den vergangenen 100 Jahren. Zu Gast war außerdem der Bad Kreuznacher Olympiasieger Niklas Meinert. Er sprach über seine Anfänge beim VfL und seinen Weg bis in die deutsche Nationalmannschaft. Meinert wurde 2006 Weltmeister, 2007 Hallenweltmeister und gewann 2008 bei den Olympischen Spielen in Peking Gold. Seine 3 Goldmedaillen hatte er zur Jubiläumsfeier mitgebracht. Auch der Nachwuchs spielte bei der Veranstaltung eine Rolle. In knapp 3 Wochen richtet der VfL im Salinental den deutschen Jugendpokal der männlichen U14 aus.
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2: Kleines Minus für den DAX im frühen Frankfurter Börsenhandel. Der DAX fällt zunächst um rund 0,3% und bleibt damit nur knapp über der Marke von 26.000 Punkten. Viel ist noch nicht los. Die Anleger hier bleiben von der Zinsentscheidung der Europäischen Zentralbank am Donnerstag vorsichtig. Für schlechte Stimmung sorgen auch die weiter gestiegenen Ölpreise. Ein Barrel der Nordseesorte Brent kostet inzwischen fast 100 Dollar. Rückenwind aus den USA fehlt dagegen noch. Dort waren die Börsen gestern wegen eines Feiertags geschlossen. Der Euro präsentiert sich am Vormittag mit einem US-Dollar 1,626 weiter stabil. Aus Frankfurt, Daniel Schneider.
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4: Die Blitzer. Ein Blitzer steht am Bonnheimer Hof. Wer zwischen Freilaubersheim und Posenheim oder in der Gegenrichtung unterwegs ist, sollte bedenken, dass da ja nur 70 erlaubt sind. Also achtet drauf. Dann haben wir auf der B41 bei Kirn einen Blitzer und dann nochmal einen zwischen Forenlinden und Baumholder bzw. auch in der Gegenrichtung. Achtet hier am Heinsfelder Weiher darauf, dass ihr nicht zu schnell seid. Staus, Blitzer und Verkehrsbehinderungen, die ihr seht, meldet ihr uns bitte an die 0671 920 88 88 0.
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4: Heute noch mal bis zu 30 Grad. Ab morgen haben wir nur noch mit 20er Werte zu erwarten. Aber heute, da wird es noch mal richtig heiß. Dabei bleibt es auch überwiegend sonnig, auch wenn im Laufe des Nachmittags etwas mehr Wolken zu uns in die Region kommen. Die aktuellen Temperaturen in Hattgenstein am Glockenhaus sind es 19 Grad. Wir haben in Idar-Oberstein am Hallenbad und am Schäferplatten im Freilaubersheim jeweils 22 Grad. Und am Bad Kreuznacher Radonstollen sind es 23.
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4: The Killers mit Mr. Brightside haben wir jetzt gleich im Programm der Antenne. Da freue ich mich auf dieses bisschen Rock, was wir jetzt schon haben, noch bevor der Rocktober kommt. Ja, der kommt erst in einem Monat wieder, aber auf den freue ich mich jetzt schon. The Killers jetzt im Programm. Ich bin Thorsten Subert. Ich wünsche allen einen schönen Dienstagvormittag.
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1: Ich bin Max Wischermann. Schönen guten Tag. Einbruch ins Schulzentrum in Bad Kreuznach. Außerdem in unseren Lokalnachrichten um halb. Feuer nach Blitzeinschlag, Gemeinschaftsübung am Marienpforter Hof. Falscher Hausmeister stiehlt Schmuck und Bargeld in Bad Kreuznach. Und Auto fährt bei Winzenheim über ein Feld und landet im Graben.
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2: Ich bin Tanja Wagner. Bundesbildungsministerin Prien hat die schlechten Ergebnisse Deutschlands im Schulleistungsvergleich PISA als besorgniserregend bezeichnet. Überraschend sei das aber nicht, denn die Ergebnisse liegen im Trend anderer Bildungsstudien. Im neuen PISA-Vergleich schneiden Schülerinnen und Schüler in Deutschland so schlecht ab wie nie zuvor. Im Lesen, Mathe und Naturwissenschaften wurden bei den getesteten 15-Jährigen der PISA-Studie zufolge die niedrigsten Kompetenzwerte seit Beginn der PISA-Erhebung erzielt. Wie geht es weiter nach der Landtagswahl in Sachsen-Anhalt? Trotz ihres klaren Siegs kann die AfD nicht allein regieren und ist auf die Stimmen anderer Parteien angewiesen. Nach einer YouGov-Umfrage lehnt knapp die Hälfte der Menschen in Deutschland eine Kooperation aber ab.
3: Er wolle nur allein regieren und sich nicht verbiegen lassen in einer Koalition. Das hatte AfD-Kandidat Siegmund noch vor der Wahl beteuert. Nach der Wahl hört sich das anders an. Ab heute will die Partei Gesprächseinladungen verschicken und ausloten, mit wem Kompromisse möglich sind. Allerdings haben das alle anderen ausgeschlossen, bis auf das BSW. Das könnte Siegmund am Ende zum Ministerpräsidenten machen, wenn es sich enthält bei seiner Wahl. Die AfD hofft zudem auf Überläufer aus der CDU. Thomas Bremser, Redaktion.
2: Der Herbst steht vor der Tür, bald beginnt die Heizsaison. Seit Wochen wird darüber diskutiert, ob das Gas für den Winter reichen wird. Der Gasspeicherverband Ines schätzt, dass die deutschen Gasspeicher im schlimmsten Fall schon im Februar leer sein könnten.
4: Der Verband hat verschiedene Szenarien durchgespielt. Wenn die Speicher zum 1. November zu knapp 80% gefüllt sind, reicht das Gas locker aus, allerdings nur, wenn das Wetter mitspielt. Sollte es ein richtig kalter Winter werden, wird's eng und die Speicher wären spätestens Anfang Februar leer. Aktuell liegen die Füllstände bei gerade mal rund 54%. Diana Kramer, Redaktion.
2: Irans Vizepräsident hat die massiven Internetsperren im Iran für gescheitert erklärt. Alternativen nannte er bei einem Treffen mit Geistlichen nicht. Irans Internet unterliegt einer strengen Zensur. Viele nutzen deshalb VPN-Verbindungen oder sogenannte weiße SIM-Cards. Die wochenlangen Internetsperren hatten unter anderem massive Auswirkungen auf die Digitalwirtschaft. Tausende Iranerinnen und Iraner wurden arbeitslos.
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6: Unsere Verkehrshotline 0671 920 88 88 0. Da sind uns Blitzer gemeldet worden. Einmal der Klassiker bei Hackenheim, da ist ein Blitzer am Bonheimer Hof. Dann nochmal in Vornlinden, beziehungsweise zwischen Vornlinden und Baumholder, da wird geblitzt. Und wir haben einen weiteren Blitzer auf der B41 bei Kirn. Allen eine gute Fahrt.
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6: Die aktuellen Temperaturen: 23 Grad messen wir in Brauweiler am Gemeindehaus und an der Mikado-Halle Ida Oberstein. An der Klosterruine Desi-Bodenberg in Odernheim am Glan sind es inzwischen 24. Auch in Bad Kreuznach am Burger Platz messen wir 24 Grad. Und bis zu 30 bekommen wir heute noch. In den nächsten Tagen bleibt es eher im Mid-20er-Bereich. Die Abkühlung kommt über Nacht. Es kann in der Nacht auch mal Regen geben. Tagsüber gibt es aber sowohl heute als auch in den nächsten Tagen nur Sonnenschein und leichte Bewölkung.
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6: Als ich von diesem Projekt gehört habe, da ist mir wirklich das Herz aufgegangen. Ein 8-jähriges Mädchen, das eine schwere, nicht heilbare Krankheit hat, hat sich gewünscht, einmal in ihrem Leben mal in einem Porsche zu fahren. Also gab es jemanden, der sich da direkt mal überlegt hat, das kriegen wir doch bestimmt hin, und hat nicht einen Porsche nach Bad Kreuznach geholt, sondern er wird tausende Porsche nach Bad Kreuznach holen am 19. September. Mehr zu diesem ganzen Projekt jetzt gleich hier bei Antenne bei der Arbeit. Ich bin Thorsten Subert, ich wünsche einen schönen Dienstag.
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0: Einen wunderschönen guten Morgen hier auf eurer Antenne am Dienstag. Ein 8-jähriges Mädchen aus Bad Kreuznach leidet an einem unheilbaren Hirntumor und wünscht sich eine Fahrt in einem, wie sie sagt, richtig geilen Porsche. Mein Kollege Daniel Schneider hat mit Baddies Band Timofey gesprochen. Er ist unter anderem bekannt aus der TV-Serie Grip, das Motormagazin, und erfüllt dem Mädchen nun genau diesen Traum. Einmal noch im Porsche durch Bad Kreuznach fahren.
1: Herr Timofey, wie sind Sie überhaupt auf die Idee gekommen, dem Mädchen eine Porsche-Fahrt zu ermöglichen?
2: Ja, das war eigentlich sehr, sehr witzig. Ich wurde von mehreren Leuten auf Instagram markiert. Der Vater hat einen Beitrag gestartet und gefragt, ob es ihn jemanden gibt mit einem coolen Porsche, der sich dazu bereit erklären würde, das Fahrzeug mal, ja, ich sag mal so, auszuleihen, beziehungsweise dem Kind halt eine kleine Freude zu machen. Hat auch extra reingeschrieben, dass das Kind halt, nicht lange leben wird. Und ich habe das damals halt nicht gesehen, weil ich halt sehr viele Nachrichten täglich bekomme. Und irgendwann hat mir aber eine Freundin das zugeschickt per WhatsApp. Und dann habe ich gesagt, gut, alles klar, ich melde mich sofort bei ihm. Habe dann auch gesehen, alles klar, er hat das schon versucht, Kontakt mit mir aufzubauen. Und habe ihm gesagt, hör mal, du brauchst gar nicht weiter zu suchen. Ich bin bereit, das zu machen. Und ich würde es auch sehr, sehr gerne machen. Einfach aus dem Grund, ich habe ja selber 2 Kinder. Und allein aus dem Grund war das für mich eine Sache, wo ich definitiv ja gesagt hätte.
1: Das heißt, die erste Reaktion von Ihnen war relativ sentimental oder was ging Ihnen da durch den Kopf?
2: Volle Kanne. Also wie gesagt, ich bin ja selber Papa von 2 Kindern. Ich habe 2, also Zwillinge, 2 Töchter. Und nur der Gedanke, da kriege ich jetzt gerade auch schon wieder Gänsehaut. Ich will es mir gar nicht vorstellen, sagen wir es mal so. Ich kann es erahnen, aber ich will es mir gar nicht erst vorstellen.
1: Von einer Porsche-Fahrt sprechen wir ja mittlerweile gar nicht mehr, sondern wie viele Autos haben sich denn da angekündigt?
2: Also über Social Media haben mich insgesamt 70.000 Nachrichten. Das sind so viele Nachrichten bekommen, dass ich sogar mein Social Media einfach aufgehängt hatte. Und ich kann inzwischen schon gar keine Nachrichten mehr öffnen, weil die bei mir unter Nachrichtenanfragen kommen. Insgesamt aktueller Stand sind 3.500 Fahrzeuge. Also plus, und es wächst eigentlich stündlich. Es melden sich immer mehr Leute. Es haben sich mehrere Porsche-Clubs aus dem Ausland, aus der Schweiz, aus Österreich, aus Belgien, aus Frankreich gemeldet, die wirklich alle da hochfahren wollen und mir auch eine Zusage gegeben haben, dass sie auch dahin fahren. Und selbst die sind noch nebenbei Spenden am Sammeln für das Mädel, um halt den Eltern halt, eine kleine Finanzspritze zu geben, dass sie halt die letzte Zeit, die sie halt mit dem Kind haben, noch...
0: Es haben sich auch bereits eine Menge Autos angekündigt, die am 19. September mit dabei sein werden. Wie viele das sind und wie das Ganze vor Ort gemanagt wird, das hören wir gleich in etwa einer Stunde hier auf der Antenne, also nach 12 Uhr bei Antenne bei der Arbeit.

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1: Ich bin Max Wischermann. Schönen guten Tag. Nach einem Einbruch am Schulzentrum am Ellerbach in Bad Kreuznach hat die Polizei Ermittlungen gegen mehrere Jugendliche aufgenommen. Betroffen waren die Don Bosco-Schule und die Ellerbach-Schule. Die Tatverdächtigen sollen zwischen Samstag und Sonntag in die Gebäude eingedrungen sein. Dort durchwühlten sie Räume und beschädigten mehrere Fensterscheiben. Außerdem wurden unter anderem mehrere Gitarren gestohlen. Für die Ermittlungen könnte eine Beobachtung des Hausmeisters und eines Anwohners wichtig sein. Sie hatten Jugendliche auf dem Schulgelände bemerkt. Einer von ihnen soll später versucht haben, eine gestohlene Gitarre in der Nachbarschaft zu verschenken. Die Bad Kreuznacher Polizei klärt derzeit, wer an dem Einbruch beteiligt war und welche Taten den einzelnen Jugendlichen zugeordnet werden können. Da es sich um Minderjährige handelt, macht die Polizei keine Angaben zu deren Identität. Eine groß angelegte Feuerwehrübung am Marienpforter Hof bei Steinhardt hat rund 50 Einsatzkräfte gefordert. Wie die Freiwillige Feuerwehr der Verbandsgemeinde Rüdesheim mitteilt, wurde ein Brand in einer Scheune nach einem Blitzeinschlag geübt. Zunächst rückte die Einheit Waldböckelheim aus, kurz darauf wurde auch die Feuerwehr Bad Sobernheim alarmiert. Mehrere Atemschutztrupps suchten in der Scheune nach Personen, gleichzeitig wurde ein angrenzendes Strohballenlager geschützt und die Löschwasserversorgung aufgebaut. Im weiteren Verlauf meldete ein Passant Hilfeschreie aus dem Wald, deshalb suchten zusätzlich eine Drohneneinheit und weitere Einsatzkräfte nach möglichen Vermissten. Schließlich entdeckten die Einsatzkräfte eine Jugendgruppe mit ihrer Betreuerin im Wald. Mehrere Kinder waren verletzt und wurden mit Schleifkorbtragen zum Rettungsdienst gebracht. Nach gut 2 Stunden war die Übung beendet. Anschließend gab es eine Nachbesprechung und ein gemeinsames Abendessen im Gerätehaus. Ein unbekannter Mann hat am Samstagabend in Bad Kreuznach eine Bewohnerin mit einer erfundenen Geschichte getäuscht und anschließend Goldschmuck sowie Bargeld aus ihrer Wohnung gestohlen. Der Mann gab sich in der Straße am Jahrmarktstreppchen als neuer Hausmeister aus. Er behauptete, durch die Hitze seien Schäden an Wasserleitungen entstanden und Gold in der Wohnung könne die angeblichen Probleme zusätzlich verschärfen. Daraufhin sollte die Bewohnerin ihre Kleiderschränke ausräumen, damit der Mann die Wände dahinter prüfen könne. Währenddessen nahm er Schmuck und Bargeld an sich und verließ unbemerkt die Wohnung. Der Tatverdächtige soll zwischen 45 und 55 Jahre alt sein. Er hatte kurze dunkle Haare, einen Vollbart ohne Oberlippenbart und sprach akzentfreies Deutsch. Die Polizei sucht Zeugen, die am Samstagabend im Bereich am Jahrmarktstreppchen etwas Verdächtiges beobachtet haben. Außerdem warnt sie davor, unbekannte Personen unter solchen Vorwänden in die Wohnung zu lassen. Eine Autofahrerin ist gestern Nachmittag auf der K49 zwischen Guldenthal und Winzenheim von der Straße abgekommen. Ihr Wagen fuhr in der Nähe des Kreisverkehrs Hungriger Wolf etwa 150 Meter über ein offenes Feld und blieb anschließend in einem Graben stehen. Als die Feuerwehr eintraf, war die Fahrerin bereits aus dem Auto befreit. Der Rettungsdienst versorgte sie und brachte sie anschließend in ein Krankenhaus. Zur Schwere möglicher Verletzungen gibt es keine Angaben. Die Feuerwehr sicherte die Unfallstelle zusätzlich ab, stellte den Brandschutz sicher und klemmte die Fahrzeugbatterie ab. Betriebsstoffe waren nicht ausgelaufen. Mit der Zugeinrichtung eines Rüstwagens wurde das Auto aus dem Graben gezogen und danach auch abgeschleppt. Der Einsatz dauerte rund 90 Minuten.
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3: Aufgepasst zwischen Baumholder und Berschweiler. Hier wird am Heinzenfelder Weiher im Augenblick geblitzt. Einen weiteren Blitzer haben wir zwischen Freilaubersheim und Bosenheim, beziehungsweise auch in der Gegenrichtung am Bonnheimer Hof. Und auf der B41 bei Kirn steht ebenfalls ein Blitzer. Staus, Blitzer und Verkehrsbehinderung, die ihr gesehen habt, meldet ihr uns bitte an die 0671 920 88 88 0.
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3: Es bleibt weiter heiter, auch in den nächsten Tagen bleibt es so schön sonnig wie jetzt mit nur leichter Bewölkung. Aber die Temperaturen werden in den nächsten Tagen etwas niedriger bleiben, etwas angenehmer, denn heute wird es nochmal richtig heiß mit bis zu 30 Grad. Die aktuellen Temperaturen liegen bei gerade einmal 19 Grad am Birkenfelder Freibad, dafür aber 23 Grad an den Messehallen Ida Oberstein. Auch in Stromberg auf der Alten Steige haben wir 23 und an der Kautzenburg in Bad Kreuznach sind es 24 Grad.
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3: Paul Kallmund übernimmt ab dem Mittag hier das Programm, nachdem oder während ich mein Mittag esse. Ja, ich muss ja auch mal. Ich glaube, ihr habt euer Mittagessen schon, oder? Ich wünsche euch auf jeden Fall trotzdem schon mal einen guten Appetit. Jetzt mit Hits von Katy Perry, Alle Farben und gleich auch Huey Lewis and the News. Schönen Dienstag wünscht Thorsten Subert.
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1: Ich bin Max Wischermann. Schönen guten Tag. Einbruch ins Schulzentrum in Bad Kreuznach. Außerdem in unseren Lokalnachrichten um halb. Feuer nach Blitzeinschlag, Gemeinschaftsübung am Marienpforter Hof. Falscher Hausmeister stiehlt Schmuck und Bargeld in Bad Kreuznach. Und Auto fährt bei Winzenheim über ein Feld und landet im Graben.
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2: Ich bin Tanja Wagner. In der neuen Bildungsstudie PISA schneiden Schülerinnen und Schüler in Deutschland so schlecht ab wie nie zuvor. Das haben die Autoren der Studie in Berlin erklärt. Im Lesen, Mathe und den Naturwissenschaften wurden bei den getesteten 15-Jährigen die niedrigsten Kompetenzwerte seit Beginn der PISA-Erhebung erzielt.
3: Es ist mal wieder ein echter PISA-Schock. Jedem dritten Teenager fehlt das Grundverständnis beim Lesen und in Mathe. In den Naturwissenschaften fehlt es jedem vierten. Und Jugendliche, die richtig gut in diesen drei Bereichen sind, gibt es kaum noch. Im internationalen Vergleich liegt Deutschland im Mittelfeld, so wie Frankreich und die Niederlande. Die Schweiz und Österreich schneiden deutlich besser ab. Und der schulische Erfolg hängt stärker als in anderen Ländern von den Eltern ab. Und zwar nicht, ob sie eingewandert sind, sondern wie viel Geld sie haben. Thomas Bremser, Redaktion.
2: Im Bundestag steht die Haushaltswoche an. Die Grünen werfen der Regierung Tricksereien vor. Geplant sind 2027 Ausgaben von mehr als 555 Milliarden Euro. Das ist deutlich mehr als im laufenden Jahr.
4: Nicht nur die geplanten Ausgaben, auch die Neuverschuldung steigt deutlich. Im kommenden Jahr auf fast 119 Milliarden Euro nur im Kernhaushalt. Dazu kommen neue Kredite aus den Sondervermögen für Bundeswehr, Klimaneutralität und Infrastruktur. In Summe sind das neue Schulden in Höhe von rund 200 Milliarden Euro. Opposition, Gewerkschaften und Verbände kritisieren unter anderem, dass die Ausgaben für Verteidigung zu hoch sind, aber zu wenig in Bildung investiert und im Sozialbereich gekürzt wird. Diana Kramer, Redaktion.
2: Deutschlands Gasspeicher könnten einer Branchenschätzung zufolge Anfang Februar vollständig leer sein, sollte der Winter sehr kalt werden. Das geht aus einem Papier des Gasspeicherverbands Ines hervor. Ausgangspunkt der Schätzung ist, dass der Füllstand am 1. November bei 77% liegen wird. Sollte der Winter warm und normal kalt werden, so reicht das gespeicherte Gas den Modellrechnungen zufolge locker aus. Australien will die sozialen Medien noch schärfer regulieren. Nutzer ab 16 Jahren sollen künftig wählen können, ob sie einen von Algorithmen zusammengestellten Feed in ihren sozialen Netzwerken sehen wollen oder lediglich Beiträge von Freunden und Content-Creators, denen sie selbst folgen. Aktuell sind in Australien schon Social-Media-Konten für unter 16-Jährige verboten.
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6: Update von den Straßen um kurz nach 12. Relativ entspannt bei uns, aber fahrt nicht zu schnell. Wir haben Blitzer Hackenheim, B428, Wolfsheim-Mainzer Straße, in Berschweiler bei Baumholder auf der Unnertalstraße und in Forenlinden auf der L348. Habt ihr mehr gesehen? Staus, Blitzer, Gefahrenmeldungen? Dann gerne anrufen oder eine WhatsApp schicken. Geht über die 0671 920 88 88 0. Eine gute Fahrt euch!
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6: Heute müssen wir den Tag nochmal richtig ausnutzen. Es ist wohl der letzte heiße Tag bei uns. Temperaturen um die 30 Grad, ein Mix aus Sonne und Wolken. Die aktuellen Zahlen aus den Regionen: in Rötzweiler-Nockental am Sportheim Rötzweiler 24 gemessen, Ida Oberstein an der Stadtverwaltung 25, ebenso in Dorsheim am Bürgerhaus und in Bad Kreuznach an der Pfingstwiese 26 Grad.
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6: Ich bin die nächsten 7 Stunden für euch am Start und begleite euch also später in den Feierabend. Dazwischen bekommt ihr natürlich das Wichtigste aus der Region und natürlich Musik. Unter anderem Purple Disco Machine, Sophie and the Giants mit Hypnotized. Rick Springfield ist auch dabei und den Anfang macht jetzt Kygo Khalid Griffin mit Save My Love. Ich bin Paul, hallo zusammen.
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1: 8. September 1988. Cool and the Gang sind mit Rags to Riches neu in den Charts. Ende der 80er blicken Cool and the Gang auf eine mehr als 20-jährige Bandgeschichte zurück. Sie haben die Disco-Ära mitgeprägt, waren mit ihrem Sound, der irgendwo zwischen R&B, Funk und Pop liegt, immer ganz vorne am Zahn der Zeit. Zum Beispiel mit der Nummer Celebration. Aber die Zeit bleibt nicht stehen und die Musik entwickelt sich immer weiter. Synthesizer, Drumcomputer, die 80er klingen ganz anders als die 70er. Zeit, sich mal wieder neu zu erfinden. Und das schaffen die Musiker. Sie fangen den Zeitgeist ein, ohne ihre eigene Identität zu verlieren. Und landen damit auch wieder ganz vorne in den Charts.

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1: Ich bin Max Wischermann. Schönen guten Tag. Nach einem Einbruch am Schulzentrum am Ellerbach in Bad Kreuznach hat die Polizei Ermittlungen gegen mehrere Jugendliche aufgenommen. Betroffen waren die Don Bosco-Schule und die Ellerbach-Schule. Die Tatverdächtigen sollen zwischen Samstag und Sonntag in die Gebäude eingedrungen sein. Dort durchwühlten sie Räume und beschädigten mehrere Fensterscheiben. Außerdem wurden unter anderem mehrere Gitarren gestohlen. Für die Ermittlungen könnte eine Beobachtung des Hausmeisters und eines Anwohners wichtig sein. Sie hatten Jugendliche auf dem Schulgelände bemerkt. Einer von ihnen soll später versucht haben, eine gestohlene Gitarre in der Nachbarschaft zu verschenken. Die Bad Kreuznacher Polizei klärt derzeit, wer an dem Einbruch beteiligt war und welche Taten den einzelnen Jugendlichen zugeordnet werden können. Da es sich um Minderjährige handelt, macht die Polizei keine Angaben zu deren Identität. Eine groß angelegte Feuerwehrübung am Marienpforter Hof bei Steinhardt hat rund 50 Einsatzkräfte gefordert. Wie die Freiwillige Feuerwehr der Verbandsgemeinde Rüdesheim mitteilt, wurde ein Brand in einer Scheune nach einem Blitzeinschlag geübt. Zunächst rückte die Einheit Waldböckelheim aus, kurz darauf wurde auch die Feuerwehr Bad Sobernheim alarmiert. Mehrere Atemschutztrupps suchten in der Scheune nach Personen, gleichzeitig wurde ein angrenzendes Strohballenlager geschützt und die Löschwasserversorgung aufgebaut. Im weiteren Verlauf meldete ein Passant Hilfeschreie aus dem Wald, deshalb suchten zusätzlich eine Drohneneinheit und weitere Einsatzkräfte nach möglichen Vermissten. Schließlich entdeckten die Einsatzkräfte eine Jugendgruppe mit ihrer Betreuerin im Wald. Mehrere Kinder waren verletzt und wurden mit Schleifkorbtragen zum Rettungsdienst gebracht. Nach gut 2 Stunden war die Übung beendet. Anschließend gab es eine Nachbesprechung und ein gemeinsames Abendessen im Gerätehaus. Ein unbekannter Mann hat am Samstagabend in Bad Kreuznach eine Bewohnerin mit einer erfundenen Geschichte getäuscht und anschließend Goldschmuck sowie Bargeld aus ihrer Wohnung gestohlen. Der Mann gab sich in der Straße am Jahrmarktstreppchen als neuer Hausmeister aus. Er behauptete, durch die Hitze seien Schäden an Wasserleitungen entstanden und Gold in der Wohnung könne die angeblichen Probleme zusätzlich verschärfen. Daraufhin sollte die Bewohnerin ihre Kleiderschränke ausräumen, damit der Mann die Wände dahinter prüfen könne. Währenddessen nahm er Schmuck und Bargeld an sich und verließ unbemerkt die Wohnung. Der Tatverdächtige soll zwischen 45 und 55 Jahre alt sein. Er hatte kurze dunkle Haare, einen Vollbart ohne Oberlippenbart und sprach akzentfreies Deutsch. Die Polizei sucht Zeugen, die am Samstagabend im Bereich am Jahrmarktstreppchen etwas Verdächtiges beobachtet haben. Außerdem warnt sie davor, unbekannte Personen unter solchen Vorwänden in die Wohnung zu lassen. Eine Autofahrerin ist gestern Nachmittag auf der K49 zwischen Guldenthal und Winzenheim von der Straße abgekommen. Ihr Wagen fuhr in der Nähe des Kreisverkehrs Hungriger Wolf etwa 150 Meter über ein offenes Feld und blieb anschließend in einem Graben stehen. Als die Feuerwehr eintraf, war die Fahrerin bereits aus dem Auto befreit. Der Rettungsdienst versorgte sie und brachte sie anschließend in ein Krankenhaus. Zur Schwere möglicher Verletzungen gibt es keine Angaben. Die Feuerwehr sicherte die Unfallstelle zusätzlich ab, stellte den Brandschutz sicher und klemmte die Fahrzeugbatterie ab. Betriebsstoffe waren nicht ausgelaufen. Mit der Zugeinrichtung eines Rüstwagens wurde das Auto aus dem Graben gezogen und danach auch abgeschleppt. Der Einsatz dauerte rund 90 Minuten.
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3: Die Lage auf den Straßen ist relativ entspannt bei uns. Mir liegt nichts Größeres vor, aber fahrt nicht so schnell. Wir haben nämlich Blitzer in Wolfsheim auf der Mainzer Straße, Hackenheim B428 dort, in Berschweiler bei Baumholder auf der Unnertalstraße und in Voren-Linden wird auf der L348 geblitzt. Habt ihr noch was gesehen? Einfach anrufen oder eine WhatsApp schicken. Geht über die 0671 920 88 88 0. Eine gute Fahrt euch!
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3: Also heute nochmal schön ausnutzen, das Wetter. Ich habe auch eine Kurzhose an, T-Shirt auf jeden Fall, damit wir wirklich die Sonnenstrahlen, diese warmen Sonnenstrahlen nochmal einfangen können. Wir haben nämlich Temperaturen über 30 Grad heute nochmal. Ja, und ein paar Wolken sind unterwegs, aber relativ harmlos das Ganze. Die Temperaturen aus den Regionen, die aktuellen in Wörfing am Dorfgemeinschaftshaus 24, Ida Oberstein an den Edelsteinminen 25, in Sieversheim am Ajax-Turm 24 und in Bad Kreuznach am T-Tempel 26 Grad.
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3: Ein Wunsch, der wirklich der letzte sein könnte. Es ist schon, ja, schon hart, wenn man das irgendwie so ausspricht. Aber genau das ist Realität. Worüber es dabei geht, beziehungsweise worum es dabei geht, darüber sprechen wir gleich auf der Antenne. Ich bin Paul, habt einen schönen Nachmittag.
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0: Ihr hört die Antenne am Dienstag und wir sprechen über ein Thema, das mich auch sehr berührt. Bedi-Sven Timofey erfüllt einem 8-jährigen erkrankten Mädchen einen großen Traum, noch einmal in einem Porsche fahren. Und über 3500 Fahrzeuge haben sich bereits angemeldet und sind in Bad Kreuznach mit dabei.
1: 3500 Autos, das ist, kann man schon fast sagen, etwas aus dem Ruder gelaufen. Wie handelt man das dann vor Ort?
2: Wir haben vor Ort einen Kerl, Gott sei Dank, kennengelernt über Instagram. Der hat mir dann geschrieben, hör mal, ich habe mitgekriegt, dass du das vorhast. Hat auch einen Schicksalsschlag hinter sich. Der hat leider seine Mutter, also beziehungsweise sie hat halt Krebs gehabt und es war halt alles im perfekten Zeitraum. Er sagte, hör mal, ich würde dich da gerne irgendwie unterstützen. Wir haben 14.000 Quadratmeter Fläche, also sprich genug Platz für genug Autos. Dann haben sich noch mehrere Leute aus Bad Kreuznach gemeldet, die ebenfalls da aus der Gegend kommen, wo halt notfalls auch noch Platz wäre. Und ja, ich fand das einfach geil, dass alle irgendwie zusammen, keiner kennt sich, aber irgendwie alle haben sich gegenseitig Unterstützung geholfen.
1: Haben Sie denn vor, solche oder ähnliche Aktionen in Zukunft noch fortzusetzen, auch in anderen Städten?
2: 100%ig. Also damit will ich auf jeden Fall was starten, deutschlandweit, dass man sowas oder dass ich versuche, zumindest sowas einmal im Monat zu organisieren, weil es ist ja nicht das einzige Kind und wenn man einem Kind so eine Freude machen kann, warum nicht mehreren Kindern? Und da wir ja jetzt festgestellt haben, dass es ja mehr als genug Menschen gibt, die auch darauf Lust haben, ist es, glaube ich, auch für die Gesellschaft und im aktuellen Zustand in der Gesellschaft auch ziemlich gut, dass man sieht, dass die Leute noch irgendwie zusammenhalten. Klar, es ist jetzt nichts Weltbewegendes für jemand, der so ein Fahrzeug jetzt besitzt. Ich habe halt die Möglichkeit, so ein Fahrzeug jeden Tag zu bewegen. Es gibt aber Menschen, die haben halt diese Mittel halt eben nicht und können ihren Kindern halt nicht diese Wünsche erfüllen. Für viele ist es halt einfach nur ein Fortbewegungsmittel. Ich sehe das alles ein bisschen anders. Ich bin aber auch sehr nah mit meinem Papa bei dem Thema gewesen, der dann leider verstorben ist.

0: ist und deswegen hat ein Auto auch bei mir einen ganz anderen Stellenwert. Also es ist für mich nicht nur ein Fortbewegungsmittel, es ist einfach, ja, eine Lebensfreude.
1: Am 19. September ist es dann soweit. Neben all dem, was bereits geplant ist, gibt es noch eine große Überraschung. Und welche das ist, das hören wir gleich.

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1: Ich bin Max Wischermann. Schönen guten Tag. Einbruch ins Schulzentrum in Bad Kreuznach. Außerdem in unseren Lokalnachrichten um halb. Feuer nach Blitzeinschlag, Gemeinschaftsübung am Marienpforter Hof. Falscher Hausmeister stiehlt Schmuck und Bargeld in Bad Kreuznach. Und Auto fährt bei Winzenheim über ein Feld und landet im Graben.
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2: Ich bin Tanja Wagner. Bundesbildungsministerin Prien hat die schlechten Ergebnisse Deutschlands im Schulleistungsvergleich PISA als besorgniserregend bezeichnet. Überraschend sei das aber nicht, denn die Ergebnisse liegen im Trend anderer Bildungsstudien. Im neuen PISA-Vergleich schneiden Schülerinnen und Schüler in Deutschland so schlecht ab wie nie zuvor. Im Lesen, Mathe und Naturwissenschaften wurden bei den getesteten 15-Jährigen der PISA-Studie zufolge die niedrigsten Kompetenzwerte seit Beginn der PISA-Erhebung erzielt. Wie geht es weiter nach der Landtagswahl in Sachsen-Anhalt? Trotz ihres klaren Siegs kann die AfD nicht allein regieren und ist auf die Stimmen anderer Parteien angewiesen. Nach einer YouGov-Umfrage lehnt knapp die Hälfte der Menschen in Deutschland eine Kooperation aber ab.
3: Er wolle nur allein regieren und sich nicht verbiegen lassen in einer Koalition. Das hatte AfD-Kandidat Siegmund noch vor der Wahl beteuert. Nach der Wahl hört sich das anders an. Ab heute will die Partei Gesprächseinladungen verschicken und ausloten, mit wem Kompromisse möglich sind. Allerdings haben das alle anderen ausgeschlossen, bis auf das BSW. Das könnte Siegmund am Ende zum Ministerpräsidenten machen, wenn es sich enthält bei seiner Wahl. Die AfD hofft zudem auf Überläufer aus der CDU. Thomas Bremser, Redaktion.
2: Der Herbst steht vor der Tür, bald beginnt die Heizsaison. Seit Wochen wird darüber diskutiert, ob das Gas für den Winter reichen wird. Der Gasspeicherverband Ines schätzt, dass die deutschen Gasspeicher im schlimmsten Fall schon im Februar leer sein könnten.
4: Der Verband hat verschiedene Szenarien durchgespielt. Wenn die Speicher zum 1. November zu knapp 80% gefüllt sind, reicht das Gas locker aus, allerdings nur, wenn das Wetter mitspielt. Sollte es ein richtig kalter Winter werden, wird's eng und die Speicher wären spätestens Anfang Februar leer. Aktuell liegen die Füllstände bei gerade mal rund 54%. Diana Kramer, Redaktion.
2: Irans Vizepräsident hat die massiven Internetsperren im Iran für gescheitert erklärt. Alternativen nannte er bei einem Treffen mit Geistlichen nicht. Irans Internet unterliegt einer strengen Zensur. Viele nutzen deshalb VPN-Verbindungen oder sogenannte weiße SIM-Cards. Die wochenlangen Internetsperren hatten unter anderem massive Auswirkungen auf die Digitalwirtschaft. Tausende Iranerinnen und Iraner wurden arbeitslos.
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6: Der Blick auf die Straßen um kurz nach 13 Uhr. Nach wie vor keine Meldungen, sehe ich zumindest nicht. Außer Blitzer, die sehe ich. In Hackenheim, auf der B428 zum Beispiel. In Wolfsheim, auf der Mainzer Straße. In Berschweiler bei Baumholder, auf der Unnertalstraße. Und in Vorenlinden auf der L348, so rum. Habt ihr noch was gesehen, dann gerne anrufen oder eine WhatsApp-Sprachnachricht schicken. Geht ganz einfach über die Hotline 0671 920 88 88 0. Eine gute Fahrt euch!
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6: Temperaturen um die 30 Grad heute nochmal. Dürfen wir ja schwitzen, was das Zeug hält. Wir haben einen Mix aus Sonne und Wolken. Es bleibt trocken. Morgen dann auch ein Mix aus Sonne und Wolken, aber deutlich kühler dann. Temperaturen um die 20 Grad. Die aktuellen Temperaturen gebe ich euch auch noch mit aus unseren Regionen. In Gimpweiler am Sportplatz 24, Ida Oberstein an den Edelsteinminen 25. Wir schauen in Offenheim am Kindergarten da 26 und in Bad Kreuznach am Stadthaus auch 26 Grad.
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6: Am 19. September gibt es in Bad Kreuznach eine richtig schöne Aktion, die aber ja eher eine traurige Hintergrundgeschichte hat. Ein krankes Mädchen hat einen Wunsch. Einmal im Porsche mitfahren. Und das wird gleich Thema dann hier mal bei uns auf der Antenne. Also bleibt dran.
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0: die Antenne an diesem Dienstag. Ja, und am 19. September fahren ca. 3500 Porsche durch Bad Kreuznach, um einem erkrankten Mädchen einen riesen Wunsch zu erfüllen. Bedis Ben Timofey ist der Veranstalter des Ganzen und richtet ganz persönliche Worte an die Eltern und das Kind.
1: Was wünschen Sie sich dann ganz persönlich für den 19. September? Gibt es da irgendwas?
2: Dass die Eltern und vor allen Dingen das Kind diese Geste niemals vergisst und weiß, dass sie nicht alleine stehen, ganz egal wie schwierig es ist, dass man immer jemanden findet, der einen unterstützen kann und der vielleicht auch mal seine Reichweite sinnvoll nutzt und anderen Menschen einfach einen Gefallen tut. Weil wenn wir mal anfangen würden, alle mal ein bisschen mehr für einander zu tun, dann wäre das, glaube ich, auch alles ein bisschen schöner hier im Lande.
1: Was sagen Sie denn zu anderen Personen oder Institutionen, die genau das Gleiche vielleicht machen könnten, aber nicht genau wissen, wie es geht?
2: Einfach machen. Gar nicht lange drüber überlegen. Gar nicht vorstellen, wie schwer das sein kann. Gar nicht überlegen, was für Risiken oder Probleme kommen. Ich sage immer, wenn man etwas möchte, wird man einen Weg finden. Wenn man etwas nicht möchte, findet man Ausreden. Und das ist mein Motto, in dem ich eigentlich auch mein ganzes Leben bestreite. Und als kleine Überraschung habe ich mir auch so überlegt, dass wenn wir dann abreisen, ich reise mit zwei Fahrzeugen an, dass ich den Porsche dann da lasse und der Vater dann die Zeit halt mit seinem Kind so alleine 3 Tage genießen kann.
1: Das heißt, Sie überlassen den Porsche hier vor Ort 3 Tage lang dem Vater?
2: Genau. Einfach ohne, dass irgendwelche Leute dabei sind, ganz für sich genießen. So ein Erlebnis kann man halt einfach nicht ersetzen. Und das ist halt einfach das, was viele Leute sich vielleicht mal drüber Gedanken machen sollte, dass materielle Dinge zwar schön sind und man vielen Menschen eine Freude damit macht, aber die Erinnerung eigentlich das ist, was am Endeffekt bleibt.
1: Wichtig ist Ihnen neben dem ganzen Spaß dabei aber auch die Sicherheit.
2: Ja, ganz wichtig ist, diese Veranstaltungen sollen nicht irgendwie dienen, dass da irgendwelche Rennen gefahren werden oder irgendwie dergleichen, dass ich möchte nicht, dass irgendjemand anderes gefährdet wird. Das ist halt für mich sehr, sehr wichtig, dass die Leute sich bitte auch an die Verkehrsregeln halten und wenn es zu Kontrollen kommt, dass sie sich dementsprechend auch verhalten. Wie gesagt, das Kind steht da im Vordergrund. Es geht nicht hauptsächlich um die Autos. Es geht darum, dass wir einer Familie einen Tag schenken, den sie nie wieder in ihrem Leben vergessen.
0: Tolle Aktion also in Bad Kreuznach und wer das Ganze miterleben möchte, sollte am 19. September die Augen offen halten, denn dann werden ganz, ganz viele Porsche auf der Straße zu sehen sein.

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1: Ich bin Max Wischermann. Schönen guten Tag. Nach einem Einbruch am Schulzentrum am Ellerbach in Bad Kreuznach hat die Polizei Ermittlungen gegen mehrere Jugendliche aufgenommen. Betroffen waren die Don Bosco-Schule und die Ellerbach-Schule. Die Tatverdächtigen sollen zwischen Samstag und Sonntag in die Gebäude eingedrungen sein. Dort durchwühlten sie Räume und beschädigten mehrere Fensterscheiben. Außerdem wurden unter anderem mehrere Gitarren gestohlen. Für die Ermittlungen könnte eine Beobachtung des Hausmeisters und eines Anwohners wichtig sein. Sie hatten Jugendliche auf dem Schulgelände bemerkt. Einer von ihnen soll später versucht haben, eine gestohlene Gitarre in der Nachbarschaft zu verschenken. Die Bad Kreuznacher Polizei klärt derzeit, wer an dem Einbruch beteiligt war und welche Taten den einzelnen Jugendlichen zugeordnet werden können. Da es sich um Minderjährige handelt, macht die Polizei keine Angaben zu deren Identität. Eine groß angelegte Feuerwehrübung am Marienpforter Hof bei Steinhardt hat rund 50 Einsatzkräfte gefordert. Wie die Freiwillige Feuerwehr der Verbandsgemeinde Rüdesheim mitteilt, wurde ein Brand in einer Scheune nach einem Blitzeinschlag geübt. Zunächst rückte die Einheit Waldböckelheim aus, kurz darauf wurde auch die Feuerwehr Bad Sobernheim alarmiert. Mehrere Atemschutztrupps suchten in der Scheune nach Personen, gleichzeitig wurde ein angrenzendes Strohballenlager geschützt und die Löschwasserversorgung aufgebaut. Im weiteren Verlauf meldete ein Passant Hilfeschreie aus dem Wald, deshalb suchten zusätzlich eine Drohneneinheit und weitere Einsatzkräfte nach möglichen Vermissten. Schließlich entdeckten die Einsatzkräfte eine Jugendgruppe mit ihrer Betreuerin im Wald. Mehrere Kinder waren verletzt und wurden mit Schleifkorbtragen zum Rettungsdienst gebracht. Nach gut 2 Stunden war die Übung beendet. Anschließend gab es eine Nachbesprechung und ein gemeinsames Abendessen im Gerätehaus. Ein unbekannter Mann hat am Samstagabend in Bad Kreuznach eine Bewohnerin mit einer erfundenen Geschichte getäuscht und anschließend Goldschmuck sowie Bargeld aus ihrer Wohnung gestohlen. Der Mann gab sich in der Straße am Jahrmarktstreppchen als neuer Hausmeister aus. Er behauptete, durch die Hitze seien Schäden an Wasserleitungen entstanden und Gold in der Wohnung könne die angeblichen Probleme zusätzlich verschärfen. Daraufhin sollte die Bewohnerin ihre Kleiderschränke ausräumen, damit der Mann die Wände dahinter prüfen könne. Währenddessen nahm er Schmuck und Bargeld an sich und verließ unbemerkt die Wohnung. Der Tatverdächtige soll zwischen 45 und 55 Jahre alt sein. Er hatte kurze dunkle Haare, einen Vollbart ohne Oberlippenbart und sprach akzentfreies Deutsch. Die Polizei sucht Zeugen, die am Samstagabend im Bereich am Jahrmarktstreppchen etwas Verdächtiges beobachtet haben. Außerdem warnt sie davor, unbekannte Personen unter solchen Vorwänden in die Wohnung zu lassen. Eine Autofahrerin ist gestern Nachmittag auf der K49 zwischen Guldenthal und Winzenheim von der Straße abgekommen. Ihr Wagen fuhr in der Nähe des Kreisverkehrs Hungriger Wolf etwa 150 Meter über ein offenes Feld und blieb anschließend in einem Graben stehen. Als die Feuerwehr eintraf, war die Fahrerin bereits aus dem Auto befreit. Der Rettungsdienst versorgte sie und brachte sie anschließend in ein Krankenhaus. Zur Schwere möglicher Verletzungen gibt es keine Angaben. Die Feuerwehr sicherte die Unfallstelle zusätzlich ab, stellte den Brandschutz sicher und klemmte die Fahrzeugbatterie ab. Betriebsstoffe waren nicht ausgelaufen. Mit der Zugeinrichtung eines Rüstwagens wurde das Auto aus dem Graben gezogen und danach auch abgeschleppt. Der Einsatz dauerte rund 90 Minuten.
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3: Es wird geblitzt in Hackenheim auf der B428, Wolfsheim-Mainzer Straße, Berschweiler bei Baumholder, Unnertalstraße und Forenlinden L348. 0671 920 88 88 0, das ist die Hotline. Wenn ihr noch was gesehen habt, dann entweder anrufen oder darüber eine WhatsApp-Sprachnachricht schicken. Das geht beides. Gute Fahrt und sichere Fahrt euch.
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3: Nochmal sommerlich bei uns in der nahen Region. Könnte der letzte heiße, also wirklich heiße Sommertag bei uns sein. Wir haben ja Temperaturen um die 30 Grad. Wenn ich ja auf morgen schon mal schaue, 10 Grad weniger und auch die nächsten Tage wird es so bleiben. Deswegen heute nochmal heiß bei uns. Die aktuellen Zahlen, die gebe ich euch auch mit. Oberwörresbach 25, ebenso in Ida Oberstein an den Messehallen. 28 sind es schon in Bad Münstermstein Ebernburg und auch in Bad Kreuznach an der Nikolauskirche.
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3: Über dieses Thema, über das wir gleich hier bei uns im Programm sprechen, das war bei mir, glaube ich, heute Morgen der Fall. Es hat was mit dem Aufstehen zu tun. Was genau? Gleich bei uns in der schlauen Frage.
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0: Dirk aus Zotzenheim hat sich gefragt, was ist die innere Uhr? Und ich glaube, ja, dass meine innere Uhr heute Morgen mich aus dem Bett geholt hat. Thorsten aus der Redaktion hat aber jetzt die Antwort für uns.
1: Hä? Ich hab gar nichts verstanden.
2: In jedem Lebewesen tickt eine kleine innere Uhr, die den ganzen Lebensrhythmus steuert. So bedeutend sie ist, so klein ist sie auch. Die innere Uhr ist nicht größer als ein Reiskorn. Tief im Gehirn sendet ein kleiner Nervenkern rhythmische Signale an die anderen Organe des Gehirns. Wie die meisten Zeitgeber muss auch unsere innere Uhr geeicht werden. Das übernehmen, je nach Lebewesen, die Sonne, also Tages- und Jahreszeiten, oder der Mond und damit Ebbe und Flut. Wir Menschen richten uns nach der Sonne. Doch wenn wir keinen Bezugspunkt haben, dann geht auch unsere innere Uhr flöten. So haben Menschen, die in einem finsteren Verlies eingesperrt sind und die Sonne niemals sehen können, meist einen Tagesrhythmus von 25 Stunden.
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1: Ich bin Max Wischermann. Schönen guten Tag. Feuerwehreinsatz nach Brand in Bad Kreuznacher Druckerei. Außerdem in unseren Lokalnachrichten um 20:30. Falscher Hausmeister stiehlt Schmuck und Bargeld in Bad Kreuznach. Feuer nach Blitzeinschlag. Gemeinschaftsübung am Marienpforter Hof. Und Veranstalter ziehen Fazit zum 79. Binger Winzerfest.
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2: Ich bin Tine Klimach. Die Polizei hat den Tatverdächtigen festgenommen, der mehrere Sabotageangriffe auf das deutsche Stromnetz verübt haben soll. Nach dpa-Informationen fiel der 48-Jährige der Polizei in der Nähe des Kraftwerks Weißweiler bei Aachen auf.
3: Die Behörden hatten seit Tagen nach dem Mann aus dem Ruhrgebiet gefahndet. Er soll in Nordrhein-Westfalen, Brandenburg und Sachsen versucht haben, mit selbstgebauten Raketen das Stromnetz zu stören. Gelungen ist ihm das aber nicht. Die Polizei kam dem Mann auf die Spur, weil er selbst Bekennerschreiben verfasste. Sie fanden sein Fahrzeug am Hambacher Forst. Offenbar hat der Verdächtige auch in den vergangenen Tagen noch versucht, Anschläge zu verüben. Thomas Bremser, Nachrichtenredaktion.
2: In der ersten Bundestagssitzung nach dem Sommer geht es gleich ums Ganze, den Bundeshaushalt. Finanzminister Klingbeil hat zum Auftakt der Haushaltswoche seine Pläne für das kommende Jahr verteidigt. Dass die Investitionspolitik und die Reformen der Bundesregierung wirken, zeige sich an der wieder stärker wachsenden Wirtschaft, sagte Klingbeil.
4: Dieser Haushalt bildet ein neues Fundament für Wachstum, für Beschäftigung und für soziale Sicherheit. Wir bauen die Infrastruktur von morgen. Wir machen aus dem Sondervermögen für Infrastruktur und Klimaneutralität ein einzigartiges Zukunftsprogramm für unser Land.
2: Der Haushalt 2027 sieht Ausgaben von über 555 Milliarden Euro vor. Etwas mehr als in diesem Jahr. Dazu kommen neue Kredite aus den Sondervermögen für Infrastruktur und Klimaneutralität sowie für die Bundeswehr. Insgesamt soll die Neuverschuldung damit bei gut 200 Milliarden Euro liegen. Bundesbildungsministerin Karin Prien hat die schlechten Ergebnisse Deutschlands bei der PISA-Studie als besorgniserregend bezeichnet. Überraschend sei das aber nicht, denn die Ergebnisse lägen im Trend anderer Bildungsstudien. Im neuen PISA-Vergleich schneiden Schüler in Deutschland so schlecht ab wie nie zuvor. In Lesen, Mathe und Naturwissenschaften wurden bei den getesteten 15-Jährigen die niedrigsten Werte seit Beginn der PISA-Erhebung erzielt. Tabakkonsum kann einem WHO-Bericht zufolge die Chance auf eine Schwangerschaft schmälern. Zu diesem Schluss kommt die WHO nach Prüfung zahlreicher Studien aus den vergangenen 2 Jahrzehnten. Rauchende Männer hätten häufiger Erektionsstörungen sowie geringere Spermienzahlen als Nichtraucher. Rauchende Frauen hätten ein 40% höheres Risiko von Unfruchtbarkeit verglichen mit Nichtraucherinnen.
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6: Wir schauen einmal auf die Straßen um 2:15. Da habe ich eine Warnmeldung für die 61 Richtung Koblenz. Zwischen Gau-Bickelheim und Bad Kreuznach kaputtes Fahrzeug auf der linken Spur. Bitte vorsichtig daran vorbeifahren. Und ansonsten habe ich einen Stau in Ida-Oberstein auf der B41. Das ist die nahe Hochstraße Richtung Saarbrücken. Stockender Verkehr, 10 Minuten plus. Und fahrt nicht zu schnell. Wir haben Blitzer in Alzey auf dem Wartturmweg wird geblitzt. Dann in Ida-Oberstein am Rietchenberg steht einer. In Berschweiler bei Bamholder, Unnertalstraße nach wie vor ein Blitzer. Und sonst habe ich nichts mehr. Habt ihr noch was gesehen? Gerne anrufen oder eine WhatsApp schicken. Geht über die 0671 920 88 88 0. Kommt gut und vor allem sicher an euer Ziel.
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6: Heute nochmal sehr warm bei uns. Temperaturen um die 30 Grad. Also der Sommer dreht nochmal so richtig auf bei uns. Genießt es heute nochmal. Ein Mix aus Sonne und Wolken haben wir am Start. Morgen dann, ja, es bleibt von der Sonne, von den Wolken her. So ähnlich, das will ich sagen. Nur die Gradzahl, die wird einiges absinken dann. Die aktuellen Temperaturen aus den Regionen. Bamholder an der US-Wohnsiedlung 26 gemessen. Ida Oberstein am Stadion im Haag 27. 30 sind es in Bingen an der Burg Klopp. Und 28 in Bad Kreuznach am Radonstollen.
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6: Wir starten in die nächste halbe Stunde auf der Antenne. Ich habe gute Musik mit dabei. Unter anderem, lasst mich mal schauen, Leonie und G-Eazy mit Rock'n'Roll. Sehr schöner Song. Depeche Mode ist auch mit dabei, Enjoy the Silence in dieser halben Stunde, und wir werden gleich mal auf die Veranstaltungstipps schauen bei uns in der Region. Was so abgeht, bekommt danach 2 Songs hier auf der Antenne. Jetzt erstmal Loi mit ihren roten Augen, Red Eyes nämlich, um 14.06 Uhr.

0: 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Am Dienstag, wir haben es 14.12 Uhr.
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0: Heute wird die Bücherei Hoch 3 in Bingen wieder zum Gaming-Treff. Da könnt ihr nämlich mit euren Kids ab 6 Jahren hin und gemeinsam irgendwie an der Nintendo Switch spielen. Zur Auswahl stehen unter anderem Spiele aus den Reihen Super Mario und Minecraft sowie verschiedene Partyspiele. Außerdem können Spiele aus dem Bestand der Bücherei genutzt werden. Pro Kind ist dann auch eine Spielzeit von etwa einer Stunde vorgesehen. Eine Anmeldung ist da nicht nötig. Ihr könnt kostenlos rein, braucht aber einen Büchereiausweis, der während Spiels als Pfand hinterlegt wird. Also heute Nintendo Switch spielen bei der Bücherei Hoch 3 in der Basilikastraße 6 in Bingen. Das Ganze läuft seit 14 Uhr bis 18 Uhr. Heute lädt Werner Beck zum Afterwork-Pilgern rund um Bad Kreuznach ein. Die Tour führt auf einen Abschnitt des Jakobswegs und soll nach Feierabend bewusst etwas Ruhe in den Alltag bringen. Die Strecke ist etwa 4,5 Kilometer lang und dauert rund 2,5 Stunden. Dabei müssen auch einige Höhenmeter bewältigt werden. Und da könnt ihr euch auch irgendwie wetterfeste Kleidung am besten mitbringen, Schuhe auch, die gut sind und Verpflegung für unterwegs. Eine Anmeldung ist da per E-Mail am besten. Treffpunkt an der städtischen Infotafel auf dem Kornmarkt in Bad Kreuznach heute ab 17.30 Uhr. Mode, Stil und pure Lebensfreude, das gibt's am Mittwoch, also morgen im Felke Center Bad Sobernheim. Dann findet erneut die Modenschau mit italienischem Flair statt. Einlass ist an dem Tag ab 18 Uhr. Um 19 Uhr geht's los. Die Models präsentieren wunderschöne Looks aus den aktuellen Kollektionen des Modegeschäfts Ringelwurm. Für den perfekten Blickfang sorgt das Optik- und Akustikstudio Stab mit den neuesten Brillentrends. Und weil Italien einfach dazugehört, das Restaurant La Dolce Vita verwöhnt euch mit köstlichen Pizzen, herzhaften Salsiccias, ausgewählten Weinen und weiteren leckeren Getränken. Also morgen beim Felke Center Bad Sobernheim. Einlass ab 18 Uhr, Beginn der Modenschau ist um 19 Uhr. Die Konzertgesellschaft Bad Kreuznach führt am Sonntag Felix Mendelssohn Bertoldis Oratorium Paulus auf. Mit dabei sind professionelle Solisten sowie das Orchester der Kammerphilharmonie Europa unter der Leitung von Stefan Wasser. Und mit dem Konzert möchte die Konzertgesellschaft zugleich an Mendelssohn und dessen Einsatz für Toleranz und Humanität erinnern. Außerdem soll die Aufführung ein Zeichen gegen Antisemitismus und gesellschaftliche Spaltung setzen. Karten gibt es je nach Kategorie, da ab 15 Euro bei Ticket Regional, der Touristinformationen und im Wochenspiegel. Also in der Pauluskirche Bad Kreuznach am Sonntag, den 13. September, 17 Uhr. Einlass ist dann bereits ab 16 Uhr.
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0: Und das ist jetzt Leonie, G-E-Z Rock'n'Roll um 14.15 Uhr auf der Antenne.
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1: Ich bin Max Wischermann. Schönen guten Tag. In einem Gewerbegebiet in der Grete-Schickedanz-Straße in Planich hat ein akkubetriebenes Elektrogerät gebrannt. Das noch verpackte Gerät befand sich in einem etwa 2 Quadratmeter großen abgetrennten Eingangsbereich. Anwohner bemerkten den Brand und alarmierten umgehend die Feuerwehr. Beim Eintreffen der Einsatzkräfte war der Bereich bereits stark verraucht. Kurzzeitig war dort auch Feuerschein zu sehen. Ein Atemschutztrupp ging mit einem C-Rohr vor und löschte die Flammen auf dem Boden mit wenigen Sprühstößen. Auch in die angrenzende Gewerbehalle war etwas Rauch gezogen. Die Feuerwehr entrauchte sie mit einem Belüftungsgerät. Die Polizei ermittelt jetzt zur Brandursache. Nach rund einer Stunde konnte das Gebäude wieder an die Eigentümer übergeben werden. Ein unbekannter Mann hat am Samstagabend in Bad Kreuznach eine Bewohnerin mit einer erfundenen Geschichte getäuscht und anschließend Goldschmuck sowie Bargeld aus ihrer Wohnung gestohlen. Der Mann gab sich in der Straße am Jahrmarktstreppchen als neuer Hausmeister aus. Er behauptete, durch die Hitze seien Schäden an Wasserleitungen entstanden und Gold in der Wohnung könne die angeblichen Probleme zusätzlich verschärfen. Daraufhin sollte die Bewohnerin ihre Kleiderschränke ausräumen, damit der Mann die Wände dahinter prüfen könne. Währenddessen nahm er Schmuck und Bargeld an sich und verließ unbemerkt die Wohnung. Der Tatverdächtige soll zwischen 45 und 55 Jahre alt sein. Er hatte kurze dunkle Haare, einen Vollbart ohne Oberlippenbart und sprach akzentfreies Deutsch. Die Polizei sucht Zeugen, die am Samstagabend im Bereich am Jahrmarktstreppchen etwas Verdächtiges beobachtet haben. Außerdem warnt sie davor, unbekannte Personen unter solchen Vorwänden in die Wohnung zu lassen. Eine groß angelegte Feuerwehrübung am Marienpforter Hof bei Steinhardt hat rund 50 Einsatzkräfte gefordert. Wie die Freiwillige Feuerwehr der Verbandsgemeinde Rüdesheim mitteilt, wurde ein Brand in einer Scheune nach einem Blitzeinschlag geübt. Zunächst rückte die Einheit Waldböckelheim aus, kurz darauf wurde auch die Feuerwehr Bad Sobernheim alarmiert. Mehrere Atemschutztrupps suchten in der Scheune nach Personen, gleichzeitig wurde ein angrenzendes Strohballenlager geschützt und die Löschwasserversorgung aufgebaut. Im weiteren Verlauf meldete ein Passant Hilfeschreie aus dem Wald, deshalb suchten zusätzlich eine Drohneneinheit und weitere Einsatzkräfte nach möglichen Vermissten. Schließlich entdeckten die Einsatzkräfte eine Jugendgruppe mit ihrer Betreuerin im Wald. Mehrere Kinder waren verletzt und wurden mit Schleifkorbtragen zum Rettungsdienst gebracht. Nach gut 2 Stunden war die Übung beendet. Anschließend gab es eine Nachbesprechung und ein gemeinsames Abendessen im Gerätehaus. Das 79. Binger Winzerfest ist gestern nach 11 Tagen zu Ende gegangen. Wie die Veranstalter mitteilen, feierten rund 70.000 Gäste aus Bingen und der Region sowie von außerhalb die Binger Weinkultur in der Innenstadt. 14 lokale Winzer präsentierten ihre Weine, auf 5 Festplätzen standen Wein, Kulinarik, Musik und Unterhaltung im Mittelpunkt. Zum Auftakt wurden Lars Mika Marxen und Fiona Schabo als neue Binger Weinmajestäten intronisiert. Lars Mika Marxen repräsentierte Bingen dabei erstmals als männliche Weinmajestät unter dem Titel Prinz Scharlachberg. Zu den Höhepunkten gehörten das Musikprachtfeuerwerk über der Burg Klopp, die Riesenrad-Weinprobe, eine Weinprobe mit 4-Gang-Menü im Weingut Hildegardeshof sowie Sonderführungen mit dem Binger Träubchen. Auch das Brückenfest an der Nahe, das Charity-Entenrennen und der traditionelle Winzerfestumzug lockten Besucher an. Die Veranstalter zogen insgesamt eine positive Bilanz. Im kommenden Jahr steht bereits das 80. Binger Winzerfest an. Es soll vom 3. bis zum 13. September 2027 gefeiert werden.
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3: Das defekte Fahrzeug von eben hat es anscheinend von der linken Fahrspur auf den Standstreifen geschafft. Es steht da jetzt und zwar auf der 61 Richtung Koblenz zwischen Gau-Bickelheim und Bad Kreuznach. Das Fahrzeug jetzt auf dem Standstreifen dort. Dann haben wir Stau auf der nahe Hochstraße. Das ist die B41, wenn ihr Richtung Saarbrücken unterwegs seid. Stockender Verkehr. 15 Minuten Zeitverlust und wir haben Blitzer. Unter anderem, weil Laubersheim am Feldborn wird geblitzt. Dann haben wir Ida Oberstein. Na, öffne dich, da am Rietchenberg wird geblitzt. In Alzey auf der L401 wird geblitzt und auch in Berschweiler bei Baumholder auf der Unnertalstraße. Habt ihr noch was gesehen? Staus, Blitzer, Gefahrenmeldungen oder auch defekte Autos? Dann gerne anrufen oder eine WhatsApp schicken. Geht über die 0671 920 88 88 0. Eine gute Fahrt euch!
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3: Ja, irgendwie kann man es kaum glauben, dass es morgen gefühlt 10 Grad weniger werden soll. Heute ja nochmal so Temperaturen um die 30, 31 Grad. Also muckelig warm bei uns. Sonne und Wolken im Mix. Und die aktuellen Zahlen, die gebe ich euch auch noch mit. In Buhlenberg 26, Ida Oberstein 28, Münster-Samsheim am Stumpfen Turm 29 und 30 sind es in Bad Kreuznach am Priga-Denkmal.
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3: Die SG Weinsheim und der Süddeutsche Fußballverband waren heute Morgen bei Thorsten zu Gast und in der Sendung. Und dabei ging es um Walking Football. Was das ist, das klären wir auf jeden Fall in dieser halben Stunde auf der Antenne.
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1: Ich habe heute auch zum ersten Mal davon gehört, Walking Football. Thorsten hat heute Morgen die SG Weinsheim und den Süddeutschen Fußballverband zu Gast.
2: Walking Football wird das ganz große Thema jetzt am kommenden Samstag werden in Weinsheim, denn der Südwestdeutsche Fußballverband, Jörg Beddies ist für den heute hier im Studio, wird dort ein entsprechendes Turnier veranstalten und Frank Bernhard von der SG Weinsheim ist ebenfalls hier im Studio, denn ihr seid ja, kann man dann ja fast sagen, eine Art Gastgeber oder Hausherr oder sowas.
3: Ja, vielen Dank nochmal für die Einladung. Ja, wir sind der Gastgeber am kommenden Samstag und ja, die SG Weinsheim ist ja ein bekannter Verein im Raum Bad Kreuznach mit über 600 Mitgliedern. Wir bieten viele Sportarten an, wie Volleyball, Fußball, Turnen und ja, absolut erfolgreich, absolut. 3 Meisterschaften gefeiert im Sommer und auch aktuell ist die erste Mannschaft in der Landesliga West auf einem guten Weg, in die Saison zu kommen. Und ja, und Walking Football ist natürlich jetzt unser Thema heute.
2: Ja, das heißt, ihr müsst euch ja damit irgendwie auch befasst haben. Das heißt, habt ihr eine Abteilung Walking Football?
3: Genau, vor einem Jahr, März 25, wurde die Abteilung gegründet.
2: Okay.
3: Ungefähr 25 bis 30 Teilnehmer und einmal wöchentlich ist bei uns Training. Also das ist schon eine tolle Sache in Weinsheim geworden, ja.
2: Das ist ja gar nicht wenig. Das ist ja dann doch schon eine richtige Abteilung, die dann auch einen regulären Betrieb hat. Oder also sind die dann regelmäßig auch auf Spielen oder trainiert ihr hauptsächlich?
3: Ja, wir haben also tatsächlich in dem anderthalb Jahr schon sehr, sehr viel gemacht. Wir waren auf Turnieren in Hamburg, in Berlin, in Nordrhein-Westfalen und auch einige Spiele wurde ausgetragen in Weinsheim oder auch beim SFC Kaiserslautern. Also Wir haben schon echt schon tolle Sachen erlebt in dem anderthalb Jahr jetzt, ja.
2: So, und jetzt weiß ich, da draußen sind bestimmt ein Haufen Hörer, die dieselbe Frage stellen wie ich, als ich euch angerufen habe. Was zum Teufel ist Walking Football? Was ist das, Walking Football?
3: Ja, Walking Football ist eine relativ neue Sportart, die noch ein bisschen in die Kinderschuhe steckt. Also hauptsächlich in Rheinland-Pfalz, in anderen Bundesländern läuft das schon weitaus besser.
2: Okay, wir sind hinterher.
3: Genau, so kann man sagen. Aber es ist eine tolle Sportart, vor allen Dingen für Männer oder für Frauen ab 50, ab 55. Und ist relativ einfach erklärt. Also es gibt 3 wichtigen Regeln beim Walking Football. Die erste ist kein Rennen. Also die Spieler dürfen weder rennen noch schnell laufen.

0: zu verdecken oder...
1: Genau, es gibt also...
0: Oder ladet ihr zum Torschuss ein?
1: Nein, es gibt also spezielle Tore, also die sind 1 Meter auf 3 Meter, speziell hergestellt. Mhm. Und natürlich ist das eine taktische oder eine technische Geschichte, wie man das Spiel angeht. Und die eine verteidigen es besser, die andere schlechter oder haben eine andere Taktik. Aber
0: also da wird ein Verteidiger schnell mal zu einer Art inoffiziellen Torwart, oder?
1: So ähnlich kann man das sehen, genau, ja.
0: Am Anfang wurde gesagt, es darf nicht gerannt werden. Jetzt ist natürlich immer die Frage, ich hatte gerade mit meinem Sohn die Diskussion, was schneller ist, laufen oder rennen oder gehen. Wie definiert ihr bei euch Laufen? Ist das so wie beim, also wie wirklich beim Marathonlauf und beim Marathonwalking, dass man also da darauf guckt, wie viele Füße den Boden berühren oder wie läuft das bei euch?
1: Ja, also offiziell sagt man, ein Fuß muss immer auf dem Boden sein. Okay. Und natürlich kann der eine oder andere von der Technik her schneller walken oder schneller gehen, der andere ein bisschen langsamer. Aber an sich ist die Regel ziemlich klar definiert und es wird ja auch mit Schiedsrichter das ganze Spiel angegangen. Da gibt's sofort den Pfiff, wenn einer einen Tick schneller ist oder so. Und dann ist das schon ganz klar definiert, wie es funktioniert.
0: Wenn ich aber über meine eigenen Schnürsenkel stolper, darf ich auch mal beide Füße in der Luft haben beim Landen.
1: Das kann passieren, okay. Ja.
0: Also ihr seid ja jetzt schon auch recht erfolgreich mit eurer Abteilung. Ich habe was mitbekommen, dass ihr in Berlin sehr erfolgreich wart.
1: Genau, wir waren am letzten Augustwochenende in Berlin. Dort fand der Deutsche Supercup statt, also die erste inoffizielle deutsche Meisterschaft. Dort durften quasi aus jedem Bundesland so die besten Vertreter hinreisen. Wir hatten uns dafür beworben,
0: ja,
1: und sind dann am Samstag dorthin gefahren und haben tatsächlich im Finale gegen die Partnerstadt von Bad Kreuznach, MSV Neuruppin, das Finale mit 2:1 vor 400 Zuschauer in einem Stadion in Mariendorf gewonnen. Das war natürlich eine absolut coole Sache für unsere Jungs und vielleicht eins der größten Erlebnisse für manche, die da auch mit dabei waren, ja.
0: Also wenn ich das jetzt gerade richtig verstanden habe, dann seid ihr inoffizielle deutsche Meister?
1: So kann man das eigentlich bezeichnen aktuell, ja.
0: Dann würde ich an dieser Stelle mal inoffiziell gratulieren. Ja, herzlichen Glückwunsch.
1: Sehr nett, vielen Dank, ja.
2: Und wir werden natürlich gleich weiter über das Thema sprechen, denn es steht ein Turnier an, am Samstag. Erstmal jetzt Musik, Timbaland, One Republic, Apologize. Schönes Klavier im Hintergrund auch. Genießen wir jetzt diesen Song. Ihr hört die Antenne am Dienstag.
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0: Aktuelles Verkehrsupdate von Manni aus Weihhausen.
1: In Höhe von Winkenheim auf der B41 Richtung Sobernheim ist ein Fahrzeug liegen geblieben. Bitte aufpassen.
0: Also liegen gebliebenes Fahrzeug auf der B41. Das ganze Update gleich um kurz nach 3.
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0: Am Samstag steht ein Freundschaftsturnier an, bei der die SG Weinsheim ein Teil von ist. Worum es genau geht, Thorsten Subert hat heute Morgen Besuch im Studio.
3: Wir haben etwas Besonderes hier bei uns in der Region. Walking Football. Vor allen Dingen unter anderem in Weinsheim. Der Südwestdeutsche Fußballverband mit Jörg Beddies und die SG Weinsheim mit Frank Bernhard sind heute hier im Studio zu Gast. Wir sprechen jetzt nämlich über eigentlich den Begegnungstag, den ich so ganz liebevoll als Freundschaftsturnier bezeichne, was jetzt am Samstag stattfinden wird, oder?
4: Genau, also es ist ein Begegnungstag vom Südwestdeutschen Fußballverband organisiert. Durchgeführt wird der dank der SG Weinsheim. Hier nochmal ein großes Dank an die SG Weinsheim. Ja, es betrifft im Prinzip, dieser Begegnungstag soll alles rund um das Thema Walking Football darstellen. Das heißt, die Theorie, die Praxis, Informierte, auch Interessierte, auch selbst Leute, die bisher mit dieser Sportart noch keine Berührungspunkte gefunden haben, sind hier herzlich eingeladen. Wir möchten dort den Event mit knapp 7 Vereinen, die dort ein kleines Turnier spielen, gegeneinander. Aber da wird gleich Frank was dazu sagen. Es ist ein Fußball-Dart-Parcours aufgebaut. Mhm. Wir bieten den Kindern ein bisschen was. Ich glaube, die SG Weinsheim für Essen und Trinken ist da bestens gesorgt. Und da freuen wir uns schon drauf auf den kommenden Samstag. Und los geht's um 12 Uhr.
3: Also ich merke, ein Turnier mit Volksfestcharakter, könnte man sagen. Ja. Wer begegnet sich jetzt eigentlich? Die Mannschaften oder der Walking-Football und Leute wie ich, die das noch nie kennengelernt hat.
4: Das ist ein sehr guter Einwand und eine sehr gute Frage auch. Also wer begegnet sich dort? Also in erster Linie erstmal die Leute, die sich für diese neue Trendsportart Walking Football interessieren. Das heißt, natürlich haben wir hier schon eingespielte Vereine, die dann aus dem Verbandsgebiet kommen, aber auch interessierte Vereine, die sagen, Mensch, vielleicht wäre das eine Abteilung was für meinen Verein. Vielleicht ist es auch ein Krankenhaus oder ein Hospital dabei, die sagen, Mensch, wir können hier eine innere Abteilung Walking Football gründen. Ja. Also alle Interessierte, die das Thema Walking Football interessiert, sind hiermit herzlich eingeladen.
3: Denn wir haben ja vorhin schon erklärt, wie es im Groben funktioniert. Aber ganz ehrlich, man kann es eigentlich nur kennenlernen, indem man es mal gesehen hat, oder?
4: Absolut. Man soll es auf jeden Fall sehen und vor allen Dingen, man soll auch den Spaß sehen, die Mannschaften auf dem Platz haben, die Leute, die auf dem Platz haben. Es sind ja nicht nur Männer, es sind genauso gut auch Frauen. Also wie gesagt, rundum ein Familientag, der am Samstag bei der SG Weinsheim durchgeführt wird.
3: Aber jetzt bin ich mal gespannt, denn wen werde ich denn da sehen? Also die SG Weinsheim, kann ich mir vorstellen, wird schon genug zu tun haben mit der Organisation. Andererseits haben sie auch selber ein Walking-Football-Team, also wird die SG auch auflaufen?
5: Genau, wir werden selbst mit 2 Mannschaften an dem Turnier teilnehmen und haben natürlich das Glück, dass wir mit dem 1. FC Kaiserslautern eine Zusage bekommen haben.
3: Der FCK kommt her?
5: Genau, die machen das auch schon seit 2-3 Jahren und mit denen sind wir auch ein bisschen befreundet und haben nach den letzten Jahren schon einige Spiele mit denen ausgetragen und waren auch die Ersten, die zugesagt haben für das Turnier. Da freuen wir uns natürlich riesig, dass der 1. FCK nach Weinsheim kommt, ja.
3: Okay, bevor jetzt allerdings die Euphorie zu groß wird, also es sind nicht die Bundesliga-Mannschaften, die dann hierher kommen, sondern die Walking-Football-Mannschaft.
5: Genau, die Walking-Football-Mannschaft, aber alles nette Jungs, die auch regelmäßig den FCK besuchen und ein großes Herz dafür haben, aber es ist lohnenswert auf jeden Fall mal den FCK sich anzuschauen, ja.
3: Wirklich toll. Aber es muss ja noch mehr geben, sonst haben wir nur ein Spiel bisher. SG Weinsheim gegen FCK. Also, wo kommen die anderen alle her?
5: Genau, wir haben noch eine Mannschaft aus dem Raum Ludwigshafen, das ist der ASV Waldsee, mit denen wir auch schon einige Begegnungen hatten, auch eine tolle Truppe. Dann kommt aus dem, fast Saarland, sag ich schon, Zweibrücken, die TSC Zweibrücken. Dann kommt noch der TuS Friedelsheim, TV Gönnheim und auch die TSG Steinbach nach Weinsheim.
3: Also das sind dann doch eine ganze Menge Mannschaften, die auch gar nicht mal so weit weg sind. Das heißt, Walking Football findet auch hier bei uns in der Region immer mehr Anklang und immer mehr Vereine?
5: Genau, also mittlerweile gibt es schon einige Vereine, die gestartet haben. Zum Beispiel der TuS Winsenheim ist aktuell auch auf der Suche nach neuen Mitspielern. Also wer da Interesse hat, also gerne bei uns, bei der SG Weinsheim, aber natürlich auch gerne beim TuS Winsenheim. Ich weiß auch, der VfL Rüdesheim, die haben mir nochmal ans Herz gelegt, würde sich freuen über neue Mitglieder. Also mittlerweile gibt es schon viele Orte im Raum Bad Kreuznach, die jetzt schon gestartet sind mit Walking Football.
3: Jetzt habe ich aber gleich noch eine Frage an den Südwestdeutschen Fußballverband, aber der will noch was sagen.
4: Nur ergänzend dazu, wir haben hier schon an der schon einige Vereine im Bereich Walking Football gefunden. Wie gesagt, der Frank sprach es ja schon an, Winsenheim, Rüdesheim, aber auch mit Breitenheim, Monsingen und Waldböckelheim sind da jetzt Vereine auch schon, die schon die ersten Trainings anbieten. Toll. Und wir versuchen natürlich diese breiten Sportarten natürlich immer weiter zu erweitern, damit halt auch dort immer mehr Vereine, Interessenten dazu stoßen.
3: Vollkommen klar. Wir haben ja eben vorhin schon kennengelernt, wie Walking Football funktioniert, auch was das Gehen betrifft, dass also beide Füße
4: ein Fuß.
3: Niemals beide Füße in der Luft sein dürfen. Ein Fuß muss immer den Boden berühren. Gilt das denn? Ich habe hier eine gelbe und rote Karte. Auch für die Schiedsrichter? Oder dürfen die ausnahmsweise laufen?
4: Also in der Tat ist es so, dass es hier in dem Bereich keine gelbe und rote Karten gibt, wie man es halt vom herkömmlichen Fußball kennt.
3: Da kann ich die hier wegtun.
4: Ja, die können sie wieder, die kann man wieder wegtun, genau. Nein, hier gibt es halt sogenannte Zeitstrafen. Es werden halt sogenannte Fouls geahndet. Das heißt, dann bekommt der Gegner dann praktisch den Ball zugesprochen. Das ist halt eine ganz humane Art im Bereich der Bestrafung, die dann da beim Walking Football geregelt wird.
3: Meine Frage haben Sie trotzdem nicht beantwortet. Darf der Schiedsrichter laufen?
4: Also der Schiri steht ja nicht auf dem Spielfeld. Der Schiedsrichter steht ja außerhalb des Spielfelds. Meistens in der Regel sind es zwei Schiedsrichter, die das Spiel dann soweit durchführen. Natürlich auch ein Schiedsrichter, da sind wir eigentlich völlig flexibel. Mhm. Aber in der Regel sind es also zwei oder ein Schiedsrichter, die das Spiel dann von außen leiten und dementsprechend halt dann auch das Regelwerk zugrunde tun.
3: Gut, aber dadurch, dass sie außerhalb des Feldes sind, ist es ja auch vollkommen egal, da dürfen die ja laufen.
4: Da darf er laufen.
0: 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So, jetzt wären wir mal ein bisschen wach hier. Das Mittagstief lassen wir hinter uns. 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
1: Ich bin Max Wischermann. Schönen guten Tag. Feuerwehreinsatz nach Brand in Bad Kreuznacher Druckerei. Außerdem in unseren Lokalnachrichten um 9:30. Bad Kreuznach kontrolliert Treffpunkt am Chausseegarten. Veranstalter ziehen Fazit zum 79. Binger Winzerfest. Und Lesesommer in Bad Kreuznach begeistert fast 500 Kinder und Jugendliche.
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2: Ich bin Tine Klimach. Nach einer Serie von Sabotageangriffen auf das deutsche Stromnetz ist der flüchtige Mann festgenommen worden. Der 48-Jährige hat bei seiner Festnahme Sprengmittel bei sich gehabt, teilte die Polizei Köln mit. Außerdem hätten Einsatzkräfte im Unterholz ein Zelt gefunden, das mit weiteren Sprengladungen versehen gewesen sei. Der Mann habe bei seiner Festnahme in der Nähe des Kraftwerks Weißweiler bei Aachen keinen Widerstand geleistet. Sein Motiv ist noch unklar. Bundesbildungsministerin Prien hat die schlechten Ergebnisse der jüngsten PISA-Studie als besorgniserregend bezeichnet. Die Ergebnisse lägen im Trend anderer Bildungsstudien und überraschten nicht, sagte sie. Im neuen PISA-Vergleich schneidet Deutschland so schlecht ab wie noch nie.
3: Im Lesen, in Mathe und den Naturwissenschaften fehlt bei vielen der 15-Jährigen, die getestet wurden, das Grundverständnis. Und Jugendliche aus sozial schwachen Familien schneiden deutlich schlechter ab. Auch das besorgt die Bildungsministerin. Dass die soziale Schere immer weiter aufgehe, sei nicht hinnehmbar. Der Suchtbeauftragte Streeck vermutet, dass soziale Medien eine große Rolle spielen. Ein früher und problematischer Social-Media-Konsum würde die schulische Leistung messbar beeinträchtigen. Thomas Bremser, Redaktion.
2: Der Herbst steht vor der Tür, bald beginnt die Heizsaison. Seit Wochen wird darüber diskutiert, ob das Gas für den Winter reichen wird. Der Gasspeicherverband Ines schätzt, dass die Gasspeicher im schlimmsten Fall schon im Februar leer sein könnten.
4: Der Verband hat verschiedene Szenarien durchgespielt. Wenn die Speicher zum 1. November zu knapp 80% gefüllt sind, reicht das Gas locker aus, allerdings nur, wenn das Wetter mitspielt. Sollte es ein richtig kalter Winter werden, wird's eng und die Speicher wären spätestens Anfang Februar leer. Sollten die Lieferungen über die Flüssiggasterminals oder Pipelines etwa aus Norwegen nicht ausreichen, müssten Extrakapazitäten eingekauft werden. Und das dürfte teuer werden. Diana Kramer, Nachrichtenredaktion.
2: Viele Mütter arbeiten nach der Geburt ihres ersten Kindes weniger. Dadurch verdienen sie auch langfristig weniger. Eine Studie des Nürnberger Instituts für Arbeitsmarktforschung zeigt, was Kinderbetreuung bewirkt. Demnach trägt der Ausbau erheblich dazu bei, dass Frauen nach der Geburt mehr arbeiten und langfristig mehr verdienen. Das könnte das Ungleichgewicht auf dem Arbeitsmarkt mindern. Allerdings fehlen in Deutschland aktuell 300.000 Kita-Plätze für unter Dreijährige.
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6: Update von den Straßen um kurz nach 15 Uhr. Vorsicht bitte auf der A61 Richtung Ludwigshafen zwischen dem Dreieck Nahtal und Bad Kreuznach. Reifenteile auf allen Fahrspuren bitte da nicht drüber fahren. Und dann auch Richtung Koblenz auch da zwischen Gau-Bickelheim und dem Rastplatz Steingewann. Da ein liegen gebliebenes Fahrzeug nach wie vor auf dem Standstreifen. Dann gibt es Stau in Bad Kreuznach auf der Alzeyer Straße, Statte einwärts, also Richtung Bosenheimer Straße. 10 Minuten steht er da länger. Und stockender Verkehr auf der Gensinger Straße, Statte einwärts Richtung Wilhelmstraße. 5 Minuten Zeitverlust an dieser Stelle. Und dann schauen wir auch in Idar-Oberstein auf die B41. Das ist die nahe Hochstraße, wenn ihr Richtung Saarbrücken unterwegs seid. Stau 15 Minuten plus. Fahrt nicht zu schnell, wir haben Blitzer, unter anderem in Wald Laubersheim am Feldborn wird geblitzt, Idar-Oberstein am Rietchenberg steht einer und in Berschweiler bei Baumholder in der Unnertalstraße. Habt ihr noch was gesehen? Gerne anrufen oder eine WhatsApp schicken. Geht beides über die 0671 920 88 88 0 und da ist noch ein Blitzer gerade, den ich sehe, Alzey 11401.
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6: Ich habe es im Gefühl, dass wir das letzte Mal hier im Studio heute und in der Redaktion das letzte Mal die Klimaanlage angeschaltet haben. Es war eben vor ein paar Minuten soweit. Ja, wir haben nämlich Temperaturen über 30 Grad heute nochmal bei uns. Es ist wirklich sehr warm. Ein Mix aus Sonne und Wolken, weil morgen sieht das Ganze schon anders aus. Dann gefühlt 10 Grad weniger und auch die nächsten Tage, ja, wird es kühler werden. Auch die Nächte werden dann wieder kühler, auch dann unter 10 Grad schon wieder. Also ich glaube, das letzte Mal darf sie, oder für euch, eure Klimaanlage dürft ihr sie heute nochmal anmachen. Die aktuellen Zahlen aus den Regionen in Heinzenberg, an der Burgruine Heinzenberg, 28 gemessen. Idar-Oberstein an der Vasenstraße 28, Gutenberg an der Gutenburghalle 30 und in Bad Kreuznach auf dem Kornmarkt auch 30 Grad.
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6: Die nächste halbe Stunde lasse ich euch in Ruhe. Da bekommt ihr wirklich einiges an Musik. Unter anderem David Guetta, Baby Don't Hurt Me. Nach wie vor ein sehr schöner Track. Was haben wir noch? Christina Aguilera ist mit dabei. Wir haben Man at Work mit Down Under. Und natürlich bekommt ihr auch unser Tagebuch der großen Hits. Das ist ja immer in der 15-Uhr-Stunde. Da ist Cool and the Gang drin heute. Also, die halbe Stunde ist voll. Genießt es, habt einen schönen Nachmittag. Wir haben Dienstag.
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1: 8. September 1988. Kool & The Gang sind mit Rags to Riches neu in den Charts. Ende der 80er blicken Kool & The Gang auf eine mehr als 20-jährige Bandgeschichte zurück. Sie haben die Disco-Ära mitgeprägt, waren mit ihrem Sound, der irgendwo zwischen R&B, Funk und Pop liegt, immer ganz vorne am Zahn der Zeit. Zum Beispiel mit der Nummer Celebration. Aber die Zeit bleibt nicht stehen und die Musik entwickelt sich immer weiter. Synthesizer, Drumcomputer, die 80er klingen ganz anders als die 70er. Zeit, sich mal wieder neu zu erfinden. Und das schaffen die Musiker. Sie fangen den Zeitgeist ein, ohne ihre eigene Identität zu verlieren. Und landen damit auch wieder ganz vorne in den Charts.

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1: Ich bin Max Wischermann. Schönen guten Tag. In einem Gewerbegebiet in der Grete-Schickedanz-Straße in Planich hat ein akkubetriebenes Elektrogerät gebrannt. Das noch verpackte Gerät befand sich in einem etwa 2 Quadratmeter großen abgetrennten Eingangsbereich. Anwohner bemerkten den Brand und alarmierten umgehend die Feuerwehr. Beim Eintreffen der Einsatzkräfte war der Bereich bereits stark verraucht. Kurzzeitig war dort auch Feuerschein zu sehen. Ein Atemschutztrupp ging mit einem C-Rohr vor und löschte die Flammen auf dem Boden mit wenigen Sprühstößen. Auch in die angrenzende Gewerbehalle war etwas Rauch gezogen. Die Feuerwehr entrauchte sie mit einem Belüftungsgerät. Die Polizei ermittelt jetzt zur Brandursache. Nach rund einer Stunde konnte das Gebäude wieder an die Eigentümer übergeben werden. Polizei und kommunaler Vollzugsdienst haben den Chausseegarten in Bad Kreuznach gemeinsam kontrolliert und dabei Ordnungswidrigkeiten festgestellt. Grund für die Kontrolle waren wiederholte Beschwerden über die Situation auf der Fläche. Dort soll es vor allem abends und nachts immer wieder zu Treffen von sogenannten Autoposern, Driftversuchen und beinahe Unfällen gekommen sein. Außerdem wurde laut Polizei regelmäßig Müll zurückgelassen. Eigentlich sei der Bereich als Parkfläche für Lastwagen vorgesehen. Die Einsatzkräfte kontrollierten die anwesenden Personen und suchten auch das Gespräch mit ihnen. Nach Angaben der Polizei zeigten sie sich einsichtig. Einige sammelten dann sogar zurückgelassenen Müll ein. Der kommunale Vollzugsdienst leitete insgesamt 12 Ordnungswidrigkeitenverfahren wegen Verstößen im ruhenden Verkehr ein. Polizei und Stadt wollen die Situation am Bad Kreuznacher Chausseegarten weiter beobachten. Das 79. Binger Winzerfest ist gestern nach 11 Tagen zu Ende gegangen. Wie die Veranstalter mitteilen, feierten rund 70.000 Gäste aus Bingen und der Region sowie von außerhalb die Binger Weinkultur in der Innenstadt. 14 lokale Winzer präsentierten ihre Weine, auf 5 Festplätzen standen Wein, Kulinarik, Musik und Unterhaltung im Mittelpunkt. Zum Auftakt wurden Lars Mika Marxen und Fiona Schabo als neue Binger Weinmajestäten intronisiert. Lars Mika Marxen repräsentierte Bingen dabei erstmals als männliche Weinmajestät unter dem Titel Prinz Scharlachberg. Zu den Höhepunkten gehörten das Musikprachtfeuerwerk über der Burg Klopp, die Riesenrad-Weinprobe, eine Weinprobe mit 4-Gang-Menü im Weingut Hildegardeshof sowie Sonderführungen mit dem Binger Träubchen. Auch das Brückenfest an der Nahe, das Charity-Entenrennen und der traditionelle Winzerfestumzug lockten Besucher an. Die Veranstalter zogen insgesamt eine positive Bilanz. Im kommenden Jahr steht bereits das 80. Binger Winzerfest an. Es soll vom 3. bis zum 13. September 2027 gefeiert werden. Der Lesesommer in Bad Kreuznach hat erneut viele Kinder und Jugendliche zum Lesen gebracht. Vom 15. Juni bis zum 16. August nahmen 380 Kinder und Jugendliche teil und lasen zusammen über 1200 Bücher. Beim großen Abschlussfest Ende August wurde das Ende des Lesesommers mit Kindern und Eltern in der Stadtbibliothek Bad Kreuznach gefeiert. Für die Unterhaltung sorgten ein Kinderliedermacher und ein Ballonkünstler. Außerdem wurde vorgelesen und gebastelt. Alle Teilnehmer, die mindestens 3 Bücher gelesen hatten, erhielten zudem eine Urkunde. Zusätzlich wurden unter ihnen auch zahlreiche Preise verlost. Parallel zum Lesesommer lief der Vorlesesommer für Kita-Kinder. In Bad Kreuznach machten dort 96 Kinder mit. Die landesweite Aktion soll in Rheinland-Pfalz Spaß am Lesen vermitteln und auch Kinder erreichen, die sonst wenig oder gar nicht lesen.
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2: Kleines Minus für den DAX im Frankfurter Mittagshandel. Der DAX fällt um wenig dramatische 0,2% auf rund 25.950 Punkte. Viel Bewegung ist damit weiter nicht drin. Für Zurückhaltung sorgen vor allem die hohen Ölpreise. Ein Barrel der Nordseesorte Brent kratzt inzwischen an der Marke von $100. Gefragt ist heute vor allem Fresenius. Die Aktie legt nach einer positiven Analysteneinschätzung mehr als 4% zu. Stärker auch Volkswagen, BMW und Beiersdorf. Unter Druck steht dagegen Infineon. Nach einer Abstufung verliert die Aktie mehr als 3%. Schwächer auch Münchener Rück, Hannover Rück und Heidelberg Materials. Der Euro präsentiert sich am Mittag mit einem US-Dollar 16,24 weiter stabil. Aus Frankfurt, Thorsten Subert.
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4: Ich möchte an dieser Stelle schon mal einen kleinen Hinweis geben. Die Bad Kreuznach Innenstadt, da ist ja die Ochsenbrücke stadteinwärts aktuell gesperrt, also Wilhelmstraße, da das Stück ist dicht. Das war gestern ganz schönes Verkehrschaos, die Alzer Straße. Wer da unterwegs war, stand wirklich über 30 Minuten teilweise da drin. Also, wenn ihr da heute lang müsst, umfahrt das Gebiet am besten heute schon mal weiträumig, denn da kann es wirklich zu längeren Wartezeiten kommen. Aktuell an dieser Stelle, ja, 5 Minuten Zeitverlust stadteinwärts Richtung Bosenheimer Straße über den Fleischhauer Kreisel und im weiteren Verlauf Dr. Konrad-Adenauer Straße stockender Verkehr. Ja, also da wisst ihr dann schon mal Bescheid. Dann gibt's auch Stau auf der B41 und zwar Richtung Saarbrücken und zwar bei Idar-Oberstein. Das ist die nahe Hochstraße, stockender Verkehr, 15 Minuten Zeitverlust und fahrt nicht zu schnell, wir haben Blitzer. Unter anderem in Idar-Oberstein am Rielchenberg wird geblitzt, in Waldlaubersheim am Feldborn steht einer, in Alzey auf der L401 und solltet ihr noch was gesehen haben, einfach anrufen oder eine WhatsApp schicken, geht ganz einfach über die 0671 920 88 88. Eine gute und vor allem sichere Fahrt.
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4: Also irgendwie habe ich das Gefühl, dass das Wetter morgen schlagartig schlechter wird. Das ist ja nicht so. Es wird nur ein bisschen kühler. Ja, heute haben wir so einen Mix aus Sonne und Wolken. Temperaturen um die 30 Grad. Und morgen geht es ja ähnlich weiter. Auch ein Mix aus Sonne und Wolken. Dann halt nur kühler. Da müssen wir uns jetzt drauf einstellen. Wir sind jetzt fast Mitte September schon hier angekommen irgendwie. Also es geht Richtung Herbst. Die aktuellen Zahlen aus den Regionen. In Niederhambach am Böschweiler 28, ebenso in Idar-Oberstein am Hallenbad, Volksheim am Marktplatz 29 und ebenso in Bad Kreuznach an der Sternwarte.
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4: Boah, ich hatte damit wirklich lange Probleme gehabt. Es geht um Sodbrennen bzw. Reflux, kennen bestimmt einige und ja, es kann mitunter wirklich sehr unangenehm sein. Bei mir ist das weg, seitdem ich meine Ernährung damals wirklich komplett umgestellt habe. Aber es war einfach nicht schön, ne? Je nachdem, auf was man so gegessen hat. Kollege Thorsten Subert hat gleich mehr Infos für uns zu diesem Thema.
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0: Boah, da muss man einfach nur mitsingen, ne? Gwen Stefani mit With Sweet Escape um 15:46 auf der Antenne. Ja, und ob nach einem ausgiebigen Mahl oder nach einem, ja, stressigen Bürotag, manchmal stößt es uns sauer auf. Jeder kennt Sodbrennen, doch was, wenn der Reflux auch chronisch ist? Morgen beschäftigt sich die Klinik für allgemein, viseral, minimalinvasive und robotische chirurgische am Klinikum Ida Oberstein in einer Gesundheitssprechstunde für jedermann mit dem Sodbrennen. Thorsten Subert hat darüber mit Oberarzt Jesus Alvarez gesprochen und dabei auch säurebindende Medikamente erwähnt.
1: Ist es sinnvoll, solche Mittel zu verwenden oder gibt es da ganz andere Methoden, wie man dann begegnen kann dem Reflux?
2: Was man zu Hause machen kann, ohne jetzt einen Arzt zu besuchen, ist auf jeden Fall eine Diät zu verbessern. Ernährungsberater gibt es auch, natürlich wird es auch so empfehlen. Aber wenn man schon mit Medikamenten anfängt, ist es immer sinnvoll, einen Arzt zu besuchen, einen Spezialist dafür, weil alle Medikamente haben bestimmte Wirkungen und Nebenwirkungen.
1: Die Diät klingt für mich auch nach einer guten Methode, überhaupt Sodbrennen zu vermeiden. Haben Sie weitere Tipps, wie ich Sodbrennen vermeiden kann?
2: Oh, also jetzt ist allgemein, jeder reagiert

0: auch ein bisschen anders mit dem Diäten, aber dem Basis ist nicht so viel scharf und nicht so viel Fett. Aber wie gesagt, bei mir in der Region, die Menschen sind ein bisschen dran gewöhnt, bestimmte Diäten, bestimmte Ernährung. Ändert sich auch nicht viel, aber trotzdem, wenn man merkt, dass da etwas Magensäure überproduziert, dann würde ich schon auf der Seite lassen. Aber diese Ernährungsberatung, wenn Sie merken, dass Sie selber auch nicht so gut passen oder nicht so richtig zurechtkommen, was da so Brennen produzieren oder nicht, eine Ernährungsberatung wäre schon sinnvoll.
1: Jetzt gibt es ja diese Informationsveranstaltung. Ein Teil von dem, was wir jetzt gerade besprochen haben, wird da sicherlich auch Thema sein. Der Herr Steenbock, habe ich gesehen, wird den Vortrag halten. Dr. Christoph Segoris sicherlich auch anwesend sein. Worum wird es da hauptsächlich gehen? Auch um Behandlungsmöglichkeiten am Klinikum Ida Oberstein?
0: Genau, es ist eine Information für alle, was da natürlich die Refluxkrankheit und die Konsequenzen dafür und natürlich die Diagnostik, was noch in der Medizin haben, nicht nur jetzt von der chirurgischen Seite, auch sondern natürlich in der Medizinseite, Gastroenterologie, das Arbeiten zusammen natürlich. Und die Therapieoptionen. Es gibt natürlich die konservativen, es gibt die chirurgische Alternativen und das wird auch alles heute darüber gesprochen.
1: Chirurgisch, das klingt ja fast danach, als würden Sie den Magen entfernen. Das werden Sie wohl nicht machen, sondern eher den Verschluss reparieren, oder?
0: Genau, der anatomische Verlust oder die anatomische Veränderungen, dass das sowas produzieren kann, wie gesagt, diesen Bruch im Zwerfelbereich. Oder dem Lagerung des Esophagus-Magenüberganges, dann wird auch chirurgisch repariert. Das ist aber meistens jetzt den Chirurg involviert ist.
1: Ja. Wenn es erst einmal zu Geschwulsten gekommen ist, wenn es erst einmal zu Vernarbungen durch die Säure gekommen ist, kann es durchaus auch zum Speiseröhrenkrebs oder auch zum Magenkrebs kommen, oder?
0: Das ist richtig. Also der kontinuierliche Exposition der Magensäure in ein Epithel oder in ein Gewebe, das denn nicht dafür gebildet ist. Diese chronischen Entzündungen können eine Zellenveränderungen machen, eine sogenannte Metaplasie, und dann auf Dauer oder über eine längere Zeit kann sich in einen Krebs entwickeln. Genauso.
1: Was wird das für eine Veranstaltung werden? Die Informationsveranstaltung, ist es hauptsächlich ein Vortrag? Wird es auch Bilder geben? Und können wir auch Fragen stellen?
0: Ja, natürlich. Es ist eine Veranstaltung mit ausreichend Information, Bilder und ganz wichtig, und deswegen machen wir das, die Fragen von dem Auditorium. Die kommen auch mit vielen Fragen und natürlich, da nehmen wir auch die Zeit und versuchen, alles zu beantworten, dass alle gut informiert sind.
2: Die Gesundheitssprechstunde für jedermann zum Thema Reflux beginnt morgen um 18 Uhr im Hörsaal. Das ist im zweiten Untergeschoss am Klinikum Ida Oberstein.

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1: Ich bin Max Wischermann. Schönen guten Tag. Feuerwehreinsatz nach Brand in Bad Kreuznacher Druckerei. Außerdem in unseren Lokalnachrichten um halb. Bad Kreuznach kontrolliert Treffpunkt am Chausseegarten. Veranstalter ziehen Fazit zum 79. Binger Winzerfest. Und Lesesommer in Bad Kreuznach begeistert fast 500 Kinder und Jugendliche.
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2: Ich bin Tine Klimach. In der ersten Bundestagssitzung nach dem Sommer ging es um den Bundeshaushalt. Finanzminister Klingbeil hat zum Auftakt der Haushaltswoche seine Pläne für das kommende Jahr verteidigt. Dass die Investitionspolitik und die Reformen der Bundesregierung wirken, zeige sich an der wieder stärker wachsenden Wirtschaft, sagte er.
3: Kanzler Merz und Finanzminister Klingbeil sind in der Haushaltsdebatte von der Opposition scharf kritisiert worden. Sie warf der Regierung Rechentricks und rekordverdächtiges Chaos vor. Klingbeil hielt dagegen. Die Koalition habe schmerzhafte Kompromisse machen und bei Finanzhilfen und Subventionen kürzen müssen. Die AfD kritisierte vor allem die hohe Verschuldung und warf der Regierung verfassungswidrige Buchungstricks vor. Fürs kommende Jahr sind Ausgaben von über 550 Milliarden Euro und insgesamt mehr als 200 Milliarden Euro neue Schulden geplant. Aus Berlin, David Riemer.
2: Nach mehreren mutmaßlichen Sabotageangriffen auf das deutsche Stromnetz hat die Polizei einen Verdächtigen gefasst. Der 48-Jährige wurde in der Nähe des Kraftwerks Weißweiler bei Aachen festgenommen. Laut Polizei hatte er Sprengmittel dabei.
4: Damit ist die Suche vor Ort aber noch nicht vorbei. Im Unterholz haben die Einsatzkräfte ein Zelt mit weiteren Sprengladungen entdeckt. Jetzt prüfen sie das Gelände und suchen nach möglichen Abschussvorrichtungen. Der Mann hat sich ohne Widerstand festnehmen lassen. Sachsens Innenminister Schuster warnt davor, beim Motiv vorschnell Schlüsse zu ziehen. Er nennt das Bekennerschreiben mysteriös. Es sei handschriftlich und sogar mit voller Adresse versehen. Ob der Mann allein oder im Auftrag gehandelt hat, müssen die Ermittler noch klären. Zoe Tassovali, Nachrichtenredaktion.
2: Nach der Landtagswahl in Sachsen-Anhalt hat das BSW angekündigt, auch mit der AfD über eine Zusammenarbeit zu sprechen. Für sie existiere keine Brandmauer, man werde mit allen Parteien sprechen, sagte der neu gewählte Fraktionschef Thomas Schulze. Gefragt, ob er eine Koalition mit der AfD ausdrücklich ausschließe, antwortete er ausweichend. Die jetzige Regierungskoalition sei abgewählt worden. Das müsse man auch so hinnehmen und das sei eben auch Demokratie, sagte er. In heterosexuellen Beziehungen hat deutlich öfter der Mann den höheren Bildungsabschluss als die Frau. Nur bei 13% der Paare war im vergangenen Jahr die Frau höher gebildet als ihr Partner, wie das Statistische Bundesamt mitteilte. Meist ist das Bildungsniveau aber gleich.
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6: Wir gehen langsam Richtung Feierabend und ja, auch die Straßen werden voller, unter anderem in Bad Kreuznach. Alzeyer Straße stadteinwärts Richtung Bosenheimer Straße, stockender Verkehr, da 10 Minuten länger und auch im weiteren Verlauf über den Fleischhauer Kreisel hinweg Richtung Dr. Konrad-Adenauer Straße stadtauswärts, stockender Verkehr. Dann auch Stau auf der Gensinger Straße stadteinwärts, wenn ihr Richtung Wilhelmstraße unterwegs seid. Da braucht ihr so 5 Minuten länger. Die Ochsenbrücke ist ja stadteinwärts gesperrt, deswegen immer wieder Stau, vor allem um den Fleischhauer Kreisel da. Am besten das Gebiet heute weiträumig umfahren, wenn es ab nach Hause geht. Dann schauen wir auch in Niederauerstein auf die nahe Hochstraße. B41 ist das Richtung Saarbrücken. Stockender Verkehr 10 Minuten plus und ansonsten fahrt nicht zu schnell. Wir haben Blitzer. Weil Laubersheim am Feldborn wird geblitzt, Gau-Bickelheim auf der L400, in Alzey auf der L401 und auf der Karl-Heinz-Kipp-Straße steht einer, in Ida-Oberstein am Rielchenberg. Und wenn ihr noch was gesehen habt, dann ruft einfach an oder schickt eine WhatsApp-Sprachnachricht direkt zu mir ins Studio. Geht über die 0671 920 88 88 0. Eine gute Fahrt euch!
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6: Temperaturen um die 30 Grad heute. Ein Mix aus Sonne und Wolken. Ja, und auch der Abend hin zum Abend hin. So bleibt es auch sehr warm. In der Nacht dann etwas Regen möglich, aber immer noch so Temperaturen um die 20 Grad, bevor es dann morgen früh auf 14 Grad runterkühlt. Die aktuellen Zahlen aus den Regionen: Fischbach am Vereinsheim 29 gemessen, Idar-Oberstein am Edelsteinmuseum 28, Bornheim am Sportplatz 31 und in Bad Kreuznach am Planetenweg 30 Grad.
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6: Also ich finde, wer jetzt irgendwie noch auf der Arbeit hockt, vielleicht so eine Stunde noch oder eine längere Zeit, einfach mal jetzt zur Chefin oder zum Chef gehen und fragen, ja, ob man ein bisschen früher gehen dürfte. Das Wetter ist ja so gut. Nochmal warm. So wahrscheinlich der letzte Sommertag, ja, deswegen einfach jetzt mal hingehen. Der Paul vom Radio hat gesagt, ich soll mal irgendwie fragen, ob ich früher gehen darf.
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1: Ich bin Max Wischermann. Schönen guten Tag. In einem Gewerbegebiet in der Grete-Schickedanz-Straße in Planich hat ein akkubetriebenes Elektrogerät gebrannt. Das noch verpackte Gerät befand sich in einem etwa 2 Quadratmeter großen abgetrennten Eingangsbereich. Anwohner bemerkten den Brand und alarmierten umgehend die Feuerwehr. Beim Eintreffen der Einsatzkräfte war der Bereich bereits stark verraucht. Kurzzeitig war dort auch Feuerschein zu sehen. Ein Atemschutztrupp ging mit einem C-Rohr vor und löschte die Flammen auf dem Boden mit wenigen Sprühstößen. Auch in die angrenzende Gewerbehalle war etwas Rauch gezogen. Die Feuerwehr entrauchte sie mit einem Belüftungsgerät. Die Polizei ermittelt jetzt zur Brandursache. Nach rund einer Stunde konnte das Gebäude wieder an die Eigentümer übergeben werden. Polizei und kommunaler Vollzugsdienst haben den Chausseegarten in Bad Kreuznach gemeinsam kontrolliert und dabei Ordnungswidrigkeiten festgestellt. Grund für die Kontrolle waren wiederholte Beschwerden über die Situation auf der Fläche. Dort soll es vor allem abends und nachts immer wieder zu Treffen von sogenannten Autoposern, Driftversuchen und beinahe Unfällen gekommen sein. Außerdem wurde laut Polizei regelmäßig Müll zurückgelassen. Eigentlich sei der Bereich als Parkfläche für Lastwagen vorgesehen. Die Einsatzkräfte kontrollierten die anwesenden Personen und suchten auch das Gespräch mit ihnen. Nach Angaben der Polizei zeigten sie sich einsichtig. Einige sammelten dann sogar zurückgelassenen Müll ein. Der kommunale Vollzugsdienst leitete insgesamt 12 Ordnungswidrigkeitenverfahren wegen Verstößen im ruhenden Verkehr ein. Polizei und Stadt wollen die Situation am Bad Kreuznacher Chausseegarten weiter beobachten. Das 79. Binger Winzerfest ist gestern nach 11 Tagen zu Ende gegangen. Wie die Veranstalter mitteilen, feierten rund 70.000 Gäste aus Bingen und der Region sowie von außerhalb die Binger Weinkultur in der Innenstadt. 14 lokale Winzer präsentierten ihre Weine, auf 5 Festplätzen standen Wein, Kulinarik, Musik und Unterhaltung im Mittelpunkt. Zum Auftakt wurden Lars Mika Marxen und Fiona Schabo als neue Binger Weinmajestäten intronisiert. Lars Mika Marxen repräsentierte Bingen dabei erstmals als männliche Weinmajestät unter dem Titel Prinz Scharlachberg. Zu den Höhepunkten gehörten das Musikprachtfeuerwerk über der Burg Klopp, die Riesenrad-Weinprobe, eine Weinprobe mit 4-Gang-Menü im Weingut Hildegardeshof sowie Sonderführungen mit dem Binger Träubchen. Auch das Brückenfest an der Nahe, das Charity-Entenrennen und der traditionelle Winzerfestumzug lockten Besucher an. Die Veranstalter zogen insgesamt eine positive Bilanz. Im kommenden Jahr steht bereits das 80. Binger Winzerfest an. Es soll vom 3. bis zum 13. September 2027 gefeiert werden. Der Lesesommer in Bad Kreuznach hat erneut viele Kinder und Jugendliche zum Lesen gebracht. Vom 15. Juni bis zum 16. August nahmen 380 Kinder und Jugendliche teil und lasen zusammen über 1200 Bücher. Beim großen Abschlussfest Ende August wurde das Ende des Lesesommers mit Kindern und Eltern in der Stadtbibliothek Bad Kreuznach gefeiert. Für die Unterhaltung sorgten ein Kinderliedermacher und ein Ballonkünstler. Außerdem wurde vorgelesen und gebastelt. Alle Teilnehmer, die mindestens 3 Bücher gelesen hatten, erhielten zudem eine Urkunde. Zusätzlich wurden unter ihnen auch zahlreiche Preise verlost. Parallel zum Lesesommer lief der Vorlesesommer für Kita-Kinder. In Bad Kreuznach machten dort 96 Kinder mit. Die landesweite Aktion soll in Rheinland-Pfalz Spaß am Lesen vermitteln und auch Kinder erreichen, die sonst wenig oder gar nicht lesen.
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3: Im Gegensatz zu gestern Nachmittag kann man sagen, dass die Straßen frei sind. Nee, Quatsch. Also in Bad Kreuznach, da die Innenstadt, Sperrung Ochsenbrücke, wisst ihr ja. Deswegen staut es sich auch auf der Alzeyer Straße stadteinwärts. Da braucht er 10 Minuten länger. Bosenheimer Straße Richtung Fleischauer Kreisel, also auch stadteinwärts. Stockender Verkehr 10 Minuten plus. Dann die Gensinger Straße stadteinwärts Richtung Wilhelmstraße. Braucht er auch länger, 10 Minuten insgesamt. Und ansonsten habe ich noch einen Stau in Idar-Oberstein auf der Nahe Hochstraße. Wenn ihr Richtung Saarbrücken unterwegs seid, 15 Minuten länger. Und wir haben Blitzer. Unter anderem in Alzey. Auf der L401 steht einer und auf der Kai-Heinz-Kipp-Straße in Alzey auch. Dangau-Bickelheim auf der L400 wird geblitzt und sonst, lass mich mal schauen, was die Karte sagt. Nee, habe ich nichts mehr. Habt ihr noch was gesehen? Dann gerne anrufen oder eine WhatsApp schicken. Geht über die 0671 920 88 88 0. Eine gute Fahrt!
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3: Nochmal Temperaturen heute um die 30 Grad, jetzt Richtung Feierabend, Richtung Abend hin lockert es immer mehr auf. Das heißt, die Sonne können wir nochmal schön genießen, die warme Sonne. Morgen dann ein bisschen kühler, beziehungsweise um einiges kühler. Die aktuellen Zahlen aus den Regionen. In Birkenfeld, an der Burg Birkenfeld, 27 Grad gemessen. Ida Oberstein an der Klotzbergkaserne, 28, 27 sind es in Heimersheim und 30 in Bad Kreuznach, da am Puck.
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3: Oh, ich muss euch sagen, ich bin irgendwie gerade in so ein Nachmittagstief gekommen. Ich weiß nicht, ob man es an meiner Stimme hört, aber ich glaube, es wird Zeit, dass wir wieder gute Musik hier im Programm spielen, was wir ja sowieso schon die ganze Zeit machen, aber jetzt nach dem Service, dass wir da wieder reinstarten. Unter anderem habe ich für euch Miley Cyrus mit Flowers ist mit dabei, Walk the Moon mit Shut Up and Dance auch mit dabei und Shania Twain mit Ka-Ching. Das macht mich jetzt, glaube ich, ordentlich wach und dann bekommt danach zwei Songs auch unsere Ausgehtipps, damit ihr wisst, was es so ja bei uns in der Region zu erleben gibt.
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0: bewusst ja auch etwas Ruhe in den Alltag bringen. Die Strecke ist ja so etwa 4,5 Kilometer lang und dauert rund 2,5 Stunden. Dabei müssen auch einige Höhenmeter bewältigt werden und mitgebracht werden sollten da wetterfeste Kleidung, also auch irgendwie gute Schuhe, etwas Verpflegung für unterwegs. Und anmelden könnt ihr euch per E-Mail, Treffpunkt an der städtischen Infotafel auf dem Kornmarkt in Bad Kreuznach. Heute dann gleich schon ab 17.30 Uhr, also schnell noch eine Mail schreiben, wenn ihr dabei sein wollt. Mode, Stil und pure Lebensfreude, das gibt's am Mittwoch, also morgen im Felke Center Bad Sobernheim. Dann findet erneut die Modenschau mit italienischem Flair statt. Einlass ist an dem Tag ab 18 Uhr. Um 19 Uhr geht's los. Die Models präsentieren wunderschöne Looks aus den aktuellen Kollektionen des Modegeschäfts Ringelwurm. Für den perfekten Blickfang sorgt das Optik- und Akustikstudio Stab mit den neuesten Brillentrends. Und weil Italien einfach dazugehört, das Restaurant La Dolce Vita verwöhnt euch mit köstlichen Pizzen, herzhaften Salsiccias, ausgewählten Weinen und weiteren leckeren Getränken. Also Mittwochmorgen beim Felke Center in Bad Sobernheim. Einlass ist ab 18 Uhr und Beginn der Modenschau ist um 19 Uhr. Die Konzertgesellschaft Bad Kreuznach führt am Sonntag Felix Mendelssohn Bartholdys Oratorium Paulus auf. Mit dabei sind professionelle Solisten sowie das Orchester der Kammerphilharmonie Europa unter der Leitung von Stefan Wasser. Mit dem Konzert möchte die Konzertgesellschaft zugleich an Mendelssohn und dessen Einsatz für Toleranz und Humanität erinnern. Außerdem soll die Aufführung ein Zeichen gegen Antisemitismus und gesellschaftliche Spaltung setzen. Karten gibt es je nach Kategorie da ab 15 Euro, entweder bei Ticket Regional, der Touristinformation und im Wochenspiegel. Also das Ganze in der Pauluskirche Bad Kreuznach, Sonntag, das ist diese Woche, 13. September, 17 Uhr. Einlass ist ab 16 Uhr.
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0: Walk the Moon jetzt mit Shut Up and Dance. 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
1: Ich bin Max Wischermann. Schönen guten Tag. Landkreis Bad Kreuznach gehört beim öffentlichen Nahverkehr bundesweit zur Spitze. Außerdem in unseren Lokalnachrichten um halb: Feuerwehreinsatz nach Brand in Bad Kreuznacher Druckerei, Bad Kreuznach kontrolliert Treffpunkt am Chausseegarten und Seehundeskulptur im Oranienpark feierlich eingeweiht.
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2: Ich bin Tine Klimach. Finanzminister Lars Klingbeil hat im Bundestag seine Haushaltspläne für das kommende Jahr verteidigt. Die Koalition habe schmerzhafte Kompromisse machen und bei Finanzhilfen und Subventionen kürzen müssen, sagte er im Bundestag. Jede Veränderung müsse dabei gerecht sein. Es werde deshalb bei denen entlastet, die das am dringendsten brauchten, Familien und Menschen mit niedrigen und mittleren Einkommen. In der neuen Bildungsstudie PISA schneiden Schüler in Deutschland so schlecht ab wie noch nie. In Lesen, Mathe und Naturwissenschaften wurden bei den getesteten 15-Jährigen die niedrigsten Kompetenzwerte seit Beginn der PISA-Erhebung erzielt, sagte Studienleiter Samuel Greif in Berlin. Man sehe aber auch ermutigende Entwicklungen.
3: 3 von 4 Schülerinnen und Schülern sagen, dass sie sich in ihrer Schule wohlfühlen, und das ist im Übrigen auch besser als im internationalen Durchschnitt. Auch das Interesse an Naturwissenschaften hat deutlich zugenommen. Viele Jugendliche sehen die Bedeutung naturwissenschaftlicher Themen für ihre persönliche und auch die gesellschaftliche Zukunft. Das heißt, wir verfügen über Potenziale im deutschen Bildungssystem, an die wir anknüpfen können.
2: Trotzdem zeigt die Studie, Bildungserfolg in Deutschland hängt vom sozialen Status ab. Rauchen schadet der Gesundheit, das steht inzwischen in großen Buchstaben auf jeder Packung Zigaretten. Laut Weltgesundheitsorganisation verursacht Tabakkonsum aber nicht nur Krebs, sondern kann die Chance auf eine Schwangerschaft schmälern.
4: Was viele vielleicht gar nicht wissen, Raucher haben häufiger Erektionsstörungen als Nichtraucher. Zudem kann auch ihre Spermienqualität beeinträchtigt sein. Das kann es für Raucher schwieriger machen, eine Familie zu gründen. Auch Raucherinnen haben ein höheres Risiko auf Unfruchtbarkeit als Nichtraucherinnen, berichtet die WHO. Und rauchende Frauen, die sich einer Fruchtbarkeitsbehandlung unterziehen, die erleben weniger oft eine gewünschte Schwangerschaft als nichtrauchende Frauen. Aus Genf, Christiane Ulrich.
2: Seit einigen Jahren steigt der Fleischkonsum in Deutschland wieder. Das gilt besonders für Geflügel. 9 von 10 Hähnchen und Puten, die in Deutschland im vergangenen Jahr auf den Teller der Verbraucher landeten, wurden hierzulande gemästet. Aber immer mehr Geflügelfleisch kommt aus dem Ausland, heißt es vom Zentralverband der deutschen Geflügelwirtschaft. Das läge vor allem an den restriktiven Rahmenbedingungen in Deutschland, wie etwa Tierwohlvorgaben.
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6: Verkehrsupdate um kurz nach 17 Uhr. Da schauen wir nach Bad Kreuznach rein. Alzeyer Straße, stockender Verkehr, 5 Minuten plus Richtung Innenstadt. Und dann haben wir die Salinenstraße Richtung Bad Münster am Stein. Ebernburg, stockender Verkehr, 10 Minuten Zeitverlust. Nach Bad Kreuznach rein auch stockender Verkehr, 5 Minuten dort plus. Und dann haben wir noch Stau. Pardon, da musste ich einmal gerade husten. Ida Oberstein wollte ich sagen, da haben wir auch Stau. Und zwar auf der Nahe Hochstraße, das ist die B41. Wenn ihr Richtung Saarbrücken unterwegs seid, stockender Verkehr, 10 Minuten plus. Und fahrt nicht zu schnell, wir haben Blitzer. Gau-Bickelheim auf der L400 wird geblitzt nach wie vor. Alzey haben wir 2 auf der L401, einer und der andere auf der Karl-Heinz-Kipp-Straße. Und ansonsten liegt mir da nichts mehr vor. Solltet ihr aber was gesehen haben, gerne anrufen oder eine WhatsApp-Sprachnachricht schicken. Geht über die 0671 920 88 88 0.
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6: Sommertemperaturen bei uns um die 30 Grad heute nochmal, also genießt es jetzt Richtung Feierabend. Verschwinden die Wolken immer. Das ist, ich finde es immer komisch, dass das immer erst ja so Richtung Feierabend halt ist und sonst den ganzen Tag eher bewölkt gewesen. Naja, genießen wir eben jetzt die aktuellen Zahlen aus den Regionen. Hellertshausen 27 Grad gemessen, Ida Oberstein an der Felsenkirche 28, St. Katharinen in der Fürstraße 30 und in Bad Kreuznach am Antenne Funkhaus ebenso.
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6: Das ist wirklich eine traurige Sache. Ein Mädchen aus Bad Kreuznach hat einen unheilbaren Hirntumor und hat ja einen letzten Wunsch. Und den verrate ich euch gleich nach 2 Songs hier auf der Antenne.
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6: Das ist Katy Perry jetzt erstmal mit Band-Aids.

0: Peter Gabriel mit Sledgehammer um 17:13 auf der Antenne. Ein 8-jähriges Mädchen aus Bad Kreuznach leidet an einem unheilbaren Hirntumor und wünscht sich eine Fahrt in einem, ja, wie sie sagt, richtig geilen Porsche. Mein Kollege Daniel Schneider hat mit Bedis Ben Timofey gesprochen. Er ist unter anderem bekannt aus der TV-Serie Grip, das Motormagazin, und erfüllt dem Mädchen nun genau diesen Traum, einmal noch im Porsche durch Bad Kreuznach fahren.
1: Herr Timofey, wie sind Sie überhaupt auf die Idee gekommen, dem Mädchen eine Porsche-Fahrt zu ermöglichen?
2: Ja, das war eigentlich sehr, sehr witzig. Ich wurde von mehreren Leuten auf Instagram markiert. Der Vater hat einen Beitrag gestartet und gefragt, ob es ihn jemanden gibt mit einem coolen Porsche, der sich dazu bereit erklären würde, das Fahrzeug mal, ja, ich sag mal so, auszuleihen, beziehungsweise dem Kind halt eine kleine Freude zu machen. Hat auch extra reingeschrieben, dass das Kind halt nicht lange leben wird. Und ich habe das damals halt nicht gesehen, weil ich halt sehr viele Nachrichten täglich bekomme. Und irgendwann hat mir aber eine Freundin das zugeschickt per WhatsApp und dann habe ich gesagt, gut, alles klar, ich melde mich sofort bei ihm. Habe dann auch gesehen, alles klar, er hat das schon versucht, Kontakt mit mir aufzubauen und habe ihm gesagt, hör mal, du brauchst gar nicht weiter zu suchen, ich bin bereit, das zu machen und ich würde es auch sehr, sehr gerne machen. Einfach aus dem Grund, ich habe ja selber zwei Kinder. Und allein aus dem Grund war das für mich eine Sache, wo ich definitiv ja gesagt hätte.
1: Das heißt, die erste Reaktion von Ihnen war relativ sentimental oder was ging Ihnen da durch den Kopf?
2: Volle Kanne. Also wie gesagt, ich bin ja selber Papa von zwei Kindern. Ich habe zwei Zwillinge, zwei Töchter. Und nur der Gedanke, da kriege ich jetzt gerade auch schon wieder Gänsehaut. Ich will es mir gar nicht vorstellen, sagen wir es mal so. Ich kann es erahnen, aber ich will es mir gar nicht erst vorstellen.
1: Von einer Porsche-Fahrt sprechen wir ja mittlerweile gar nicht mehr, sondern wie viele Autos haben sich denn da angekündigt?
2: Also über Social Media haben mich insgesamt 70.000 Nachrichten. Das sind so viele Nachrichten bekommen, dass ich sogar mein Social Media einfach aufgehängt hatte. Und ich kann inzwischen schon gar keine Nachrichten mehr öffnen, weil die bei mir unter Nachrichtenanfragen kommen. Insgesamt aktueller Stand sind 3.500 Fahrzeuge. Also plus, und es wächst eigentlich stündlich. Es melden sich immer mehr Leute. Es haben sich mehrere Porsche-Clubs aus dem Ausland, aus der Schweiz, aus Österreich, aus Belgien, aus Frankreich gemeldet, die wirklich alle da hochfahren wollen und mir auch eine Zusage gegeben haben, dass sie auch dahin fahren. Und selbst die sind noch nebenbei Spenden am Sammeln für das Mädel, um halt den Eltern halt, eine kleine Finanzspritze zu geben, dass sie halt die letzte Zeit, die sie halt mit dem Kind haben, noch in vollen Zügen genießen können.
0: Also es ist wirklich eine tragische, aber zugleich irgendwie schöne Geschichte, dass sich so viele Menschen auch dafür einsetzen und zeigen, dass man sowas auch schaffen kann. Also am 19. September werden ganz, ganz viele Autos mit dabei sein, viele Porsche auf jeden Fall. Und wir werden gleich mal darüber sprechen, wie das Ganze so überhaupt gemanagt wird.

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3: Ich bin Max Wischermann. Schönen guten Tag. Der ÖV-Atlas 2026 hat im Gebiet des Rhein-Nahe Nahverkehrsbunds eine überdurchschnittlich gute Anbindung an den öffentlichen Verkehr bescheinigt. Besonders der ländliche Raum schnitt dabei gut ab. Der Landkreis Bad Kreuznach gehört laut Studie zu den drei am besten angebundenen ländlich geprägten Landkreisen Deutschlands. Grundlage ist das seit 2022 umgesetzte ÖPNV-Konzept. Auch der Landkreis Birkenfeld wird in der Studie für seine dichte Grundversorgung gelobt. In Mainz-Bingen erreichen rund 39% der Bevölkerung eine sehr gute oder gute ÖPNV-Anbindung. Rheinland-Pfalz hat laut ÖV-Atlas außerdem bundesweit den geringsten Unterschied zwischen Stadt und Land bei der Nahverkehrsanbindung. RNN-Geschäftsführerin Silke Meyer wertet die Ergebnisse als Bestätigung der bisherigen Arbeit. Gleichzeitig solle das Angebot weiter stabilisiert und ausgebaut werden. Gute Fahrpläne, verlässliche Qualität und attraktive Preise seien die Grundlage für weiteres Fahrgastwachstum. In einem Gewerbegebiet in der Grete-Schickedanz-Straße in Planich hat ein akkubetriebenes Elektrogerät gebrannt. Das noch verpackte Gerät befand sich in einem etwa 2 Quadratmeter großen abgetrennten Eingangsbereich. Anwohner bemerkten den Brand und alarmierten umgehend die Feuerwehr. Beim Eintreffen der Einsatzkräfte war der Bereich bereits stark verraucht. Kurzzeitig war dort auch Feuerschein zu sehen. Ein Atemschutztrupp ging mit einem C-Rohr vor und löschte die Flammen auf dem Boden mit wenigen Sprühstößen. Auch in die angrenzende Gewerbehalle war etwas Rauch gezogen. Die Feuerwehr entrauchte sie mit einem Belüftungsgerät. Die Polizei ermittelt jetzt zur Brandursache. Nach rund einer Stunde konnte das Gebäude wieder an die Eigentümer übergeben werden. Polizei und kommunaler Vollzugsdienst haben den Chausseegarten in Bad Kreuznach gemeinsam kontrolliert und dabei Ordnungswidrigkeiten festgestellt. Grund für die Kontrolle waren wiederholte Beschwerden über die Situation auf der Fläche. Dort soll es vor allem abends und nachts immer wieder zu Treffen von sogenannten Autoposern, Driftversuchen und beinahe Unfällen gekommen sein. Außerdem wurde laut Polizei regelmäßig Müll zurückgelassen. Eigentlich sei der Bereich als Parkfläche für Lastwagen vorgesehen. Die Einsatzkräfte kontrollierten die anwesenden Personen und suchten auch das Gespräch mit ihnen. Nach Angaben der Polizei zeigten sie sich einsichtig. Einige sammelten dann sogar zurückgelassenen Müll ein. Der kommunale Vollzugsdienst leitete insgesamt 12 Ordnungswidrigkeitenverfahren wegen Verstößen im ruhenden Verkehr ein. Polizei und Stadt wollen die Situation am Bad Kreuznacher Chausseegarten weiter beobachten. Die Seehundeskulptur von Karl Steiner ist in Bad Kreuznach feierlich eingeweiht worden. Das Kunstwerk hat nach langer Suche nun seinen festen Platz am Teich im Oranienpark gefunden. Bei der kleinen Feierstunde waren Kulturdezernent Mirko Helmut Kohl, die scheidende Kulturamtsleiterin Griet Giger und ihr Nachfolger Nils Wachner dabei. Die 1961 entstandene Skulptur ist rund 1,40 Meter hoch und etwa 2,5 Tonnen schwer. Sie wurde mit Unterstützung des Altstadtvereins und durch Spenden von 4.500 Euro aufwendig restauriert. Der Steinmetzbetrieb Busmar und Orben wurde für die aufwendige Restaurierung gewürdigt. Hervorgehoben wurde dabei insbesondere Julius Orben, ein ehemaliger Schüler Karl Steiners, der die Restaurierung mit großer persönlicher Verbundenheit begleitet hat. Die Seehunde gehören seit vielen Jahren zum kulturellen Erbe der Stadt Bad Kreuznach und fanden nun einen Standort, der Skulptur, Wasser und Parkanlage miteinander verbindet.
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5: Es knubbelt sich noch ein bisschen in der Bad Kreuznacher Innenstadt rund um den Fleischhauer Kreisel wegen der Sperrung bei der Ochsenbrücke. Da stockender Verkehr bei den umliegenden Straßen. Und in Idauberstein nahe Hochstraße Richtung Saarbrücken stockender Verkehr 15 Minuten plus. Und wir haben einen Blitzer 1401 in Alzey. Hat er noch mal was gesehen, dann gerne anrufen oder eine WhatsApp schicken. Geht über die 0671 920 88 88 0. Eine gute und vor allem sichere Fahrt.
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5: Temperaturen um die 30 Grad heute bei uns in der nahen Region. Sonne und Wolken im Mix. Morgen geht es auch so weiter von der Sonne her und von den Wolken her. Aber Temperaturen weniger, dann so um die 22 Grad bei uns drin. Die aktuellen Zahlen aus den Regionen. In Oberhambach am Ferienpark 28, ebenso in Idar-Oberstein am Stadion am Haag. 30 in Hallgarten an der schönen Aussicht und ebenso in Bad Kreuznach am Burgerplatz.
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5: Über dieses Thema, das wir ja gleich hier bei uns im Programm sprechen werden, das war bei mir, glaube ich, heute Morgen der Fall. Es hat nämlich was mit dem Aufstehen zu tun. Was genau? Gleich bei uns in der schlauen Frage zusammen mit Thorsten Subert.
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0: Dirk aus Zotzenheim hat sich gefragt, was ist die innere Uhr? Und ich glaube, ja, dass meine innere Uhr heute Morgen mich aus dem Bett geholt hat. Thorsten aus der Redaktion hat aber jetzt die Antwort für uns.
1: Hä? Ich hab gar nichts verstanden.
2: In jedem Lebewesen tickt eine kleine innere Uhr, die den ganzen Lebensrhythmus steuert. So bedeutend sie ist, so klein ist sie auch. Die innere Uhr ist nicht größer als ein Reiskorn. Tief im Gehirn sendet ein kleiner Nervenkern rhythmische Signale an die anderen Organe des Gehirns. Wie die meisten Zeitgeber muss auch unsere innere Uhr geeicht werden. Das übernehmen, je nach Lebewesen, die Sonne, also Tages- und Jahreszeiten, oder der Mond und damit Ebbe und Flut. Wir Menschen richten uns nach der Sonne. Doch wenn wir keinen Bezugspunkt

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1: Ich bin Max Wischermann. Schönen guten Tag. Landkreis Bad Kreuznach gehört beim öffentlichen Nahverkehr bundesweit zur Spitze. Außerdem in unseren lokalen Nachrichten um 20:30, Feuerwehreinsatz nach Brand in Bad Kreuznacher Druckerei, Bad Kreuznach kontrolliert Treffpunkt am Chausseegarten und Seehundeskulptur im Oranienpark feierlich eingeweiht.
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2: Ich bin Tine Klimach. Nach einer Serie von Sabotageangriffen auf das deutsche Stromnetz ist der flüchtige Mann festgenommen worden. Der 48-Jährige hat bei seiner Festnahme Sprengmittel bei sich gehabt, teilte die Polizei Köln mit. Außerdem hätten Einsatzkräfte im Unterholz ein Zelt gefunden, das mit weiteren Sprengladungen versehen gewesen sei. Der Mann habe bei seiner Festnahme in der Nähe des Kraftwerks Weißweiler bei Aachen keinen Widerstand geleistet. Sein Motiv ist noch unklar. Bundesbildungsministerin Prien hat die schlechten Ergebnisse der jüngsten PISA-Studie als besorgniserregend bezeichnet. Die Ergebnisse lägen im Trend anderer Bildungsstudien und überraschten nicht, sagte sie. Im neuen PISA-Vergleich schneidet Deutschland so schlecht ab wie noch nie.
3: Im Lesen, in Mathe und den Naturwissenschaften fehlt bei vielen der 15-Jährigen, die getestet wurden, das Grundverständnis. Und Jugendliche aus sozial schwachen Familien schneiden deutlich schlechter ab. Auch das besorgt die Bildungsministerin. Dass die soziale Schere immer weiter aufgehe, sei nicht hinnehmbar. Der Suchtbeauftragte Streeck vermutet, dass soziale Medien eine große Rolle spielen. Ein früher und problematischer Social-Media-Konsum würde die schulische Leistung messbar beeinträchtigen. Thomas Bremser, Redaktion.
2: Der Herbst steht vor der Tür, bald beginnt die Heizsaison. Seit Wochen wird darüber diskutiert, ob das Gas für den Winter reichen wird. Der Gasspeicherverband Ines schätzt, dass die Gasspeicher im schlimmsten Fall schon im Februar leer sein könnten.
4: Der Verband hat verschiedene Szenarien durchgespielt. Wenn die Speicher zum 1. November zu knapp 80% gefüllt sind, reicht das Gas locker aus, allerdings nur, wenn das Wetter mitspielt. Sollte es ein richtig kalter Winter werden, wird's eng und die Speicher wären spätestens Anfang Februar leer. Sollten die Lieferungen über die Flüssiggasterminals oder Pipelines etwa aus Norwegen nicht ausreichen, müssten Extrakapazitäten eingekauft werden. Und das dürfte teuer werden. Diana Kramer, Nachrichtenredaktion.
2: Viele Mütter arbeiten nach der Geburt ihres ersten Kindes weniger. Dadurch verdienen sie auch langfristig weniger. Eine Studie des Nürnberger Instituts für Arbeitsmarktforschung zeigt, was Kinderbetreuung bewirkt. Demnach trägt der Ausbau erheblich dazu bei, dass Frauen nach der Geburt mehr arbeiten und langfristig mehr verdienen. Das könnte das Ungleichgewicht auf dem Arbeitsmarkt mindern. Allerdings fehlen in Deutschland aktuell 300.000 Kita-Plätze für unter Dreijährige.
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6: Update von den Straßen um kurz nach 18 Uhr. Da haben wir immer noch die Bad Kreuznacher Innenstadt. Wegen der Sperrung da der Ochsenbrücke stadteinwärts. Stockender Verkehr um den Fleischhauer Kreisel. Müsst ihr ein bisschen mehr Zeit mit einplanen. Und auch wenn ihr im Salintal unterwegs seid, stockender Verkehr Richtung Bad Münstermstein, Ebernburg. Und auch in Ida-Oberstein haben wir ein bisschen Stau auf der Nahe Hochstraße. Das ist die B41. Ja, wenn ihr Richtung Saarbrücken unterwegs seid, müsst ihr ein bisschen mehr Zeit mit einplanen. Und ansonsten fahrt nicht so schnell. Wir haben einen Blitzer in Alzey auf der L401. Und sonst liegt mir da nichts mehr vor. Habt ihr noch was gesehen? Dann schickt mir gerne WhatsApp-Sprachnachricht an die 0671 920 88 88 0. Eine gute und vor allem sichere Fahrt euch.
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6: Ja, heute nochmal Sommertemperaturen um die 30 Grad bei uns. Jetzt vor allem viel Sonne mit dabei, denn morgen gibt es einen Temperaturabsturz. Ja, mindestens 10 Grad weniger sind da am Start, tagsüber auf jeden Fall. Aber trotzdem, es bleibt sonnig und Wolken, ja, sind auch ein paar mit dabei. Die aktuellen Zahlen aus den Regionen Dambach an der Freiwilligen Feuerwehr 28, ebenso in Ida-Oberstein an der Stadtverwaltung, in Albig am Bahnhof 31 und in Bad Kreuznach am Radonstollen 30 gemessen.
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6: Ein Wunsch, der wirklich der letzte sein könnte. Ja, ist schon hart, wenn man irgendwie das so ausspricht oder überhaupt daran denkt. Aber genau das ist wirklich Realität. Worum es geht, darüber sprechen wir gleich hier auf der Antenne. Ich bin Paul. Einen schönen Feierabend euch.
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0: Ihr hört die Antenne am Dienstag und wir sprechen über ein Thema, das mich auch sehr berührt. Bedi-Sven Timofey erfüllt einem 8-jährigen erkrankten Mädchen einen großen Traum, noch einmal in einem Porsche fahren. Und über 3500 Fahrzeuge haben sich bereits angemeldet und sind in Bad Kreuznach mit dabei.
1: 3500 Autos, das ist, kann man schon fast sagen, etwas aus dem Ruder gelaufen. Wie handelt man das dann vor Ort?
2: Wir haben vor Ort ich habe einen Kerl, Gott sei Dank, kennengelernt über Instagram, der hat mir dann geschrieben, hör mal, ich habe mitgekriegt, dass du das vorhast, hat auch einen Schicksalsschlag hinter sich, der hat leider seine Mutter, also beziehungsweise sie hat halt Krebs gehabt und es war halt alles im perfekten Zeitraum, er sagt, hör mal, ich würde dich da gerne irgendwie unterstützen, wir haben 14.000 Quadratmeter Fläche, also sprich genug Platz für genug Autos, dann haben sich noch mehrere Leute aus Bad Kreuznach gemeldet, die ebenfalls da aus der Gegend kommen, wo halt notfalls auch noch Platz wäre. Und ja, also ich fand das einfach geil, dass alle irgendwie zusammen, keiner kennt sich, aber irgendwie alle haben sich gegenseitig Unterstützung geholfen.
1: Haben Sie denn vor, solche oder ähnliche Aktionen in Zukunft noch fortzusetzen, auch in anderen Städten?
2: 100%ig. Also damit will ich auf jeden Fall was starten, deutschlandweit, dass man sowas oder dass ich versuche, zumindest sowas einmal im Monat zu organisieren, weil es ist ja nicht das einzige Kind und wenn man einem Kind so eine Freude machen kann, warum nicht mehreren Kindern? Und da wir ja jetzt festgestellt haben, dass es ja mehr als genug Menschen gibt, die auch darauf Lust haben, ist es, glaube ich, auch für die Gesellschaft und im aktuellen Zustand in der Gesellschaft auch ziemlich gut, dass man sieht, dass die Leute noch irgendwie zusammenhalten. Klar, es ist jetzt nichts Weltbewegendes für jemand, der so ein Fahrzeug jetzt besitzt. Ich habe halt die Möglichkeit, so ein Fahrzeug jeden Tag zu bewegen. Es gibt aber Menschen, die haben halt diese Mittel halt eben nicht und können ihren Kindern halt nicht diese Wünsche erfüllen. Für viele ist es halt einfach nur ein Fortbewegungsmittel. Ich sehe das alles ein bisschen anders. Ich bin aber auch sehr nah mit meinem Papa bei dem Thema gewesen, der dann leider verstorben ist. Und deswegen hat ein Auto auch bei mir einen ganz anderen Stellenwert. Also es ist für mich nicht nur ein Fortbewegungsmittel, es ist einfach eine Lebensfreude.
0: Am 19. September ist es dann soweit. Neben all dem, was bereits geplant ist, gibt es noch eine große Überraschung. Und welche das ist, das hören wir gleich.

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1: Ich bin Max Wischermann. Schönen guten Tag. Der ÖV-Atlas 2026 hat im Gebiet des Rhein-Nahe Nahverkehrsbunds eine überdurchschnittlich gute Anbindung an den öffentlichen Verkehr bescheinigt. Besonders der ländliche Raum schnitt dabei gut ab. Der Landkreis Bad Kreuznach gehört laut Studie zu den 3 am besten angebundenen ländlich geprägten Landkreisen Deutschlands. Grundlage ist das seit 2022 umgesetzte ÖPNV-Konzept. Auch der Landkreis Birkenfeld wird in der Studie für seine dichte Grundversorgung gelobt. In Mainz-Bingen erreichen rund 39% der Bevölkerung eine sehr gute oder gute ÖPNV-Anbindung. Rheinland-Pfalz hat laut ÖV-Atlas außerdem bundesweit den geringsten Unterschied zwischen Stadt und Land bei der Nahverkehrsanbindung. RNN-Geschäftsführerin Silke Meyer wertet die Ergebnisse als Bestätigung der bisherigen Arbeit. Gleichzeitig solle das Angebot weiter stabilisiert und ausgebaut werden. Gute Fahrpläne, verlässliche Qualität und attraktive Preise seien die Grundlage für weiteres Fahrgastwachstum. In einem Gewerbegebiet in der Grete-Schickedanz-Straße in Planich hat ein akkubetriebenes Elektrogerät gebrannt. Das noch verpackte Gerät befand sich in einem etwa 2 Quadratmeter großen abgetrennten Eingangsbereich. Anwohner bemerkten den Brand und alarmierten umgehend die Feuerwehr. Beim Eintreffen der Einsatzkräfte war der Bereich bereits stark verraucht. Kurzzeitig war dort auch Feuerschein zu sehen. Ein Atemschutztrupp ging mit einem C-Rohr vor und löschte die Flammen auf dem Boden mit wenigen Sprühstößen. Auch in die angrenzende Gewerbehalle war etwas Rauch gezogen. Die Feuerwehr entrauchte sie mit einem Belüftungsgerät. Die Polizei ermittelt jetzt zur Brandursache. Nach rund einer Stunde konnte das Gebäude wieder an die Eigentümer übergeben werden. Polizei und kommunaler Vollzugsdienst haben den Chausseegarten in Bad Kreuznach gemeinsam kontrolliert und dabei Ordnungswidrigkeiten festgestellt. Grund für die Kontrolle waren wiederholte Beschwerden über die Situation auf der Fläche. Dort soll es vor allem abends und nachts immer wieder zu Treffen von sogenannten Autoposern, Driftversuchen und beinahe Unfällen gekommen sein. Außerdem wurde laut Polizei regelmäßig Müll zurückgelassen. Eigentlich sei der Bereich als Parkfläche für Lastwagen vorgesehen. Die Einsatzkräfte kontrollierten die anwesenden Personen und suchten auch das Gespräch mit ihnen. Nach Angaben der Polizei zeigten sie sich einsichtig. Einige sammelten dann sogar zurückgelassenen Müll ein. Der kommunale Vollzugsdienst leitete insgesamt 12 Ordnungswidrigkeitenverfahren wegen Verstößen im ruhenden Verkehr ein. Polizei und Stadt wollen die Situation am Bad Kreuznacher Chausseegarten weiter beobachten. Die Seehundeskulptur von Karl Steiner ist in Bad Kreuznach feierlich eingeweiht worden. Das Kunstwerk hat nach langer Suche nun seinen festen Platz am Teich im Oranienpark gefunden. Bei der kleinen Feierstunde waren Kulturdezernent Mirko Helmut Kohl, die scheidende Kulturamtsleiterin Griet Giger und ihr Nachfolger Nils Wachner dabei. Die 1961 entstandene Skulptur ist rund 1,40 Meter hoch und etwa 2,5 Tonnen schwer. Sie wurde mit Unterstützung des Altstadtvereins und durch Spenden von 4.500 Euro aufwendig restauriert. Der Steinmetzbetrieb Busmar und Orben wurde für die aufwendige Restaurierung gewürdigt. Hervorgehoben wurde dabei insbesondere Julius Orben, ein ehemaliger Schüler Karl Steiners, der die Restaurierung mit großer persönlicher Verbundenheit begleitet hat. Die Seehunde gehören seit vielen Jahren zum kulturellen Erbe der Stadt Bad Kreuznach und fanden nun einen Standort, der Skulptur, Wasser und Parkanlage miteinander verbindet.
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2: Kaum Bewegung für den DAX zum Frankfurter Börsenschluss. Der Deutsche Leitindex beendet den Handelstag rund um die Marke von 26.000 Punkten. Dabei sah es am Morgen zunächst noch nach deutlichen Verlusten aus. Im Tagesverlauf konnte der DAX einen Großteil davon aber wieder aufholen. Gefragt waren vor allem Fresenius und Rheinmetall. Fresenius legt mehr als 3% zu. Ähnlich stark geht es für Rheinmetall nach oben. Zu den Gewinnern zählen auch Volkswagen und BMW. Unter Druck steht dagegen Infineon mit einem Minus von mehr als 4%. Schwächer auch Heidelberg Materials, Münchener Rück und Hannover Rück. Der Euro präsentiert sich am Abend mit einem US-Dollar 16,14 weiter stabil. Aus Frankfurt, Thorsten Subert.
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4: Update von den Straßen. Die Lage hat sich entspannt um kurz nach 6:30. Es knubbelt sich noch ein bisschen in der Bad Kreuznacher Innenstadt um den Fleischhauer Kreisel wegen der Sperrung der Ochsenbrücke. Aber das ist alles relativ harmlos und dann auch noch in Idar-Oberstein die nahe Hochstraße B41 Richtung Saarbrücken knubbelt es sich noch ein bisschen stockender Verkehr. Also, einen Blitzer habe ich in Alzey auf der L401 und wenn ihr noch was gesehen habt, einfach anrufen oder eine WhatsApp-Sprachnachricht schicken. Geht ganz einfach über die 0671 920 88 88 0. Eine gute Fahrt euch!
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4: Genießt jetzt nochmal diese warmen Temperaturen, vor allem bei uns. Ja, um die 30 Grad heute. Sonne ist jetzt mit am Start, kann man sagen. Es war ja sonst eher bewölkt. Morgen dann kühler, auch nachts kühler, morgens kühler. Aber am Tag dann so um die 20 Grad. Mit einem Mix aus Sonne und Wolken. Die aktuellen Temperaturen, die gebe ich euch auch noch mit. Und zwar, wenn mein System laden würde. Ja, in Brücken am Festplatz 28, ebenso in Idar-Oberstein an der Mikado-Halle, auch in Allenfeld am Gemeindehaus und 30 sind es in Bad Kreuznach am Burgerplatz.
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4: Am 19. September gibt es in Bad Kreuznach eine richtig schöne Aktion, die aber auch eher eine traurige Hintergrundgeschichte hat. Ein krankes Mädchen hat einen Wunsch, einmal im Porsche mitfahren. Und das wird gleich nochmal Thema hier bei uns. Also bleibt dran.
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0: die Antenne an diesem Dienstag. Ja, und am 19. September fahren ca. 3500 Porsche durch Bad Kreuznach, um einem erkrankten Mädchen einen Riesenwunsch zu erfüllen. Bedis Ben Timofi ist der Veranstalter des Ganzen und richtet ganz persönliche Worte an die Eltern und das Kind.
1: Was wünschen Sie sich dann ganz persönlich für den 19. September? Gibt es da irgendwas?
2: Dass die Eltern und vor allen Dingen das Kind diese Geste niemals vergisst und weiß, dass sie nicht alleine stehen, ganz egal wie schwierig es ist, dass man immer jemanden findet, der einen unterstützen kann und der vielleicht auch mal seine Reichweite sinnvoll nutzt und anderen Menschen einfach einen Gefallen tut. Weil wenn wir mal anfangen würden, alle mal ein bisschen mehr für einander zu tun, dann wäre das, glaube ich, auch alles ein bisschen schöner hier im Lande.
1: Was sagen Sie denn zu anderen Personen oder Institutionen, die genau das Gleiche vielleicht machen könnten, aber nicht genau wissen, wie es geht?
2: Einfach machen. Gar nicht lange drüber überlegen, gar nicht vorstellen, wie schwer das sein kann, gar nicht überlegen, was für

0: eine Freude damit macht, aber die Erinnerung eigentlich das ist, was am Endeffekt bleibt.
1: Wichtig ist Ihnen neben dem ganzen Spaß dabei aber auch die Sicherheit.
0: Ja, ganz wichtig ist, diese Veranstaltungen sollen nicht irgendwie dienen, dass da irgendwelche Rennen gefahren werden oder irgendwie dergleichen. Ich möchte nicht, dass irgendjemand anderes gefährdet wird. Das ist halt für mich sehr, sehr wichtig, dass die Leute sich bitte auch an die Verkehrsregeln halten und wenn es zu Kontrollen kommt, dass sie sich dementsprechend auch verhalten. Wie gesagt, das Kind steht da im Vordergrund. Es geht nicht hauptsächlich um die Autos. Es geht darum, dass wir einer Familie einen Tag schenken, den sie nie wieder in ihrem Leben vergessen.
2: Tolle Aktion also in Bad Kreuznach und wer das Ganze miterleben möchte, sollte am 19. September die Augen offen halten, denn dann werden ganz, ganz viele Porsche auf der Straße zu sehen sein.

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1: Ich bin Max Wischermann. Schönen guten Tag. Landkreis Bad Kreuznach gehört beim öffentlichen Nahverkehr bundesweit zur Spitze. Außerdem in unseren lokalen Nachrichten um halb: Feuerwehreinsatz nach Brand in Bad Kreuznacher Druckerei, Bad Kreuznach kontrolliert Treffpunkt am Chausseegarten und Seehundeskulptur im Oranienpark feierlich eingeweiht.
0: Und jetzt das Neueste aus Deutschland und der Welt.
2: Ich bin Tine Klimach. In der ersten Bundestagssitzung nach dem Sommer ging es um den Bundeshaushalt. Finanzminister Klingbeil hat zum Auftakt der Haushaltswoche seine Pläne für das kommende Jahr verteidigt. Dass die Investitionspolitik und die Reformen der Bundesregierung wirken, zeige sich an der wieder stärker wachsenden Wirtschaft, sagte er.
3: Kanzler Merz und Finanzminister Klingbeil sind in der Haushaltsdebatte von der Opposition scharf kritisiert worden. Sie warf der Regierung Rechentricks und rekordverdächtiges Chaos vor. Klingbeil hielt dagegen. Die Koalition habe schmerzhafte Kompromisse machen und bei Finanzhilfen und Subventionen kürzen müssen. Die AfD kritisierte vor allem die hohe Verschuldung und warf der Regierung verfassungswidrige Buchungstricks vor. Fürs kommende Jahr sind Ausgaben von über 550 Milliarden Euro und insgesamt mehr als 200 Milliarden Euro neue Schulden geplant. Aus Berlin, David Riemer.
2: Nach den Angriffen auf Stromleitungen in drei Bundesländern geht die Polizei inzwischen von einem einzelnen Täter aus. Hinweise auf weitere Beteiligte gäbe es derzeit nicht, sagte eine Sprecherin der Brandenburger Polizei, der dpa. Ganz ausschließen wollen die Ermittler das aber noch nicht.
4: Als die Polizei den Mann schnappte, hatte er weitere Sprengmittel dabei. Auch in einem Zelt im Unterholz fanden die Beamten Sprengladungen. NRW-Innenminister Roll sagt deshalb ziemlich deutlich, der war immer noch unterwegs und wollte weitermachen. Dieses Spiel ist beendet worden. In Sachsen zeigt sich inzwischen, was hätte passieren können. Innenminister Schuster sagt, im schlimmsten Fall hätte in der Region der Strom ausfallen können. Dazu kam es aber nicht. Zoe Tassovali, Nachrichtenredaktion.
2: Nach der Landtagswahl in Sachsen-Anhalt hat das BSW angekündigt, auch mit der AfD über eine Zusammenarbeit zu sprechen. Für sie existiere keine Brandmauer, man werde mit allen Parteien sprechen, sagte der neu gewählte Fraktionschef Thomas Schulze. Gefragt, ob er eine Koalition mit der AfD ausdrücklich ausschließe, antwortete er ausweichend. Die jetzige Regierungskoalition sei abgewählt worden. Das müsse man auch so hinnehmen und das sei eben auch Demokratie, sagte er. In heterosexuellen Beziehungen hat deutlich öfter der Mann den höheren Bildungsabschluss als die Frau. Nur bei 13% der Paare war im vergangenen Jahr die Frau höher gebildet als ihr Partner, wie das Statistische Bundesamt mitteilte. Meist ist das Bildungsniveau aber gleich.
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0: Herz-Kreislauf-Erkrankungen gehören weltweit zu den häufigsten Todesursachen und verursachen bei uns in Deutschland etwa 40% aller Sterbefälle. Viele Risikofaktoren lassen sich im Alltag durch regelmäßige Bewegung positiv beeinflussen. Wie Physiotherapie dabei helfen kann, erfahrt ihr von Danisa Großer passend zum heutigen Weltphysiotherapietag.
2: Bewegung ist einer der wichtigsten Bausteine für ein gesundes Herz. Trotzdem fällt es vielen schwer, regelmäßig aktiv zu sein, weiß Andreas Fründ von Physio Deutschland.
3: Was nicht gebraucht wird, verkümmert. Letztlich nicht nur die Muskeln, sondern auch das Herz- und Gefäßsystem. Wir haben uns angewöhnt, im Alltag Bewegung zu sparen. Fahren lieber Auto statt Fahrrad, Treppe statt Fahrstuhl wäre ja zum Beispiel ein Konzept. Die Deutsche Gesellschaft für Prävention und Rehabilitation, die sagt, 5-mal die Woche 30 bis 45 Minuten moderater Sport. Ich nenne das einfach Laufen ohne zu schnaufen.
2: Mit ein bisschen Krafttraining zusätzlich erreichen wir schon viel. Tückisch ist nämlich, dass Herz-Kreislauf-Erkrankungen oft lange unbemerkt bleiben. Bluthochdruck oder ein schlecht eingestellter Diabetes Typ 2 werden häufig unterschätzt. Deshalb spielen Vorsorge und regelmäßige Gesundheitschecks eine wichtige Rolle.
3: Die Physiotherapie unterstützt Menschen hin zur Aktivität. Wir sind ja die Bewegungsspezialisten sozusagen. Wir erarbeiten ja mit den Patienten Wege weg von der Therapie auf der Behandlungsbank hin zur Aktivierung.
2: Und dann ist es wichtig, eine Aktivität zu finden, die Freude macht und auch langfristig in den Alltag passt. Unterstützung durch Familie, Freunde oder passende Angebote kann zusätzlich motivieren.
3: Ich finde es wichtig, dass man sich Verbündete sucht. Das Tempo sollte man so wählen, dass man sich gut unterhalten kann. Auf jeden Fall sollte man zum Start Screening-Angebote wahrnehmen. Zum Beispiel Sport mit Herz, wie wir es im Herz- und Diabeteszentrum angeboten haben. Gibt aber auch andere Anbieter. Das sollte man auf jeden Fall wahrnehmen, um Risiken auszuschließen.
2: Und das Tolle ist, die Angebote werden von den Krankenkassen häufig unterstützt.
0: Regelmäßige Bewegung kann einen wichtigen Beitrag zur Herzgesundheit leisten. Mehr Informationen rund um das Thema und zur Rolle der Physiotherapie gibt es unter physio-deutschland.de.
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1: Ich bin Max Wischermann. Schönen guten Tag. Der ÖV-Atlas 2026 hat im Gebiet des Rhein-Nahe Nahverkehrsbunds eine überdurchschnittlich gute Anbindung an den öffentlichen Verkehr bescheinigt. Besonders der ländliche Raum schnitt dabei gut ab. Der Landkreis Bad Kreuznach gehört laut Studie zu den drei am besten angebundenen ländlich geprägten Landkreisen Deutschlands. Grundlage ist das seit 2022 umgesetzte ÖPNV-Konzept. Auch der Landkreis Birkenfeld wird in der Studie für seine dichte Grundversorgung gelobt. In Mainz-Bingen erreichen rund 39% der Bevölkerung eine sehr gute oder gute ÖPNV-Anbindung. Rheinland-Pfalz hat laut ÖV-Atlas außerdem bundesweit den geringsten Unterschied zwischen Stadt und Land bei der Nahverkehrsanbindung. RNN-Geschäftsführerin Silke Meyer wertet die Ergebnisse als Bestätigung der bisherigen Arbeit. Gleichzeitig solle das Angebot weiter stabilisiert und ausgebaut werden. Gute Fahrpläne, verlässliche Qualität und attraktive Preise seien die Grundlage für weiteres Fahrgastwachstum. In einem Gewerbegebiet in der Grete-Schickedanz-Straße in Planich hat ein akkubetriebenes Elektrogerät gebrannt. Das noch verpackte Gerät befand sich in einem etwa 2 Quadratmeter großen abgetrennten Eingangsbereich. Anwohner bemerkten den Brand und alarmierten umgehend die Feuerwehr. Beim Eintreffen der Einsatzkräfte war der Bereich bereits stark verraucht. Kurzzeitig war dort auch Feuerschein zu sehen. Ein Atemschutztrupp ging mit einem C-Rohr vor und löschte die Flammen auf dem Boden mit wenigen Sprühstößen. Auch in die angrenzende Gewerbehalle war etwas Rauch gezogen. Die Feuerwehr entrauchte sie mit einem Belüftungsgerät. Die Polizei ermittelt jetzt zur Brandursache. Nach rund einer Stunde konnte das Gebäude wieder an die Eigentümer übergeben werden. Polizei und kommunaler Vollzugsdienst haben den Chausseegarten in Bad Kreuznach gemeinsam kontrolliert und dabei Ordnungswidrigkeiten festgestellt. Grund für die Kontrolle waren wiederholte Beschwerden über die Situation auf der Fläche. Dort soll es vor allem abends und nachts immer wieder zu Treffen von sogenannten Autoposern, Driftversuchen und beinahe Unfällen gekommen sein. Außerdem wurde laut Polizei regelmäßig Müll zurückgelassen. Eigentlich sei der Bereich als Parkfläche für Lastwagen vorgesehen. Die Einsatzkräfte kontrollierten die anwesenden Personen und suchten auch das Gespräch mit ihnen. Nach Angaben der Polizei zeigten sie sich einsichtig. Einige sammelten dann sogar zurückgelassenen Müll ein. Der kommunale Vollzugsdienst leitete insgesamt 12 Ordnungswidrigkeitenverfahren wegen Verstößen im ruhenden Verkehr ein. Polizei und Stadt wollen die Situation am Bad Kreuznacher Chausseegarten weiter beobachten. Die Seehundeskulptur von Karl Steiner ist in Bad Kreuznach feierlich eingeweiht worden. Das Kunstwerk hat nach langer Suche nun seinen festen Platz am Teich im Oranienpark gefunden. Bei der kleinen Feierstunde waren Kulturdezernent Mirko Helmut Kohl, die scheidende Kulturamtsleiterin Griet Giger und ihr Nachfolger Nils Wachner dabei. Die 1961 entstandene Skulptur ist rund 1,40 Meter hoch und etwa 2,5 Tonnen schwer. Sie wurde mit Unterstützung des Altstadtvereins und durch Spenden von 4.500 Euro aufwendig restauriert. Der Steinmetzbetrieb Busmar und Orben wurde für die aufwendige Restaurierung gewürdigt. Hervorgehoben wurde dabei insbesondere Julius Orben, ein ehemaliger Schüler Karl Steiners, der die Restaurierung mit großer persönlicher Verbundenheit begleitet hat. Die Seehunde gehören seit vielen Jahren zum kulturellen Erbe der Stadt Bad Kreuznach und fanden nun einen Standort, der Skulptur, Wasser und Parkanlage miteinander verbindet.
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1: Ich bin Tine Klimach. In der neuen Bildungsstudie PISA schneiden Schüler in Deutschland so schlecht ab wie noch nie. In Lesen, Mathe und Naturwissenschaften wurden bei den getesteten 15-Jährigen die niedrigsten Kompetenzwerte seit Beginn der PISA-Erhebung erzielt, sagte Studienleiter Samuel Greif in Berlin. Man sehe aber auch ermutigende Entwicklungen.
2: 3 von 4 Schülerinnen und Schülern sagen, dass sie sich in ihrer Schule wohlfühlen, und das ist im Übrigen auch besser als im internationalen Durchschnitt. Auch das Interesse an Naturwissenschaften hat deutlich zugenommen. Viele Jugendliche sehen die Bedeutung naturwissenschaftlicher Themen für ihre persönliche und auch die gesellschaftliche Zukunft. Das heißt, wir verfügen über Potenziale im deutschen Bildungssystem, an die wir anknüpfen können.
1: Trotzdem zeigt die Studie, Bildungserfolg in Deutschland hängt vom sozialen Status ab. Finanzminister Lars Klingbeil hat im Bundestag seine Haushaltspläne für das kommende Jahr verteidigt. Die Koalition habe schmerzhafte Kompromisse machen und bei Finanzhilfen und Subventionen kürzen müssen, sagte er im Bundestag. Jede Veränderung müsse dabei gerecht sein. Es werde deshalb bei denen entlastet, die das am dringendsten brauchten, Familien und Menschen mit niedrigen und mittleren Einkommen. Rauchen schadet der Gesundheit, das steht inzwischen in großen Buchstaben auf jeder Packung Zigaretten. Laut Weltgesundheitsorganisation verursacht Tabakkonsum aber nicht nur Krebs, sondern kann die Chance auf eine Schwangerschaft schmälern.
3: Was viele vielleicht gar nicht wissen, Raucher haben häufiger Erektionsstörungen als Nichtraucher. Zudem kann auch ihre Spermienqualität beeinträchtigt sein. Das kann es für Raucher schwieriger machen, eine Familie zu gründen. Auch Raucherinnen haben ein höheres Risiko auf Unfruchtbarkeit als Nichtraucherinnen, berichtet die WHO. Und rauchende Frauen, die sich einer Fruchtbarkeitsbehandlung unterziehen, die erleben weniger oft eine gewünschte Schwangerschaft als nichtrauchende Frauen. Aus Genf, Christiane Ulrich.
1: Rund 9000 Menschen haben nach Polizeiangaben in Köln unter dem Motto Stopp den Rechtsextremismus in Sachsen-Anhalt und überall demonstriert. Das Bündnis Köln stellt sich quer, hatte nach dem Wahlsieg der AfD in Sachsen-Anhalt dazu aufgerufen. Es wolle den Menschen Raum geben für erste Reaktionen, Protest und Analysen, teilte das Bündnis mit. Man demonstriere für eine stabile Brandmauer gegen die AfD, sowohl in Landesparlamenten als auch in der Zivilgesellschaft.
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1: Ich bin Tine Klimach. Nach einer Serie von Sabotageangriffen auf das deutsche Stromnetz ist der flüchtige Mann festgenommen worden. Der 48-Jährige hat bei seiner Festnahme Sprengmittel bei sich gehabt, teilte die Polizei Köln mit. Außerdem hätten Einsatzkräfte im Unterholz ein Zelt gefunden, das mit weiteren Sprengladungen versehen gewesen sei. Der Mann habe bei seiner Festnahme in der Nähe des Kraftwerks Weißweiler bei Aachen keinen Widerstand geleistet. Sein Motiv ist noch unklar. Bundesbildungsministerin Prien hat die schlechten Ergebnisse der jüngsten PISA-Studie als besorgniserregend bezeichnet. Die Ergebnisse lägen im Trend anderer Bildungsstudien und überraschten nicht, sagte sie. Im neuen PISA-Vergleich schneidet Deutschland so schlecht ab wie noch nie.
2: Im Lesen, in Mathe und den Naturwissenschaften fehlt bei vielen der 15-Jährigen, die getestet wurden, das Grundverständnis. Und Jugendliche aus sozial schwachen Familien schneiden deutlich schlechter ab. Auch das besorgt die Bildungsministerin. Dass die soziale Schere immer weiter aufgehe, sei nicht hinnehmbar. Der Suchtbeauftragte Streeck vermutet, dass soziale Medien eine große Rolle spielen. Ein früher und problematischer Social-Media-Konsum würde die schulische Leistung messbar beeinträchtigen. Thomas Bremser, Redaktion.
1: Der Herbst steht vor der Tür, bald beginnt die Heizsaison. Seit Wochen wird darüber diskutiert, ob das Gas für den Winter reichen wird. Der Gasspeicherverband Ines schätzt, dass die Gasspeicher im schlimmsten Fall schon im Februar leer sein könnten.
3: Der Verband hat verschiedene Szenarien durchgespielt. Wenn die Speicher zum 1. November zu knapp 80% gefüllt sind, reicht das Gas locker aus, allerdings nur, wenn das Wetter mitspielt. Sollte es ein richtig kalter Winter werden, wird's eng und die Speicher wären spätestens Anfang Februar leer. Sollten die Lieferungen über die Flüssiggasterminals oder Pipelines etwa aus Norwegen nicht ausreichen, müssten Extrakapazitäten eingekauft werden. Und das dürfte teuer werden. Diana Kramer, Nachrichtenredaktion.
1: Viele Mütter arbeiten nach der Geburt ihres ersten Kindes weniger. Dadurch verdienen sie auch langfristig weniger. Eine Studie des Nürnberger Instituts für Arbeitsmarktforschung zeigt, was Kinderbetreuung bewirkt. Demnach trägt der Ausbau erheblich dazu bei, dass Frauen nach der Geburt mehr arbeiten und langfristig mehr verdienen. Das könnte das Ungleichgewicht auf dem Arbeitsmarkt mindern. Allerdings fehlen in Deutschland aktuell 300.000 Kita-Plätze für unter Dreijährige.
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1: Ich bin Katrin Müller. Nach den Angriffen auf Stromleitungen in drei Bundesländern ist der mutmaßliche Täter gefasst. Polizisten entdeckten den 48-Jährigen nahe dem Kraftwerk Weißweiler bei Aachen. Laut NRW-Innenminister Reul wollte der Mann wohl weitermachen.
2: Bei seiner Festnahme hatte der Mann Sprengmittel dabei. Weitere fanden die Ermittler in einem Zelt ganz in der Nähe. Reul geht derzeit von einem Einzeltäter aus. Die Ermittler wollen weitere Täter aber nicht ausschließen. In mehreren Bekennerbriefen schreibt der 48-Jährige vom Kampf gegen fossile Energie. Mit selbstgebauten Raketen soll er Drähte auf Hochspannungsleitungen geschossen und so Kurzschlüsse ausgelöst haben. In Brandenburg und Nordrhein-Westfalen fielen dadurch zeitweise einzelne Kraftwerksblöcke aus. Zoe Tassovali, Nachrichtenredaktion.
1: Die EU erlaubt der Ukraine die Nutzung neuer Finanzhilfen für den Kauf von amerikanischen Patriot-Flugabwehrraketen. Wie EU-Kommissionspräsidentin von der Leyen ankündigte, haben die Mitgliedstaaten einer entsprechenden Ausnahmeregelung zugestimmt. Eigentlich sollen mit EU-Rüstungshilfen bevorzugt europäische Rüstungsgüter gekauft werden. Wie es heißt, sollen der Ukraine nun möglichst schnell weitere 3,2 Milliarden Euro ausgezahlt werden. Rauchen schadet der Gesundheit. Das steht inzwischen in großen Buchstaben auf jeder Packung Zigaretten. Laut der Weltgesundheitsorganisation verursacht Tabakkonsum aber nicht nur Krebs, sondern kann die Chance auf eine Schwangerschaft schmälern.
3: Was viele vielleicht gar nicht wissen, Raucher haben häufiger Erektionsstörungen als Nichtraucher. Zudem kann auch ihre Spermienqualität beeinträchtigt sein. Das kann es für Raucher schwieriger machen, eine Familie zu gründen. Auch Raucherinnen haben ein höheres Risiko auf Unfruchtbarkeit als Nichtraucherinnen, berichtet die WHO. Und rauchende Frauen, die sich einer Fruchtbarkeitsbehandlung unterziehen, die erleben weniger oft eine gewünschte Schwangerschaft als nichtrauchende Frauen. Aus Genf, Christiane Ulrich.
1: Eine technische Störung bei der Flugsicherung hat an etlichen britischen Flughäfen für Chaos gesorgt. Berichten zufolge konnten viele Maschinen nicht wie geplant starten. Betroffen waren demnach unter anderem die Londoner Flughäfen Heathrow, Gatwick und Stansted, aber auch die Airports in Manchester und Birmingham. Hunderte Flüge fielen bis zum Abend aus.
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1: Ich bin Katrin Müller. Die SPD-Bundestagsfraktion fordert nach dem weiteren Abrutschen deutscher Schüler beim PISA-Test ein Krisentreffen auf Bundesebene. Deutschland brauche jetzt einen Bildungsgipfel von Bund, Ländern und Kommunen, sagte die stellvertretende Fraktionschefin Dagmar Schmidt der Deutschen Presseagentur.
2: Lesen, Mathe, Naturwissenschaften. Die getesteten 15-Jährigen waren so schlecht wie noch nie. Die Testergebnisse zeigten klar, die Trennlinie laufe zwischen Jugendlichen aus sozial privilegierten und sozial benachteiligten Familien, so die Studienmacher. Deren Vorschläge, schon im Vorschulalter sollten mögliche Lernprobleme entdeckt und angegangen werden. Häufige Tests, nicht für Noten, sondern für ein individualisiertes Gegensteuern, um nicht Rückstände auflaufen zu lassen. Und schlicht mehr Geld, vor allem für Schulen mit vielen Kindern in schwierigen Lebenslagen. Tine Klimach, Nachrichtenredaktion.
1: Der mutmaßliche Saboteur hinter den Angriffen auf Stromleitungen in drei Bundesländern wollte offenbar weitermachen. NRW-Innenminister Reul sagte, im Moment spreche alles für einen Einzeltäter. Festgenommen wurde der 48-Jährige bei Aachen.
3: Als die Polizei den Mann schnappte, hatte er weitere Sprengmittel dabei. Auch in einem Zelt im Unterholz fanden die Beamten Sprengladungen. NRW-Innenminister Reul sagt deshalb ziemlich deutlich, der war immer noch unterwegs und wollte weitermachen. Dieses Spiel ist beendet worden. Die Ermittler prüfen trotzdem weiter, ob noch jemand beteiligt war. In Sachsen zeigt sich inzwischen, was hätte passieren können. Innenminister Schuster sagt, im schlimmsten Fall hätte in der Region der Strom ausfallen können. Dazu kam es aber nicht. Zoe Tassovali, Nachrichtenredaktion.
1: Nach dem Wahlsieg der AfD in Sachsen-Anhalt plädiert der noch amtierende Ministerpräsident Schulze dafür, auf den turnusgemäßen Vorsitz der Ministerpräsidentenkonferenz ab Oktober zu verzichten. Einen entsprechenden Vorschlag habe er seinen Kollegen in einem Brief gemacht, so Schulze. Die Situation in Sachsen-Anhalt sei aktuell nicht ganz einfach, sagte er. In Köln haben nach Polizeiangaben rund 9000 Menschen unter dem Motto "Stoppt den Rechtsextremismus in Sachsen-Anhalt und überall Demokratie stärken" demonstriert. Das Bündnis Köln stellt sich quer, hatte nach dem AfD-Wahlsieg dazu aufgerufen. Es wolle den Menschen Raum geben für erste Reaktionen, Protest und Analysen, teilte das Bündnis mit.
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1: Ich bin Katrin Müller. Nach den Angriffen auf Stromleitungen in drei Bundesländern ist der mutmaßliche Täter gefasst. Polizisten entdeckten den 48-Jährigen nahe dem Kraftwerk Weißweiler bei Aachen. Laut NRW-Innenminister Reul wollte der Mann wohl weitermachen.
2: Bei seiner Festnahme hatte der Mann Sprengmittel dabei. Weitere fanden die Ermittler in einem Zelt ganz in der Nähe. Reul geht derzeit von einem Einzeltäter aus. Die Ermittler wollen weitere Täter aber nicht ausschließen. In mehreren Bekennerbriefen schreibt der 48-Jährige vom Kampf gegen fossile Energie. Mit selbstgebauten Raketen soll er Drähte auf Hochspannungsleitungen geschossen und so Kurzschlüsse ausgelöst haben. In Brandenburg und Nordrhein-Westfalen fielen dadurch zeitweise einzelne Kraftwerksblöcke aus. Zoe Tassovali, Nachrichtenredaktion.
1: Rauchen schadet der Gesundheit. Das steht inzwischen in großen Buchstaben auf jeder Packung Zigaretten. Laut der Weltgesundheitsorganisation verursacht Tabakkonsum aber nicht nur Krebs, sondern kann die Chance auf eine Schwangerschaft schmälern.
3: Was viele vielleicht gar nicht wissen, Raucher haben häufiger Erektionsstörungen als Nichtraucher. Zudem kann auch ihre Spermienqualität beeinträchtigt sein. Das kann es für Raucher schwieriger machen, eine Familie zu gründen. Auch Raucherinnen haben ein höheres Risiko auf Unfruchtbarkeit als Nichtraucherinnen, berichtet die WHO. Aus Genf, Christiane Ulrich.
1: Die SPD-Bundestagsfraktion fordert nach dem weiteren Abrutschen deutscher Schülerinnen und Schüler beim PISA-Test ein Krisentreffen auf Bundesebene. Nach diesen Ergebnissen könne man nicht einfach zur Tagesordnung übergehen, sagte die stellvertretende Fraktionschefin Dagmar Schmidt der dpa. Sie fordert einen Bildungsgipfel von Bund, Ländern und Kommunen. Zum Sport. Borussia Dortmund hat zum Auftakt der Ligaphase der Fußball Champions League mit viel Mühe gewonnen. Im Duell mit dem spanischen Erstligisten FC Villarreal siegte der BVB mit 3:2. Überschattet wurde die Partie von der Auswechslung des Neuzugangs Konstantinos Karezas, der in der ersten Hälfte nach Kreislaufproblemen mit einer Trage vom Feld und ins Krankenhaus gebracht werden musste. Und Deutschlands Basketballerinnen haben erstmals in ihrer Geschichte das Viertelfinale bei der WM erreicht. Das Team besiegte Außenseiter Südkorea bei dem Heimturnier in Berlin ungefährdet mit 94:56 und trifft am Donnerstag auf Europameister Belgien.
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1: Ich bin Katrin Müller. Die SPD-Bundestagsfraktion fordert nach dem weiteren Abrutschen deutscher Schüler beim PISA-Test ein Krisentreffen auf Bundesebene. Deutschland brauche jetzt einen Bildungsgipfel von Bund, Ländern und Kommunen, sagte die stellvertretende Fraktionschefin Dagmar Schmidt der Deutschen Presseagentur.
2: Lesen, Mathe, Naturwissenschaften. Die getesteten 15-Jährigen waren so schlecht wie noch nie. Die Testergebnisse zeigten klar, die Trennlinie laufe zwischen Jugendlichen aus sozial privilegierten und sozial benachteiligten Familien, so die Studienmacher. Deren Vorschläge, schon im Vorschulalter sollten mögliche Lernprobleme entdeckt und angegangen werden. Häufige Tests, nicht für Noten, sondern für ein individualisiertes Gegensteuern, um nicht Rückstände auflaufen zu lassen. Und schlicht mehr Geld, vor allem für Schulen mit vielen Kindern in schwierigen Lebenslagen. Tine Klimach, Nachrichtenredaktion.
1: Der mutmaßliche Saboteur hinter den Angriffen auf Stromleitungen in 3 Bundesländern wollte offenbar weitermachen. NRW-Innenminister Reul sagte, im Moment spreche alles für einen Einzeltäter. Festgenommen wurde der 48-Jährige bei Aachen.
3: Als die Polizei den Mann schnappte, hatte er weitere Sprengmittel dabei. Auch in einem Zelt im Unterholz fanden die Beamten Sprengladungen. NRW-Innenminister Reul sagt deshalb ziemlich deutlich, der war immer noch unterwegs und wollte weitermachen. Dieses Spiel ist beendet worden. Die Ermittler prüfen trotzdem weiter, ob noch jemand beteiligt war. In Sachsen zeigt sich inzwischen, was hätte passieren können. Innenminister Schuster sagt, im schlimmsten Fall hätte in der Region der Strom ausfallen können. Zoe Tassovali, Nachrichtenredaktion.
1: In Köln haben nach Polizeiangaben rund 9000 Menschen unter dem Motto Stoppt den Rechtsextremismus in Sachsen-Anhalt und überall Demokratie stärken demonstriert. Das Bündnis Köln stellt sich quer, hatte nach dem AfD-Wahlsieg dazu aufgerufen. Es wolle den Menschen Raum geben für erste Reaktionen, Protest und Analysen, teilte das Bündnis mit. Zum Sport. Borussia Dortmund hat zum Auftakt der Ligaphase der Fußball Champions League mit viel Mühe gewonnen. Im Duell mit dem spanischen Erstligisten FC Villarreal siegte der BVB mit 3:2. Überschattet wurde die Partie von der Auswechslung des Neuzugangs Konstantinos Karezas, der in der ersten Hälfte nach Kreislaufproblemen mit einer Trage vom Feld und ins Krankenhaus gebracht werden musste.
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